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1: Ich bin Uli Reitinger. Heute wird das erste große richtungsweisende Lehrschreiben von Papst Leo veröffentlicht. Es trägt den Titel Magnifica Humanitas, zu Deutsch die großartige Menschheit. Das Thema ist sehr modern, es geht um die Bewahrung des Menschen im Zeitalter der künstlichen Intelligenz.
2: Was passiert mit uns im Zeitalter von KI? Wo bleibt die Menschlichkeit? Leo macht sich da große Sorgen. Warnt hier auch schon vor Deepfakes oder dass ein Chatbot den Freund ersetzt? Was genau in seinem Lehrschreiben steht, also quasi in seinem Regierungsprogramm, das ist noch nicht bekannt. Aber er will es persönlich vorstellen und das ist ungewöhnlich. Überraschend auch, dass ein Gast hier mit dabei ist, der Mitbegründer eines bekannten KI-Unternehmens. Aus Rom, Claudia Wächter.
1: Bundeskanzler Merz hat die massiven russischen Angriffe auf die ukrainische Hauptstadt Kiew scharf verurteilt. Merz sprach auf der Plattform X von einer rücksichtslosen Eskalation. Deutschland stehe weiter fest an der Seite der Ukraine. Ähnlich äußerte sich auch Außenminister Wadefuhl. Russlands Raketenterror sei schockierend. Der Einsatz einer Oreschnik sei eine weitere Eskalation, so Wadefuhl. Russland hatte in der vergangenen Nacht die wegen ihrer Zerstörungskraft besonders gefürchtete Oreschnik-Rakete eingesetzt. Deutschland genießt das heiße Pfingstwochenende. Es ist voll an den Badestellen und in Frei- und Schwimmbädern. Das führt unweigerlich auch zu Badeunfällen. Dabei sind in diesen Tagen mehrere Menschen ums Leben gekommen, darunter auch ein 11- und ein 14-jähriger Junge.
3: So mancher Bademeister dürfte die Tage mit einem mulmigen Gefühl am Beckenrand sitzen, denn noch immer gibt es laut DLRG viel zu viele Nichtschwimmer im Land. In etlichen Schwimm- und Freibädern gilt mittlerweile die Regel, ohne Bronzeabzeichen geht's ohne erwachsene Begleitung auch nicht hinein. Große Gefahren lauern auch an unbeaufsichtigten Badestellen. Tanja Wagner, Nachrichtenredaktion.
1: Noch zum Sport. In der Formel 1 hat Mercedes-Pilot Kimi Antonelli das 4. Rennen in Folge gewonnen. Der 19 Jahre alte Italiener setzte sich auch in Montreal beim Großen Preis von Kanada durch. Sein Teamkollege und schärfster Verfolger George Russell musste seinen Mercedes wegen eines technischen Defekts in der 30. Runde abstellen. Zweiter in Montreal wurde Lewis Hamilton im Ferrari. Der viermalige Weltmeister Max Verstappen belegte im Red Bull Platz 3.

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1: Ich bin Uli Reitinger. Sinkende Truppenzahlen, Finanzierungsprobleme und geopolitische Blockaden. Internationale Friedensmissionen sind in Gefahr. Das zeigt ein Bericht des Stockholmer SIPRI-Instituts. Demnach gab es in den vergangenen 25 Jahren nie so wenige UN-Blauhelme und andere Einsatzkräfte bei Friedensoperationen wie zuletzt.
2: Auch Friedensmissionen gab es weniger als im Jahr zuvor. Der Grund? Ein perfekter Sturm aus finanziellen und politischen Faktoren, sagen die Forscher. Allein den UN-Blauhelmen fehlten im vergangenen Jahr 2 Milliarden US-Dollar. Die USA schulden den Vereinten Nationen Milliarden an Mitgliedsbeiträgen, unter anderem für die Friedensmissionen. Die Finanzprobleme könnten dramatische Folgen haben. Mehr Konflikte, die die zivile Bevölkerung härter treffen. Aus Stockholm, Julia Weschenbach.
1: Nach einem Jahr im Amt veröffentlicht Papst Leo heute seine erste Enzyklika. In dem mehr als 100 Seiten langen Lehrschreiben mit dem Titel Magnifica Humanitas, also großartige Menschheit, geht es um das Thema künstliche Intelligenz. Die erste Enzyklika in der Amtszeit eines neuen Papstes gilt vielfach als eine Art Regierungserklärung für dessen Pontifikat. Bei der Vorstellung im Vatikan wird der Papst selbst dabei sein. Das gab es nach Angaben der katholischen Kirche noch nie. Unionspolitiker wollen die Einbürgerungsregeln wieder verschärfen. Sie sprechen sich für längere Fristen und Einschränkungen bei der doppelten Staatsbürgerschaft aus. Zuvor hatte die Welt am Sonntag von einem neuen Einbürgerungsrekord berichtet.
3: CDU-Innenexperte Alexander Trumm bezeichnete die Turbo-Einbürgerung ab 3 Jahren als Fehler. Seiner Ansicht nach sollten sich Ausländer eine Niederlassungserlaubnis erst erarbeiten müssen und dann könne die Einbürgerungsfrist beginnen oder generell auf 8 Jahre festgelegt werden. Hessens Innenminister Poseck schlug vor, die doppelte Staatsbürgerschaft nur in Ausnahmefällen zu genehmigen, weil sie seiner Ansicht nach die Integration erschwert. Tanja Wagner, Nachrichtenredaktion.
1: Und noch zum Sport. Mercedes-Pilot Kimi Antonelli hat auch den Grand Prix von Kanada gewonnen und damit sein 4. Formel-1-Rennen nacheinander für sich entschieden. Der 19-jährige Italiener baute seinen Vorsprung in der WM-Wertung auf 43 Punkte aus. Zweiter in Montreal wurde Lewis Hamilton im Ferrari. Der 4-malige Weltmeister Max Verstappen belegte im Red Bull Platz 3.

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1: Ich bin Uli Reitinger. Die deutsche Industrie konnte im ersten Quartal erstmals seit fast 3 Jahren den Umsatz steigern. Trotzdem werden weiter im großen Stil Jobs abgebaut. Das zeigt eine Studie der Beratungsgesellschaft EY auf Basis von Daten des Statistischen Bundesamts. Besonders betroffen sind 2 Schlüsselbranchen der deutschen Wirtschaft.
2: Vor allem die Autoindustrie steckt weiter in der Krise. In den ersten 3 Monaten gingen hier rund 32.000 Arbeitsplätze verloren. Im Maschinenbau waren es 22.000. Auch wenn der Umsatz zu Jahresbeginn nach 10 Quartalen mit Rückgängen endlich wieder leicht im Plus war, die Belastungen wiegen schwer. Hohe Energie- und Arbeitskosten, Konkurrenz aus China und US-Zölle. Bei vielen Unternehmen werden Sparprogramme angeschoben oder Produktionsstandorte ganz geschlossen. Diana Kramer, Nachrichtenredaktion.
1: Friedensforscher sehen internationale Friedensmissionen zunehmend in Gefahr. Die Hauptgründe? Sinkende Truppenzahlen, Finanzierungsprobleme und geopolitische Blockaden. In einem Bericht des SIPRI-Instituts fiel die Zahl der UN-Blauhelme und anderer Einsatzkräfte bei Friedensoperationen 2025 auf den niedrigsten Stand seit mindestens 25 Jahren. Ende Dezember betrug die Zahl demnach knapp 79.000. Heute wird das erste große richtungsweisende Lehrschreiben von Papst Leo veröffentlicht. Die Enzyklika trägt den Titel Magnifica Humanitas, zu Deutsch die großartige Menschheit. Das Thema ist sehr modern, es geht um die Bewahrung des Menschen im Zeitalter der künstlichen Intelligenz.
3: Was passiert mit uns im Zeitalter von KI? Wo bleibt die Menschlichkeit? Leo macht sich da große Sorgen. Warnt hier auch schon vor Deepfakes oder dass ein Chatbot den Freund ersetzt? Was genau in seinem Lehrschreiben steht, also quasi in seinem Regierungsprogramm, das ist noch nicht bekannt. Aber er will es persönlich vorstellen und das ist ungewöhnlich. Überraschend auch, dass ein Gast hier mit dabei ist, der Mitbegründer eines bekannten KI-Unternehmens. Aus Rom, Claudia Wächter.
1: Zum Sport. Formel-1-Pilot Kimi Antonelli hat im Mercedes den Grand Prix von Kanada gewonnen. Es war der 4. Sieg in Folge für den 19-jährigen Italiener. Er baute seinen Vorsprung in der WM-Wertung auf seinen Teamkollegen George Russell auf 43 Punkte aus. 2. in Montreal wurde Lewis Hamilton im Ferrari, Max Verstappen belegte im Red Bull Platz 3.

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2: Ich bin Katrin Müller. Sinkende Truppenzahlen, Finanzierungsprobleme und geopolitische Blockaden. Internationale Friedensmissionen sind in Gefahr. Das zeigt ein Bericht des Stockholmer SIPRI-Instituts. Demnach waren in den vergangenen 25 Jahren nie so wenige UN-Blauhelme und andere Einsatzkräfte an Friedensoperationen beteiligt wie zuletzt.
3: Auch Friedensmissionen gab es weniger als im Jahr zuvor. Der Grund? Ein perfekter Sturm aus finanziellen und politischen Faktoren, sagen die Forscher. Allein den UN-Blauhelmen fehlten im vergangenen Jahr 2 Milliarden US-Dollar. Die USA schulden den Vereinten Nationen Milliarden an Mitgliedsbeiträgen, unter anderem für die Friedensmissionen. Die Finanzprobleme könnten dramatische Folgen haben. Mehr Konflikte, die zivile Bevölkerung härter treffen. Aus Stockholm, Julia Weschenbach.
2: Die deutsche Industrie hat im ersten Quartal erstmals seit 2023 den Umsatz gesteigert, baut aber weiter im großen Stil Jobs ab. Das zeigt eine Studie der Beratungsgesellschaft EY, die auf Daten des Statistischen Bundesamts basiert. Demnach sank die Zahl der Beschäftigten in der Industrie zum Ende des ersten Quartals auf rund 5 Millionen Menschen. Ein Rückgang von mehr als 2% zum Vorjahreszeitraum. Am meisten Arbeitsplätze gingen unterm Strich in der Autoindustrie verloren. Die Deutsche Bahn will im Regionalverkehr wieder eine Pünktlichkeitsquote von mehr als 90% erreichen. Einen genauen Zeitplan gibt es dafür aber nicht. Ziel sei es vor allem, den Abwärtstrend schnell zu stoppen, so der Chef der DB Regionalverkehrstochter.
4: Eine Pünktlichkeitsquote von mehr als 90% gab es im Nahverkehr zuletzt im März 2025. Der Regio-Chef hofft, eine solche Quote in Zukunft stabil zu schaffen. Auf 28.000 Baustellen allein in diesem Jahr arbeiten sie daran, das marode Schienennetz wieder fit und damit die Züge wieder pünktlicher zu machen. Auch Änderungen am Fahrplan mit mehr Pufferzeiten und mit Joker-Gleisen, also Gleise, die extra freigehalten werden, um auf Störungen flexibler reagieren zu können, sollen die Züge pünktlicher machen. Uli Reitinger, Nachrichtenredaktion.
2: Nach einem Jahr im Amt veröffentlicht Papst Leo heute seine erste Enzyklika. In dem mehr als 100 Seiten langen Lehrschreiben mit dem Titel Magnifica Humanitas geht es um das Thema künstliche Intelligenz. Die erste Enzyklika in der Amtszeit eines neuen Papstes gilt vielfach als eine Art Regierungserklärung für dessen Pontifikat.

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1: 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Tiffany Ares. Vertigo.

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1: Ich bin Katrin Müller. Die deutsche Industrie konnte im ersten Quartal erstmals seit fast 3 Jahren den Umsatz steigern. Trotzdem werden weiter im großen Stil Jobs abgebaut. Das zeigt eine Studie der Beratungsgesellschaft EY auf Basis von Daten des Statistischen Bundesamts. Besonders betroffen sind 2 Schlüsselbranchen der deutschen Wirtschaft.
2: Vor allem die Autoindustrie steckt weiter in der Krise. In den ersten 3 Monaten gingen hier rund 32.000 Arbeitsplätze verloren. Im Maschinenbau waren es 22.000. Auch wenn der Umsatz zu Jahresbeginn nach 10 Quartalen mit Rückgängen endlich wieder leicht im Plus war, die Belastungen wiegen schwer. Hohe Energie- und Arbeitskosten, Konkurrenz aus China und US-Zölle. Während jahrelang der Fachkräftemangel eines der großen Probleme war, sind es jetzt Überkapazitäten. Bei vielen Unternehmen werden Sparprogramme angeschoben oder Produktionsstandorte ganz geschlossen. Diana Kramer, Nachrichtenredaktion.
1: Friedensforscher sehen internationale Friedensmissionen zunehmend in Gefahr. Die Hauptgründe: sinkende Truppenzahlen, Finanzierungsprobleme und geopolitische Blockaden. Laut einem Bericht des SIPRI-Instituts fiel die Zahl der UN-Blauhelme und anderer Einsatzkräfte bei Friedensoperationen 2025 auf den niedrigsten Stand seit mindestens 25 Jahren. Im vergangenen Jahr gab es 58 internationale Friedensmissionen in 34 Ländern oder Gebieten, 3 weniger als 2024. Die Diskussion um einen drohenden Kerosinmangel wegen des Iran-Kriegs verunsichert Reisende in Deutschland. Bei einer repräsentativen Umfrage für den Abrechnungsdienstleister SAP gab fast jeder 5. an, deswegen selbst bereits einen Flug storniert, umgebucht oder eine Stornierung durch die Airline erlebt zu haben.
3: Die Verunsicherung ist da, aber die Reisewilligen gehen unterschiedlich damit um. 2 Drittel sagen, wir haben umgeplant. So weicht fast jeder 2. auf Bahn oder Auto aus. Ähnlich viele buchen Flüge viel früher als gewohnt. Und ein knappes Drittel hat Reisepläne erstmal aufgeschoben. Mehrere Airlines haben zuletzt die Preise erhöht. Für den Fall eines echten Kerosinmangels hat Wirtschaftsministerin Reiche Gegenmaßnahmen angekündigt. Ursula Winkler, Nachrichtenredaktion.
1: Zum Sport. Mercedes-Pilot Kimi Antonelli hat auch den Grand Prix von Kanada gewonnen und damit sein 4. Formel-1-Rennen nacheinander für sich entschieden. 2. in Montreal wurde Lewis Hamilton im Ferrari. Max Verstappen belegte im Red Bull Platz 3.

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0: Das Wetter für Niedersachsen. Großes Dankeschön geht raus an Hoch Alexander. Das sorgt bei uns in Niedersachsen dafür, dass die Temperaturen weiter klettern. Das heißt im Umkehrschluss jede Menge Sonnenschein, dazu ein paar lockere Wolken oder auch so ein paar dünne Schleierwolken. Und dann geht es dann rauf nachher mit den Temperaturen auf 25 bis 29 Grad an der Küste. Und im Oberharz ist es ein Ticken kühler bis maximal 24 Grad. Das bleibt morgen dann auch weiter sonnig und heiter mit stellenweise so ein bisschen lockeren Wolkenfeldern, aber hier auch auf jeden Fall trocken. Und es wird noch ein Ticken wärmer werden. 27 bis 32 Grad. Ein bisschen mehr Abkühlung gibt es dann an der Küste und im Oberharz. Da schaffen die Temperaturen nur maximal 26 Grad. Großartig.
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2: Ich bin Katrin Müller. Sinkende Truppenzahlen, Finanzierungsprobleme und geopolitische Blockaden. Internationale Friedensmissionen sind in Gefahr. Das zeigt ein Bericht des Stockholmer SIPRI-Instituts. Demnach waren in den vergangenen 25 Jahren nie so wenige UN-Blauhelme und andere Einsatzkräfte an Friedensoperationen beteiligt wie zuletzt.
3: Auch Friedensmissionen gab es weniger als im Jahr zuvor. Der Grund? Ein perfekter Sturm aus finanziellen und politischen Faktoren, sagen die Forscher. Allein den UN-Blauhelmen fehlten im vergangenen Jahr 2 Milliarden US-Dollar. Die USA schulden den Vereinten Nationen Milliarden an Mitgliedsbeiträgen, unter anderem für die Friedensmissionen. Die Finanzprobleme könnten dramatische Folgen haben. Mehr Konflikte, die die zivile Bevölkerung härter treffen. Aus Stockholm, Julia Weschenbach.
2: Die deutsche Industrie hat im ersten Quartal erstmals seit 2023 den Umsatz gesteigert, baut aber weiter im großen Stil Jobs ab. Das zeigt eine Studie der Beratungsgesellschaft EY, die auf Daten des Statistischen Bundesamts basiert. Demnach sank die Zahl der Beschäftigten in der Industrie zum Ende des ersten Quartals auf rund 5 Millionen Menschen. Ein Rückgang von mehr als 2% zum Vorjahreszeitraum. Am meisten Arbeitsplätze gingen unterm Strich in der Autoindustrie verloren. Die Deutsche Bahn will im Regionalverkehr wieder eine Pünktlichkeitsquote von mehr als 90% erreichen. Einen genauen Zeitplan gibt es dafür aber nicht. Ziel sei es vor allem, den Abwärtstrend schnell zu stoppen, so der Chef der DB Regionalverkehrstochter.
4: Eine Pünktlichkeitsquote von mehr als 90% gab es im Nahverkehr zuletzt im März 2025. Der Regio-Chef hofft, eine solche Quote in Zukunft stabil zu schaffen. Auf 28.000 Baustellen allein in diesem Jahr arbeiten sie daran, das marode Schienennetz wieder fit und damit die Züge wieder pünktlicher zu machen. Auch Änderungen am Fahrplan mit mehr Pufferzeiten und mit Joker-Gleisen, also Gleise, die extra freigehalten werden, um auf Störungen flexibler reagieren zu können, sollen die Züge pünktlicher machen. Uli Reitinger, Nachrichtenredaktion.
2: Zum Sport. Mercedes-Pilot Kimi Antonelli hat auch den Grand Prix von Kanada gewonnen und damit sein 4. Formel-1-Rennen nacheinander für sich entschieden. Zweiter in Montreal wurde Lewis Hamilton im Ferrari, Max Verstappen belegte im Red Bull Platz 3.
0: Der Antenne Niedersachsen Storm Blitzer Service. Ich möchte es wirklich nicht beschreien, aber aktuell sind die Straßen frei. Es sind auch keine Blitzer unterwegs. Sie kommt überall gut durch. Ich könnte mir vorstellen, dass das zum Ende des Pfingstmontages ein bisschen mehr wird auf den Straßen. Also fahrt vorsichtig und kommt heil und sicher an.
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0: Ihr könnt heute richtig durchdrehen beim Deutschen Mühlentag. Was bei uns in Niedersachsen da so alles geht, das erfahrt ihr gleich. Und den ganzen Morgen schreibe ich euch noch auf die Gästeliste von Nico Santos zum exklusiven Stars for Free Konzert im Ostsee-Heilbad Carolinsee-Halesiel. Achtet da unbedingt drauf, wenn euch Nico Santos hier bei uns im Programm einlädt. Anmelden geht nur über die Antenne Niedersachsen App, da findet ihr auch alle Infos. Daumen sind auf jeden Fall gedrückt und der nächste Lieblingshit, der ist auch schon am Start. Hier ist Stay, ein wunderschönes Duett von Leonie und Callum Scott. Ich wünsche euch einen fantastischen

0: Heute ist nicht nur Pfingstmontag, sondern auch noch Deutscher Mühlentag. Ihr hört Antenne Niedersachsen um 8 Uhr und gleich 8 Minuten. Gerade hier in Niedersachsen gibt es über 600 Windmühlen. Eine davon ist die Blendermühle in Tedinghausen im Landkreis Verden. Die gibt es da schon seit 1872. Klaus Witte, erster Vorsitzender des Mühlenvereins. Bei euch gibt es natürlich spannende Führungen durch die Mühle, aber ihr habt auch noch ein paar andere Highlights da für den heutigen Tag.
1: Ja, lokale Spezialitäten, das sind Mühlenbrot, verkaufen wir da auch. Wir haben was zur Bespaßung der Kinder, Kunst und Handwerke. Dann haben wir eine Aufführung von einer Hundeschule mit diesen Frisbee-Dogs. Dann haben wir die Brassband aus Wachendorf, die für uns Musik macht. Und dann haben wir noch einen Flohmarkt. Also es ist für jeden was dabei.
0: Oh, das klingt richtig cool. Ihr habt euch ordentlich Gedanken gemacht. Aber sag mal, warum ist es denn so wichtig, historische Mühlen zu erhalten?
1: Aus dem ganz einfachen Grund, um mal nachfolgenden Generationen zu zeigen, wie das alles angefangen hat. Das ist ja auch wirklich ein Handwerk, was da erlernt wurde. Hm. Wenn man heute in den Supermarkt geht, man kauft ein Brot aus dem Regal und kein Mensch weiß eigentlich, wie das damals angefangen hat und was das für ein Aufwand auch war und was da betrieben wurde, damit aus diesem Getreide erstmal Mehl wird, dass man verbacken kann.
0: Also erlebt den Deutschen Mühlentag beispielsweise in der Windmühle Blender in Tedinghausen. Und in diesem Sinne wünsche ich euch einen richtig schönen, fröhlichen, sonnigen Mühlentag.

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1: Das Wetter für Niedersachsen. Wir gucken gleich mal direkt auf die aktuellen Temperaturen bei euch vor der Haustür gemessen. 15 Grad sind es in Wiesmoor, 16 Grad in Walsrode und nochmal 15 Grad in Göttingen. Ja, das wird aber auf jeden Fall noch deutlich wärmer werden am heutigen Tag, denn wir erreichen heute Temperaturen zwischen 25 und 29 Grad. Dazu Sonne satt und Wolken gibt es nur ein paar dünne kleine Schleierwolken. Im Oberharz und an der Küste schaffen wir immerhin bis zu 24 Grad. Morgen bleibt es weiter so hoch. Alexander sorgt dafür, dass es weiter sonnig bleibt mit, wenn dann nur ein paar lockeren Wolkenfeldern, und es wird noch ein Ticken wärmer. 27 bis 32 Grad an der Küste und im Oberharz dann so maximal 26 Grad. Der Antenne Niedersachsen Stau- und Blitzer-Service ist ein bisschen jetzt was dazugekommen. A7 Hannover in Richtung Kassel, da hat es einen neuen Unfall gegeben bei der Raststätte Westharz. Vorsicht da auf allen Fahrstreifen. Dann die A28 Bremen-Oldenburg, hier sind Rehe auf der Fahrbahn zwischen Gandakersee West und der Raststätte Haßbruch Nord. In beiden Richtungen hier natürlich bitte aufpassen. Und in der Hansestadt Bremen, Weserwehr, da läuft ein Polizeieinsatz beim Haßstädter Osterdeich, da ist aktuell voll gesperrt. Dort wo es geht, gute Fahrt.
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Mit Starship gilt es rein in diesen Pfingstmontag. Antenne Niedersachsen hier um 8 Uhr und gleich 40 Minuten, 20 Minuten vor 9. Ich finde ja, nichts schreit mehr nach Frühling und Sommer wie so eine pralle, saftige, herrlich duftende und vor allen Dingen süß schmeckende Erdbeere. Egal, ob aus dem Supermarkt oder direkt selbst vom Feld gepflückt. Aber wie esst ihr denn am liebsten eure Erdbeeren? Das haben wir euch bei Facebook gefragt und ihr habt so unfassbar viele Fotos von Erdbeeren geschickt. Ilona hat gleich einen Erdbeerkuchen gemacht und den abfotografiert. Der sieht super lecker aus. Annika hat geschrieben, dass sie gerne ihre Erdbeeren am liebsten pur isst. Clemen schreibt, er isst sie am liebsten mit Quark. Und Diana macht gerade gerne Erdbeerspargelsalat. Ist natürlich auch eine coole Kombi. Und das muss ich sagen, finde ich, ist absoluter Luxus. Kathi hat Erdbeeren aus dem Garten und die isst sie am liebsten pur oder verarbeitet sie auch gerne mal zu Eis oder Marmelade. Und sie kommen auch auf den Kuchen und in den Joghurt und einfach irgendwie auf alles. Also ich möchte da ganz gerne noch ein bisschen Erdbeerlimes mit ins Rennen führen. Vor allem, wenn obendrauf noch so ein Klacks Sahne ist, da wo noch so ein bisschen Vanillegeschmack mit bei ist. Also es gibt auf jeden Fall zahlreiche Variationen. Ich bin gespannt, welche ihr euch noch favorisiert. Schreibt uns gerne bei Facebook.

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Fahrt jetzt vorsichtig auf der A2 Dortmund-Hannover. Zwischen Garbsen und Herrenhausen in beiden Richtungen sind Tiere auf der Fahrbahn. 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

0: Na, den Schirm von Rihanna, den brauchen wir heute eher als Sonnenschutz. 8.50 Uhr, 10 Minuten vor 9 Uhr hat Antenne Niedersachsen gleich der Lieblingshit vor den Nachrichten. Meghan Trainor, die sich an ihren zukünftigen Ehemann wendet.
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0: Das Wetter für Niedersachsen. Aktuell strömt trockene Luft zu uns nach Niedersachsen rein und Hoch Alexander veredelt das Ganze noch mit spürbarer Wärme. Die Sonne scheint, dazu gibt es ein paar flache, klare Quellwolken und dazu ist aktuell kein Regen in Sicht. Maximale Werte heute 25 bis 29 Grad an der See und im Oberharz so bis 24 Grad. Morgen geht es dann genauso weiter, jede Menge Sonnenschein, hier und da ein paar Wolkenfelder mit dabei und es bleibt auf jeden Fall trocken und es wird vor allen Dingen noch heißer werden. 27 bis 32 Grad an der Küste und im Oberharz dann so zwischen 25 und 26 Grad.
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2: Ich bin Katrin Müller. Die deutsche Industrie konnte im ersten Quartal erstmals seit fast 3 Jahren den Umsatz steigern. Trotzdem werden weiter im großen Stil Jobs abgebaut. Das zeigt eine Studie der Beratungsgesellschaft EY auf Basis von Daten des Statistischen Bundesamts. Besonders betroffen sind 2 Schlüsselbranchen der deutschen Wirtschaft.
3: Vor allem die Autoindustrie steckt weiter in der Krise. In den ersten 3 Monaten gingen hier rund 32.000 Arbeitsplätze verloren. Im Maschinenbau waren es 22.000. Auch wenn der Umsatz zu Jahresbeginn nach 10 Quartalen mit Rückgängen endlich wieder leicht im Plus war, die Belastungen wiegen schwer. Hohe Energie- und Arbeitskosten, Konkurrenz aus China und US-Zölle. Während jahrelang der Fachkräftemangel eines der großen Probleme war, sind es jetzt Überkapazitäten. Diana Kramer, Nachrichtenredaktion.
2: Friedensforscher sehen internationale Friedensmissionen zunehmend in Gefahr. Die Hauptgründe: sinkende Truppenzahlen, Finanzierungsprobleme und geopolitische Blockaden. Laut einem Bericht des SIPRI-Instituts fiel die Zahl der UN-Blauhelme und anderer Einsatzkräfte bei Friedensoperationen 2025 auf den niedrigsten Stand seit mindestens 25 Jahren. Im vergangenen Jahr gab es 58 internationale Friedensmissionen in 34 Ländern oder Gebieten, 3 weniger als 2024. Die Diskussion um einen drohenden Kerosinmangel wegen des Iran-Kriegs verunsichert Reisende in Deutschland. Bei einer repräsentativen Umfrage für den Abrechnungsdienstleister SAP gab fast jeder 5. an, deswegen selbst bereits einen Flug storniert, umgebucht oder eine Stornierung durch die Airline erlebt zu haben.
4: Die Verunsicherung ist da, aber die Reisewilligen gehen unterschiedlich damit um. 2 Drittel sagen, wir haben umgeplant. So weicht fast jeder 2. auf Bahn oder Auto aus. Ähnlich viele buchen Flüge viel früher als gewohnt. Und ein knappes Drittel hat Reisepläne erstmal aufgeschoben. Mehrere Airlines haben zuletzt die Preise erhöht. Für den Fall eines echten Kerosinmangels hat Wirtschaftsministerin Reiche Gegenmaßnahmen angekündigt. Ursula Winkler, Nachrichtenredaktion.
2: Nach einem Jahr im Amt veröffentlicht Papst Leo heute seine erste Enzyklika. In dem mehr als 100 Seiten langen Lehrschreiben mit dem Titel Magnifica Humanitas geht es um das Thema künstliche Intelligenz. Die erste Enzyklika in der Amtszeit eines neuen Papstes gilt vielfach als eine Art Regierungserklärung für dessen Pontifikat.
0: Der Antenne Niedersachsen Stau- und Blitzerservice. Fahrt vorsichtig auf der A7 Hannover Richtung Kassel. Hier läuft die Unfallaufnahme bei der Raststätte Harz West. Der Verkehr wird an der Unfallstelle vorbeigeführt. Aktuell dauert es deshalb ab Rüden 10 Minuten länger. Und in der Hansestadt Bremen, Weserwehr, da läuft ein Polizeieinsatz beim Haßstädter Osterdeich. Hier ist aktuell vollgesperrt und dort, wo es geht, gute und sichere Fahrt.
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0: Am Strand zu sein ist immer gut, vor allen Dingen jetzt, wo die Temperaturen so hoch gehen, kann man sich immer mal kurz in die Wellen schmeißen zum Abkühlen. Ja, und da hört ihr natürlich auch auf jeden Fall das Meerrauschen. Bei uns gibt es aber noch was anderes am Strand zu hören. Stars for Free am Strand. Nico Santos wird jetzt Samstag für euch ganz exklusiv seine Songs spielen. Und die nächsten Gästelistenplätze, die gehen hier gleich raus bei mir. In knapp 10 Minuten dazu jetzt Robbie Williams mit All My Life. Genießt diesen Pfingstmontag. 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

0: 9:09, schönen Pfingstmontag. 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Wir haben Sonne, wir haben frei, wir müssen nicht zur Arbeit. Und einem von euch werde ich diesen Feiertag noch ein kleines bisschen mehr versüßen.
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0: Ihr sichert euch die ganze Zeit eure exklusiven Gästelistenplätze, denn jetzt Samstag ist es soweit. Wir laden euch ein ins Nordseeheilbad Karolinensee-Halesiel und zum Start in die finale Woche schenken wir euch heute am Feiertag eure exklusiven Gästelistenplätze. Und die nächsten, die gibt es genau jetzt. Marvin aus Isernhagen, genießt du dein langes Pfingstwochenende?
3: Ja, tue ich gerade.
0: Ja? Was ging so bisher? Ja.
3: Heute steht noch Grillen an mit der Familie und ansonsten noch wahrscheinlich zum See fahren.
0: Okay, ein bisschen baden oder wenigstens die Füße reinhalten, ne?
3: Genau, genau.
0: Okay, wäre natürlich cooler, das auch am Strand zu machen, oder?
3: Das wäre natürlich richtig cool, ja.
0: Ja, bist du so ein Strandmensch?
3: Ja, auf jeden Fall. Ja. Also das Meer und den Sand in den Füßen, das liebe ich unheimlich.
0: Ja, das ist auch cool. Also wenn da so ein bisschen zwischen den Füßen knirscht und dann mal zwischendurch mal ins Wasser hüpfen kann, das ist schon ganz nice.
3: Das ist richtig.
0: Sag mal, ich habe gehört, du findest Nico Santos so cool. Warum denn?
3: Weil ich einfach die Musik von ihm richtig cool finde und seine Stimmfarbe, dieses Kratzige, das finde ich an ihm so richtig cool. Und ich verfolge ihn halt schon seit er damals bei The Voice of Germany das erste Mal dabei war.
0: Ja.
3: Und seitdem bin ich irgendwie komplett geflasht von ihm, von seiner Stimme, von allem, was er halt macht.
0: Okay, und was ist passiert, dass du ihn bisher noch nie live gesehen hast?
3: Ja, zeitlich eigentlich einfach nur Arbeit, zeitlich so.
0: Dann war er nicht in der Nähe, wo gespielt wurde wahrscheinlich, ne?
3: Genau, das ist relativ schwer für mich, so allgemein noch an Tickets zu kommen.
0: Ja, So, wir haben jetzt dieses Stars for Free am Strand mit Nico Santos im Heilbad Karolinensee-Halesiel. Könntest du da hinkommen?
3: Da kann ich auf jeden Fall hinkommen. Ja. Das ist kein Problem.
0: Okay, cool. Wen würdest du mitnehmen?
3: Das ist eigentlich noch offen, würde ich mal sagen. Je nachdem, ob die halt Zeit haben, aber auf jeden Fall entweder meine Mutter oder mein Bruder.
0: Okay.
3: Und wenn die halt nicht kommen, dann irgendein Freund wahrscheinlich.
0: Ja. Gut, dann würde ich einfach mal sagen, ruf mal deinen Bruder oder deine Mutter irgendwie demnächst mal an und sag ihnen, dass du jetzt auf der Gästeliste stehst.
3: Nee, ehrlich jetzt?
0: Ja, ehrlich jetzt. Du bist mit dabei bei Nico Santos.
3: Alter, das ist ja richtig. Danke. Herzlichen Dank.
0: Sehr, sehr gerne. Das wird eine richtig coole Nummer werden. Du am Strand und Nico Santos direkt vor dir auf der Bühne. Kannst du endlich mal lauschen live.
3: Alter, das ist ein Traum. Danke, vielen, vielen Dank.
0: Ihr könnt die Nächsten sein, immer dann, wenn Nico Santos euch hier im Programm einlädt, sichert ihr euch in der Antenne Niedersachsen-App eure exklusiven Gästelistenplätze. Und hier gibt es auch nochmal alle Infos. Ich kann euch sagen, das passiert heute noch ein paar Mal. Und seine neue Single Optimist, die wird er nicht nur am Samstag spielen, sondern die bekommen jetzt auch hier alle bei Antenne Niedersachsen. Nico Santos mit Optimist. Einen wunderschönen Pfingstmontag euch.

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7: Das Wetter für Niedersachsen, schauen wir mal direkt auf die aktuellen Temperaturen bei euch vor der Haustür gemessen. 16 Grad sind es in Wilhelmshaven, 17 in Munster und 15 in Hannover. Dabei wird es auf jeden Fall nicht bleiben. Es wird nochmal richtig warm werden. 25 bis 29 Grad erwartet uns heute. Hoch Alexander sorgt dafür, dass wir kaum Wolken am Himmel haben und dafür die Sonne ordentlich scheinen kann. An der See und im Oberharz, da wird es ein bisschen kühler werden bei 20 bis maximal 24 Grad. Morgen ist es dann weiterhin freundlich. Die Sonne scheint noch mehr und die Wolken sind auch nicht mehr so viel da. Und vor allem gehen die Temperaturen in die Höhe. 27 bis 32 Grad. An der Küste so bis 26 Grad, im Oberharz bis 25 Grad. Also es steht uns wirklich ein warmer bis heißer Wochenstart bevor. Der Antenne Niedersachsen Stau- und Blitzer-Service. A7 Hannover in Richtung Kassel. Hier läuft die Unfallaufnahme bei der Raststätte Harz West. Der Verkehr wird an der Unfallstelle vorbeigeführt. Fahrt dort vorsichtig und aufpassen bitte auch auf der A31 Meppen leer. Da ist ein V auf der Fahrbahn zwischen dem Dreieck Bunde und Wehna, das Ganze in beiden Richtungen. Und in der Hansestadt Bremen, Weserwehr, da läuft ein Polizeieinsatz bei dem Haschstädter Osterdeich. Und dort ist aktuell voll gesperrt. Überall da, wo es geht, gute, sichere Fahrt.
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0: Nicht nur die Sonne küsst euch heute wach, auch Eros Ramazzotti hier bei Antenne Niedersachsen um 9 Uhr und 37 Minuten. Ja, die Sonne scheint, die Temperaturen bleiben heiß. Für viele geht es morgen nach dem langen Pfingstwochenende dann wieder zur Arbeit. Der Arbeitsplatz, der kann natürlich dann auch ganz gerne mal zum Backofen werden. Vor allem, wenn gerade so die Sonne richtig schön aufs Bürofenster knallt. Kollegin Kimberly Klages weiß aber, wie wir einen kühlen Kopf behalten. Kimberly, hitzefrei wie in der Schule gibt's nicht, oder?
1: Leider nicht. Trotzdem müssen Arbeitgeber auf die Temperaturen achten. Maßnahmen, die umgesetzt werden müssen, sind in einem Stufenmodell der sogenannten Arbeitsstättenverordnung festgehalten. Arbeitgeber sollen so zum Beispiel ab 26 Grad morgens schön lüften und den ganzen Tag über es dunkel halten. Ab 30 Grad muss der Arbeitgeber dann Ventilatoren oder auch Getränke anbieten. Und die letzte Stufe sind dann 35 Grad. Da zählt der Arbeitsplatz dann nicht mehr als geeignet. Und es muss Hitzepausen geben.
0: Alles klar. Welche Maßnahmen können dann zusätzlich noch vom Arbeitgeber unternommen werden?
1: Das Bundesamt für Arbeitsschutz und Arbeitsmedizin hat da ein paar Empfehlungen. Zum Beispiel, dass flexible Arbeitszeiten helfen können. So kann man dann genau dann arbeiten, wenn die Temperaturen noch in Ordnung sind und man es auch aushalten kann. Außerdem kann der Arbeitgeber die Kleiderordnung lockern und auf Anzug und Krawatte verzichten und stattdessen einfach auf kurzärmelige Hemden oder leichte Hosen setzen.
0: So, nun ist aber nicht nur der Arbeitgeber in der Pflicht, sondern wir ja auch. Wie gehen wir denn persönlich am besten mit der Hitze am Arbeitsplatz um oder vielleicht auch im Homeoffice?
1: Ist zwar ein Klassiker, aber hilft wirklich. Viel trinken. Na. Falls man das gerne auch mal vergisst, hilft es, sich regelmäßig Wecker zu stellen, die einen ans Trinken erinnern. Auch so eine kleine Abkühlung zwischendurch ist ganz hilfreich. Dafür zum Beispiel kaltes Wasser über die Unterarme laufen lassen, einen Ventilator nutzen oder auch mal ein Eis essen.
0: Das finde ich ist eine großartige Idee. Genauso machen wir es. Danke dir, Kimberly. Wir sind ja auch noch da und bringen euch durch den Tag mit coolen Lieblingshits. Und hier ist auch schon der nächste, die Lumineers mit Hey Ho bei Antenne Niedersachsen. Schönen Pfingstmontag.

0: Gigi D'Agostino und Dinoro sind ein cooles Duo hier bei Antenne Niedersachsen. Gibt's gleich der Lieblingshit vor den Nachrichten.
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0: Das Wetter für Niedersachsen hoch. Alexander hat heute das Sagen und lässt die trockene Luft in Niedersachsen weiter warm werden. Entsprechend ja, gibt es jede Menge Sonnenschein, ein paar flache Quellwolken und das Ganze bei 25 bis 29 Grad. Und morgen wird es einfach nochmal einen Ticken heißer werden, 27 bis 32 Grad. Weiterhin sonnesatt mit ein paar lockeren Wolken und kein Regen in Sicht.
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2: Ich bin Katrin Müller. US-Präsident Donald Trump macht widersprüchliche Aussagen zum Stand der Friedensverhandlungen mit dem Iran. Ein Deal stehe kurz bevor, schrieb Trump am Samstag. Gestern hieß es von ihm dann wieder, es dürfe nichts überstürzt werden. Dennoch ist der Ölpreis wegen der Hoffnung auf ein Abkommen gesunken.
3: Der auch für unsere Spritpreise wichtige Ölpreis ist wieder auf unter 100 US-Dollar pro Barrel gefallen. Durch den Iran-Krieg war der Preis zwischenzeitlich auf bis zu 125 Dollar gestiegen. Vorher lag er bei etwa 70 Dollar. Teil eines Abkommens soll auf jeden Fall sein, dass die für den Ölhandel wichtige Straße von Hormuz wieder komplett öffnet. Wichtigster Streitpunkt sind Eindämmung und Kontrolle des iranischen Atomprogramms. Nachdem es Trump nicht gelungen ist, die Führung des Irans durch den Krieg zu stürzen, braucht er irgendeinen Erfolg. Jan-Henner Reitze, Nachrichtenredaktion.
2: Die deutsche Industrie hat im ersten Quartal erstmals seit 2023 den Umsatz gesteigert, baut aber weiter im großen Stil Jobs ab. Das zeigt eine Studie der Beratungsgesellschaft EY, die auf Daten des Statistischen Bundesamts basiert. Demnach sank die Zahl der Beschäftigten in der Industrie zum Ende des ersten Quartals deutlich auf rund 5 Millionen Menschen. Am meisten Arbeitsplätze gingen unterm Strich in der Autoindustrie verloren. Das erste große richtungsweisende Lehrschreiben von Papst Leo wird heute veröffentlicht. Es trägt den Titel Magnifica Humanitas, zu Deutsch die großartige Menschheit. Das Thema ist sehr modern. Es geht um die Bewahrung des Menschen im Zeitalter der künstlichen Intelligenz.
4: Was passiert mit uns im Zeitalter von KI? Wo bleibt die Menschlichkeit? Leo macht sich da große Sorgen. Warnt hier auch schon vor Deepfakes oder dass ein Chatbot den Freund ersetzt? Was genau in seinem Lehrschreiben steht, also quasi in seinem Regierungsprogramm, das ist noch nicht bekannt, aber er will es persönlich vorstellen und das ist ungewöhnlich. Überraschend auch, dass ein Gast hier mit dabei ist, der Mitbegründer eines bekannten KI-Unternehmens. Aus Rom, Claudia Wächter.
2: Die Deutsche Bahn will im Regionalverkehr wieder eine Pünktlichkeitsquote von mehr als 90% erreichen. Einen genauen Zeitplan gibt es dafür aber nicht. Eine so hohe Pünktlichkeitsquote gab es im Nahverkehr zuletzt im März 2025. Ziel sei es, wieder stabil über dieses Niveau zu kommen, so der Chef der Regio-Tochter des DB-Konzerns.
0: Der Antenne Niedersachsen Stau- und Blitzer-Service A7 Hannover Richtung Kassel fahrt vorsichtig. Bei der Raststätte Harz West läuft aktuell die Unfallaufnahme. Ihr werdet am Verkehr vorbeigeführt. Die Raststätte hat jetzt aber auch wieder geöffnet. Und in der Hansestadt Bremen, Weserwehr, da läuft ein Polizeieinsatz beim Haschstädter Osterdeich. Da ist aktuell voll gesperrt. Gute Fahrt!
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0: Pfingstmontag, alle haben frei, die Sonne scheint. Was geht bei uns in Niedersachsen? Ich sag mal so eine ganze Menge. Mühlentage sind heute. Schützenfeste feiern wir und es ist der letzte Tag der Huxiler Heringstage. Was ihr da heute noch erleben könnt, das erzähle ich euch gleich. Nach Ed Sheeran davor noch Alizé und das hier ist Katy Perry mit Band-Aids. Genießt diesen schönen freien Tag.

0: Frühstückstisch sitzen. Wir sind gern mit dabei. 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Ja, und falls danach irgendwie so ein bisschen Langeweile aufkommen sollte, an der Küste bei uns in Niedersachsen ist gerade so unfassbar viel los. In Neuharlingersiel, da ist die Open Sauna Meisterschaft im Gange. In Tossens findet das Zirkus- und Drachenfestival statt. Und dieses Wochenende ist in Huxiel auch noch sind die traditionellen Heringstage. Und da ist heute letzter Tag angesagt. Organisator Tobias Geisen von der Dorfgemeinschaft Huxiel. Bei den Heringstagen stehen natürlich die Heringe im Fokus, aber ihr habt ja über 40 Stände da.
1: Mit Kleingewerbe, mit Stickereien, mit Schmuck und Münzsäge haben wir einen da. Man kann bei uns schön über die Fußgängerzone laufen und sich verschiedenste Dinge angucken.
0: Klingt auf jeden Fall cool. Und die Stimmung am Hafen ist bei euch ja sowieso ziemlich magisch.
1: Gerade wenn es dann abends ein bisschen dunkler wird, gibt es doch immer wieder eine besondere Atmosphäre. Wir haben einige Traditionsschiffe dieses Jahr auch bei uns im Hafen liegen, die schon längere Zeit da liegen, aber die zusammen dann mit den Fischkuttern und der Bühne, den Lichtern auf der Bühne, gibt schon ein sehr stimmiges Bild. Wenn wir dort auch als Einheimische dann rumstehen und uns das Programm angucken, ist das immer eine sehr schöne Atmosphäre.
0: Ja, für Einheimische und natürlich auch für alle Gäste, die Huxieler Heringstage finden noch heute statt. Schaut da auf jeden Fall gern nochmal vorbei.
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3: 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Michael Schulte, Love Sick.

0: und Nico Santos hier auf Antenne Niedersachsen. Wir sehen uns am Samstag live. 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
9: Das Wetter für Niedersachsen, die Sonne scheint und die Temperaturen, die klettern immer weiter. Wir gucken mal, wie es gerade bei euch vor der Haustür so aussieht. 22 Grad messen wir aktuell in Leeuwarden, 22 sind es auch in Osnabrück und 21 Grad in Braunschweig und Salzgitter. Und die Temperaturen, die klettern noch weiter. Das ist noch nicht das Ende der Fahnenstange. Im Gegenteil, 25 bis maximal 29 Grad sind heute drin, dazu Sonne satt. Und wenn Wolken, dann nur ein paar lockere, leichte Quellwolken oder Schleierwolken. Morgen dann am Dienstag geht's weiter mit den Temperaturen und zwar weiter nach oben. 27 bis 32 Grad, die Sonne scheint weiterhin kräftig und wenn, sind nur ein paar lockere Wolken mit dabei. Der Antenne Niedersachsen Stau- und Blitzer-Service. A7 Hannover in Richtung Kassel. Die Unfallaufnahme bei der Raststätte Harz West läuft weiterhin. Ihr werdet hier aber an der Unfallstelle vorbeigeführt und die Raststätte ist auch wieder geöffnet. Und in der Hansestadt Bremen Weserwehr läuft ein Polizeieinsatz beim Haschstädter Osterdeich. Hier ist aktuell voll gesperrt. Überall dort, wo es geht, gute und sichere Fahrt.
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0: Manfred Mann's Earth Band. For you an eurem Pfingstmontag hier um 10 Uhr und gleich 40 Minuten, 20 Minuten vor 11. 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Freibäder haben überraschenderweise an diesem langen, sehr warmen Pfingstwochenende einen regen Zulauf und sorgen für die entsprechende Abkühlung. Ja, und welchen Spruch kennen wir da alle noch von früher von Mutti oder Vati? Na klar doch. Geh nie mit vollem Magen schwimmen. Aber ist das wirklich gefährlich? Meine Kollegin Charlotte Mühlhahn räumt jetzt mal mit ein paar Mythen rund ums Badengehen auf. Charlotte, fangen wir mal wirklich mit dem Klassiker schlechthin an. Darf ich denn nach den Schwimmbadpommes wieder sofort ins Wasser gehen?
1: Das geht schon. Wenn du jetzt natürlich nicht super viel und vor allem sehr fettige Sachen gegessen hast. Aber so eine kleine Portion Pommes ist eigentlich kein Problem. Das ist ja auch so ein Mythos, der sich echt wacker hält. Vor allem ist aber das Gegenteil, also gar nichts essen, auch nicht gut. Denn wer keine Energie hat, der hat in einer Notfallsituation schlimmstenfalls auch keine Kraft mehr, zum Ufer oder zum Beckenrand zu schwimmen. Und wovon man auf jeden Fall besser die Finger vom Schwimmen lässt, das ist jetzt auch keine Überraschung, Alkohol.
0: Okay, wirklich nicht. Wie sieht's denn aus mit dem Sonnenschutz? Kann ich auch unter Wasser Sonnenbrand bekommen? Also die wenigsten schmieren sich ja wohl direkt vorm Wasser gehen nochmal irgendwie richtig ein, oder?
1: Das Wasser, das schützt leider nicht vor Sonnenbrand, denn UV-Strahlen, die reichen bis zu 1,5 Meter tief ins Wasser. Außerdem fängt die Haut an aufzuweichen und die Strahlen können so dann noch schneller in die Haut eindringen. Dazu kommt, dass man durch das kühle Wasser oft die Hitze am Kopf nicht merkt. Deshalb auf jeden Fall wasserfeste Sonnencreme nutzen und immer wieder nachcremen. Und eine Cappy-Mütze oder so einen stylischen Sonnenhut tragen.
0: Ja, das überlege ich mir auf jeden Fall nochmal. Wie sieht es denn aber mit dem Kaltabduschen vorm Baden aus? Ist das sinnvoll oder völliger Quatsch?
1: Unbedingt, auch wenn es natürlich verlockend ist, sofort ins kalte Wasser zu springen. Das Abduschen vom Schwimmen ist aber aus zwei Gründen gut. Erstens, man wäscht sich Schmutz und Krankheitserreger ab, die dann schon mal nicht ins Becken gelangen können. Und zweitens, ja, der Temperaturunterschied zwischen der Hitze und dem kalten Wasser, der kann ziemlich belastend sein für den Kreislauf. Daher lohnt sich kaltes Abduschen, um den Körper auch schon mal an die Kälte zu gewöhnen.
0: Ja, check ich auf jeden Fall nicht, dass es dann nachher noch Kreislaufprobleme gibt. Danke dir, Charlotte. Ihr springt in die Fluten und wir natürlich in den nächsten Lieblingshit für euch. Rita Ora ist das mit Let You Love Me bei Antenne Niedersachsen.

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0: Das Wetter für Niedersachsen. Trockene Luft haben wir aktuell bei uns hier in Niedersachsen. Und Hoch Alexander denkt sich, ja, mache ich doch mal ein bisschen Wärme drauf. 25 bis 29 Grad bekommen wir heute. Die Sonne scheint und dazu gibt es nur ein paar flache Quellwolken. Und genauso geht es morgen auch weiter, nur dass es halt eben noch ein Ticken wärmer wird. 27 bis maximal 32 Grad an der Küste und auch im Oberharz wird es nicht ganz so warm werden. Da schaffen wir immerhin 25 bis 26 Grad.
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2: Ich bin Katrin Müller. Beflügelt von der Hoffnung auf ein Friedensabkommen im Irankrieg und deutlich fallenden Ölpreisen haben die Börsen weltweit deutliche Zugewinne verbucht. Der DAX stieg in den ersten Handelsminuten auf 25.180 Punkte und erreichte damit das höchste Niveau seit dem Tag vor Kriegsbeginn im Iran Ende Februar. Die USA stehen nach Angaben von Präsident Trump vor einem Rahmenabkommen mit Teheran und der Wiedereröffnung der Straße von Hormuz. Allerdings dämpfte Trump auch Hoffnungen auf ein schnelles Abkommen. Die deutsche Industrie konnte im ersten Quartal erstmals seit fast 3 Jahren den Umsatz steigern. Trotzdem werden weiter im großen Stil Jobs abgebaut. Das zeigt eine Studie der Beratungsgesellschaft EY auf Basis von Daten des Statistischen Bundesamts. Besonders betroffen sind 2 Schlüsselbranchen der deutschen Wirtschaft.
3: Vor allem die Autoindustrie steckt weiter in der Krise. In den ersten 3 Monaten gingen hier rund 32.000 Arbeitsplätze verloren. Im Maschinenbau waren es 22.000. Auch wenn der Umsatz zu Jahresbeginn nach 10 Quartalen mit Rückgängen endlich wieder leicht im Plus war, die Belastungen wiegen schwer. Hohe Energie- und Arbeitskosten, Konkurrenz aus China und US-Zölle. Während jahrelang der Fachkräftemangel eines der großen Probleme war, sind es jetzt Überkapazitäten. Diana Kramer, Nachrichtenredaktion.
2: Die Diskussion um einen drohenden Kerosinmangel wegen des Irankriegs verunsichert Reisende in Deutschland. Bei einer repräsentativen Umfrage für den Abrechnungsdienstleister SAP gab fast jeder 5. an, deswegen selbst bereits einen Flug storniert, umgebucht oder eine Stornierung durch die Airline erlebt zu haben.
4: Die Verunsicherung ist da, aber die Reisewilligen gehen unterschiedlich damit um. 2 Drittel sagen, wir haben umgeplant. So weicht fast jeder 2. auf Bahn oder Auto aus. Ähnlich viele buchen Flüge viel früher als gewohnt. Und ein knappes Drittel hat Reisepläne erstmal aufgeschoben. Mehrere Airlines haben zuletzt die Preise erhöht. Für den Fall eines echten Kerosinmangels hat Wirtschaftsministerin Reiche Gegenmaßnahmen angekündigt. Ursula Winkler, Nachrichtenredaktion.
2: Nach einem Jahr im Amt veröffentlicht Papst Leo heute seine erste Enzyklika. In dem mehr als 100 Seiten langen Lehrschreiben mit dem Titel Magnifica Humanitas geht es um das Thema künstliche Intelligenz. Die erste Enzyklika in der Amtszeit eines neuen Papstes gilt vielfach als eine Art Regierungserklärung für dessen Pontifikat.
0: Der Antenne Niedersachsen Stau- und Blitzer-Service. A2 Hannover Richtung Dortmund. Hier liegen Fahrzeugteile zwischen Wunstorf-Kohlenfeld und Bad Nenndorf. Fahrt dort vorsichtig. Aufpassen bitte auch auf der A7 Hannover Richtung Kassel. Hier läuft die Unfallaufnahme bei der Raststätte Harz West. Der Verkehr wird an der Unfallstelle vorbeigeführt. Die A29 Wilhelmshaven Richtung Oldenburg. Hier laufen Bergungsarbeiten zwischen Sande und Zetel. Deshalb ist hier die rechte Spur gesperrt. Ab Sande braucht ihr knapp 10 Minuten länger. Die A33 Osnabrück Richtung Bielefeld. Hier läuft die Unfallaufnahme zwischen dem Kreuz Osnabrück Süd und Haderberg. Deshalb stockt es ab dem Kreuz Osnabrück Süd 20 Minuten plus. Und in der Hansestadt Bremen, Weserwehr, da läuft ein Polizeieinsatz beim Hastädter Osterdeich. Da ist aktuell voll gesperrt. Gute Fahrt!
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0: Ich begleite euch nicht nur durch diesen freien Pfingstmontag, ich sorge auch dafür, dass ihr noch auf die letzten exklusiven Gästelistenplätze bei Stars for Free am Strand kommt. Nico Santos wird schon diesen Samstag auf der Bühne stehen und die nächsten Karten, die gehen gleich auf jeden Fall raus. Dazu Musik von Sia Lathaldin und jetzt alle Farben mit Baby Goodbye. Schönen Pfingstmontag euch!

0: Antenne Niedersachsen informiert. Immer dann, wenn es passiert, fahrt jetzt vorsichtig auf der B6 Hannover-Nienburg zwischen Neustadt-Himmelreich und Aschenkoog. In beiden Richtungen hier sind Menschen auf der Fahrbahn.
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0: Und ein ganz anderer Star, der wartet schon auf euch im Nordsee-Heilbad Karolinensee Halesiel. Diesen Samstag wird Nico Santos da für euch auf der Bühne stehen. Karten könnt ihr dafür nicht kaufen. Es gibt nur exklusive Gästenlistenplätze, auf die wir euch natürlich sehr gerne schreiben. Und natürlich auch heute am Feiertag könnt ihr an diese begehrten Gästelistenplätze eben rankommen. Und zwar genau jetzt. Nicole aus Alfeld. Na, wie läuft's heute so am Pfingstmontag?
3: Ach ja, bisher ganz schön, ne? Sonnig und ja, entspannt, ne? Weil ja, man hat ja frei.
0: Ja, ist doch großartig. Oder kann man ganz entspannt den Tag irgendwie so hineinleben dann auch?
3: Ja, na ja. Klar.
0: Sag mal, ich habe gehört, ihr wart gerade schon im Mai am Halesieler Strand. Kannst du mal ein bisschen erzählen, wie das da so ist?
3: Ja, also genau, 1. Mai war richtig schön.
0: Ja, ach ja, da war das halt ja auch so toll.
3: Genau, da war das Wetter so richtig toll und ja, wir fahren da öfters mal hin. Mhm. Und also eigentlich kommt es durch meinen Mann, der ist da früher immer hingefahren auf dem Campingplatz, der ist da auch gleich nebenan. Und mit unserer Tochter, als sie noch kleiner war, da ist der Spielplatz, das ist auch direkt relativ am in Strandnähe. Also das ist halt alles ziemlich schön alles, ne?
0: Hättet ihr Lust, da demnächst mal wieder hinzufahren?
3: Doch klar, warum nicht? Ne?
0: Ja, ja.
3: Immer gerne.
0: Zumal ihr dann auf der Gästeliste für Nico Santos stehen würdet.
3: Echt?
0: Ja, aber sowas von.
3: Ja, echt?
0: Nicole, cool. Ihr geht zu Nico Santos.
3: Ja, geil. Oh je, super, toll.
0: Klasse. Ihr werdet das richtig genießen, die Sonne wird scheinen und Nico Santos wird vor euch auf der Bühne stehen, quasi zum Anfassen.
3: Ja, genau, wir haben das schon gesehen, wo da diese Location ist und da, genau, da kann man richtig cool sitzen mit den Füßen im Sand und ja. Das ist ja richtig toll, super, da freue ich mich.
0: Und eure kleine Tochter, die freut sich da auch wahrscheinlich riesig drüber, die ist auch Nico Santos-Fan, ne?
3: Die steht schon und springt in der Luft. Und ja.
0: Dann springt mal weiter diesen Pfingstmontag und dann sehen wir uns auf jeden Fall am kommenden Samstag.
3: Ja klar, super, cool. Ja, wir haben nichts weiter vor, wir sind da.
0: Sehr gut, ja, das will ich auch stark hoffen. Und ihr seid natürlich die Nächsten. 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Und da findet ihr nochmal alle Infos. Meine Daumen sind natürlich für euch sowas von feste gedrückt.
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9: Das Wetter für Niedersachsen, die Sonne scheint und dazu steigen die Temperaturen auch bei euch vor der Haustür gemessen. 21 Grad sind es in Papenburg, 20 Grad in Seevetal und 21 Grad auch in Hildesheim. Und es geht im Prinzip so weiter mit den Temperaturen, immer weiter rauf nämlich. 25 bis 29 Grad gibt es heute maximal an der Küste und im Oberharz bis maximal 24 Grad. Und auch morgen wieder jede Menge Sonnenschein, ein paar lockere Wolken und dann Temperaturen von 27 bis maximal 32 Grad. Der Antenne Niedersachsen Stau- und Blitzer-Service mit einer Meldung für die A33 Osnabrück Richtung Bielefeld. Hier läuft die Unfallaufnahme zwischen dem Kreuz Osnabrück Süd und Haderberg. Deshalb staut es sich ab dem Kreuz Osnabrück Süd. Hier braucht ihr knapp 20 Minuten länger. Gute Fahrt!
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0: Bei dem Song bekomme ich immer Gänsehaut. John Farnham hat da so viel Energie reingelegt. You Are The Voice aus 1986 gehört hier bei Antenne Niedersachsen. 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Fahrt jetzt vorsichtig bitte auf der A7 Hannover Richtung Hamburg. Zwischen dem Maschner Kreuz und Hamburg-Marmsdorf liegt ein totes Tier auf der Fahrbahn. Und auf der A27 Walsrode Richtung Bremen bei Langwedel. Dort sind Rehe in der Nähe der Fahrbahn unterwegs. Fahrt auch hier ganz besonders vorsichtig. Kommt heil und sicher an. Es liegen ja fast 3 freie Tage hinter uns. Auch heute nochmal tolles Wetter, jede Menge coole Veranstaltungen. Es läuft wirklich bei uns in Niedersachsen. Und genauso darf es dann auch gerne weitergehen, und zwar in rund 3 Wochen. Dann findet nämlich wieder der Tag der Niedersachsen statt. Ist vom 12. bis zum 14. Juni in Braunschweig. Und dabei präsentieren sich traditionell Land und Leute und ein paar Menschen. Und die sollen natürlich ganz besonders gefeiert werden. Innenministerin Behrendt sagt dazu:
1: Wir haben etwas, was mit Gold nicht aufzuwiegen ist. Das ist nämlich viele Menschen, die sich in Niedersachsen ehrenamtlich engagieren. Über 2,7 Millionen Menschen. Und daher ist der Tag der Niedersachsen auch ein Fest der Ehrenamtlichen für Ehrenamtliche.
0: 10 Themenmeilen wird es in Braunschweig geben. Also die Polizei und Feuerwehr präsentiert sich da zum Beispiel mit der Blaulicht- und Technikmeile. Es gibt eine Sportmeile von Vereinen und Verbänden, eine Kinder-Jugendmeile und eine Natur- und Umweltmeile. Ja, und das gibt dann auch noch dazu Bühnen. 7 Stück an der Zahl. Alles kostenlos. Auch Braunschweigs Oberbürgermeister Kornblum ist total ready.
2: Wir werden viele, viele Gäste haben. Wir werden durch das tolle Konzept und die tollen Laufwege auch stressfreie An- und Abreise haben. Und es wird, glaube ich, etwas sein, wo man einfach eintauchen kann und unbeschwerte Tage erleben können für die ganze Familie, für Jung und Alt.
0: Wir von Antenne Niedersachsen sind natürlich auch mit dabei am Tag der Niedersachsen. Auf der Bühne am Schlossplatz findet ihr uns. Zum Beispiel findet dort am Freitag, den 12. Juni, dann ein schönes Konzert statt. Glasperlenspiel wird für euch dabei sein. Bleibt nur noch die Frage, tanzt Oberbürgermeister Kornblum denn da auch mit?
2: Das ist noch das große Geheimnis. Vielleicht sehen Sie den Oberbürgermeister ja bei der einen oder anderen Geschichte. Das wird mit Sicherheit nicht nur eine Bühne sein.
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Antenne Niedersachsen informiert immer dann, wenn es passiert. Fahrt jetzt bitte vorsichtig auf der B217 Hameln-Hannover zwischen der B442. War ein Falschfahrer unterwegs. Fahrt dort entsprechend vorsichtig in Hachmühlen und Völkensen. Vorsichtig, Falschfahrer, haltet euch rechts und überholt nicht. Fahrt jetzt bitte vorsichtig auf der B217 Hameln-Hannover zwischen der B442 in Hachmühlen und Völkensen. Kommt euch ein Falschfahrer entgegen. Ich sag euch Bescheid, sobald die Gefahr vorüber ist.

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0: Schüchtern ist die Sonne nicht. Das Wetter für Niedersachsen, da gibt es heute jede Menge Sonnenschein. Dank Hoch Alexander wird es auch noch richtig warm werden. 25 bis 29 Grad an der Küste und am Oberharz so bis 24 Grad. Und das geht genauso weiter. Morgen Sonne satt, dazu ein paar lockere Wolken bei 27 bis maximal 32 Grad. Nur an der Küste und im Oberharz, da kratzen wir so an der 26 Grad Marke.
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2: Ich bin Katrin Müller. Auch Beamte sollten in die gesetzliche Krankenversicherung einbezogen werden, findet der Wirtschaftsweise Achim Truger. Dass Beamte da rausgehalten werden, halte er für völlig falsch. Durch ihr gutes Gehalt könnten sie die Kassenlage der GKV durchaus stärken, sagte der Ökonom der Neuen Osnabrücker Zeitung. Beamte sind in der Regel nicht gesetzlich, sondern privat krankenversichert. Truger stellte auch in Frage, ob es überhaupt so viele Beamte braucht. Lehrer und Professoren beispielsweise müssten seiner Meinung nach nicht zwingend verbeamtet werden. US-Präsident Donald Trump macht widersprüchliche Aussagen zum Stand der Friedensverhandlungen mit dem Iran. Ein Deal stehe kurz bevor, schrieb Trump am Samstag. Gestern hieß es dann von ihm wieder, es dürfe nichts überstürzt werden. Dennoch ist der Ölpreis wegen der Hoffnung auf ein Abkommen gesunken.
3: Der auch für unsere Spritpreise wichtige Ölpreis ist wieder auf unter 100 US-Dollar pro Barrel gefallen. Durch den Iran-Krieg war der Preis zwischenzeitlich auf bis zu 125 Dollar gestiegen. Vorher lag er bei etwa 70 Dollar. Teil eines Abkommens soll auf jeden Fall sein, dass die für den Ölhandel wichtige Straße von Hormuz wieder komplett öffnet. Wichtigster Streitpunkt sind Eindämmung und Kontrolle des iranischen Atomprogramms. Nachdem es Trump nicht gelungen ist, die Führung des Irans durch den Krieg zu stürzen, braucht er irgendeinen Erfolg. Jan-Henner Reitze, Nachrichtenredaktion.
2: In Deutschland sind mehr als 1.900 Kinder als vermisst gemeldet, etwas mehr als vor einem Jahr. Das teilte das Bundeskriminalamt der Deutschen Presseagentur zum heutigen Tag der vermissten Kinder mit.
4: Elternteile entziehen dem Ex-Partner die gemeinsamen Kinder, Teenies reißen nach einem Streit mit den Eltern aus oder minderjährige Flüchtlinge sind plötzlich nicht mehr zu finden. Hinter jeder Vermisstenmeldung steckt ein Schicksal. Aber die gute Nachricht ist, die allermeisten Fälle, mehr als 96%, können laut BKA in den ersten 3 Monaten aufgeklärt werden. Nur bei einem sehr geringen Teil müsse von einem Unglücksfall oder einer Straftat ausgegangen werden, heißt es von den Ermittlern. Aber es gibt auch Fälle, die ungeklärt bleiben. Der älteste Vermisstenfall ohne klare Spur ist schon fast 70 Jahre alt. Ursula Winkler, Nachrichtenredaktion.
2: Die Deutsche Bahn will im Regionalverkehr wieder eine Pünktlichkeitsquote von mehr als 90% erreichen. Einen genauen Zeitplan gibt es dafür aber nicht. Eine so hohe Pünktlichkeitsquote gab es im Nahverkehr zuletzt im März 2025. Ziel sei es, wieder stabil über dieses Niveau zu kommen, so der Chef der Regiotochter des DB-Konzerns.
0: Der Antenne Niedersachsen Stau- und Blitzer-Service. Fahrt immer noch bitte ganz besonders vorsichtig auf der B217 Hameln-Hannover. Hier ist ein Falschfahrer unterwegs und das zwischen der B442 in Hachmühlen und Völkensen. Haltet euch da rechts und überholt nicht, da ist ein Falschfahrer. Auf der B217 Hameln-Hannover zwischen der B442 in Hachmühlen und Völkensen. Ich sage euch Bescheid, sobald die Gefahr vorüber ist. A1 Bremen Richtung Osnabrück. Ab Opusen-Bremen-Mahndorf braucht ihr 10 Minuten länger. Auf der A27 Cuxhaven Richtung Bremen ab Geestemünde 11 Minuten plus, in der Gegenrichtung steht dir ab Hagen eine halbe Stunde länger. Die A27 Walsrode Richtung Bremen, hier sind Rehe auf der Fahrbahn bei Langwedel. Dann die A28 Leer-Oldenburg, auch hier Rehe auf der Fahrbahn zwischen Ahner Meer und Neuenkruge, das Ganze in beiden Richtungen. Die A29 Wilhelmshaven Richtung Oldenburg, die Jade-Linie ab Zetel braucht ihr 10 Minuten länger und in der Gegenrichtung ab dem Kreuz Oldenburg-Ost auch nochmal 10 Minuten. Die A33 Osnabrück Richtung Bielefeld, da läuft die Unfallaufnahme zwischen dem Kreuz Osnabrück Süd und Haderberg. Deshalb stockender Verkehr ab dem Kreuz Osnabrück Süd. Eine Viertelstunde braucht ihr länger. Und auf der B71 Bremerförder Straße Richtung Zeven, da ist gesperrt zwischen dem Abzweig nach Löhn und Panewinkel. In beiden Richtungen ist dort nur ein Fahrstreifen frei. Euch eine gute und sichere Fahrt.
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0: Wir haben heute, glaube ich, schon recht ausführlich über das Wetter gesprochen und auch über die warmen Temperaturen. Aber es gibt noch eine andere Sache hier bei uns, die uns Niedersachsen betrifft, die auch für jede Menge Hitze sorgen wird. Was das ist, das erfahrt ihr gleich bei mir in knapp 10 Minuten. Dazu jetzt Musik von Miles Smith, Atomic Kitten, und das hier ist Harry Styles.

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1: 12:08 Uhr, schönen Pfingstmontag wünsche ich euch. 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Immer noch bitte vorsichtig fahren. Da ist ein Falschfahrer auf der B217 Hameln-Hannover. Zwischen der B442 in Hachmühlen und Völkelsen kommt euch ein Falschfahrer entgegen. Und fahrt auch vorsichtig auf der A29 Oldenburg Richtung Wilhelmshaven. Zwischen Farel-Bockhorn und Zetel liegt ein Metallteil auf der Straße. 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Niedersachsen ist heute Abend wirklich komplett grün-weiß. Der VfL Wolfsburg, der kämpft um nichts Geringeres als den Verbleib in der Bundesliga. Relegation gegen den SC Paderborn heute Abend und dann ab 20.30 Uhr bei Sat.1 und auch bei Sky zu sehen. Ja, nach dem 0:0 Hinspiel ist im Rückspiel in Paderborn wirklich noch alles komplett offen. Für die Wolfsburger geht es natürlich um eine ganze Menge. Ein Abstieg wäre für Trainer Dieter Hecking eine Zäsur, aber auch Paderborn greift natürlich nach den Sternen, will 6 Jahre nach dem bis dato letzten Abstieg natürlich zurück in die erste Fußball-Bundesliga. Ich könnte jetzt behaupten, dass wir Paderborn die Daumen drücken, aber da fließt Gott sei Dank noch so viel Pathos bei mir im Blut, dass Wolfsburg das Ding heute unbedingt holen muss und damit in der ersten Fußball-Bundesliga bleibt. Wir sind heute Abend auf jeden Fall alle schlauer. 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
1: Das Wetter für Niedersachsen. Wir gucken gleich auf die aktuellen Temperaturen bei euch vor der Haustür gemessen. 21 Grad sind es in Elsfleth, 22 in Gifhorn und 21 in Dassel. Hoch Alexander sorgt für jede Menge Sonnenschein und nur ein paar lockere Quellwolken bei 25 bis 29 Grad. Und auch morgen weiterhin jede Menge Sonnenschein, nur ein paar lockere Wolken und die Temperaturen klettern dann rauf auf 27 bis 32 Grad. Der Antenne Niedersachsen Stau- und Blitzer-Service. Fahrt bitte immer noch ganz besonders vorsichtig auf der B217 Hameln-Hannover. Hier kommt euch ein hier gibt es die Entwarnung für den Falschfahrer. Jetzt geht's aber los. Die B217 Hameln-Hannover zwischen der B442 und in Hachmühlen und Völkesen ist kein Falschfahrer mehr unterwegs. Ihr habt dort freie Fahrt. A1 Bremen Richtung Osnabrück. Ab Opposen Bremen-Mahndorf braucht ihr 12 Minuten länger. Die A7 Hamburg Richtung Hannover. Ab Soltau-Ost 8 Minuten plus. Dann die A27 Bremen Richtung Cuxhaven ab Hagen 26 Minuten länger und im weiteren Verlauf ab Bremerhaven Süd dann nochmal 9 Minuten plus. Die A27 Cuxhaven Richtung Bremen ab Geestemünde 11 Minuten länger und auf der A33 Osnabrück Richtung Bielefeld, da läuft immer noch die Unfallaufnahme zwischen dem Kreuz Osnabrück Süd und Haderberg. Ab dem Kreuz Osnabrück Süd braucht ihr eine Viertelstunde länger. Und auf der B71 Bremer Förderstraße Richtung Zeven, da ist es gesperrt zwischen dem Abzweig nach Löhn und Panewinkel. Für beide Richtungen steht dort nur ein Fahrstreifen abwechselnd frei. Dort, wo es geht, euch eine gute und sichere Fahrt.
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2: Ja, schön, dass du hier am Pfingstmontag zuhörst auf deinem Lieblingssender. Ist mal ein kleiner Test. Wir werden jetzt ein Quiz veranstalten und du kannst sofort 100 Euro gewinnen, wenn du diese Quizfrage hier richtig beantwortest. Aufgepasst.
3: Wenn du in einem Autorennen den zweiten überholst, auf welchem Platz bist du dann?
2: Ja, wenn du in einem Autorennen den zweiten überholst, auf welchem Platz bist du dann? 100 Euro überweisen wir dir heute am Pfingstmontag auf dein Konto. Aber jetzt ganz schnell sein unter 0137 90 30 200. Ruf direkt an, hol dir 100 Euro. 0137 90 30 200 für 50 Cent aus allen deutschen Netzen. Ich freue mich auf dich.
4: Mitmachen kann man ab 18. An Minderjährige werden keine Gewinne ausgezahlt. 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Parallel dazu kann die Redaktion jederzeit ausgewählte Anrufer per Zufallsprinzip direkt ins Studio durchstellen. 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
2: Also, wenn du in einem Autorennen den zweiten überholst, auf welchem Platz bist du dann? 0137 90 30 200 0137 90 30 200 für 50 sind aus allen deutschen Netzen, bin ich allein im Studio. Bei mir ist die Chrissy, hallo.
5: Ja, hallo.
2: Chrissy, schön, dass du mit dabei bist. Deine Premiere auch heute am Pfingstmontag.
5: Ja, wie schön.
2: Geld ist heute auf des Hörers Konto.
5: Natürlich, dafür sorgen wir.
2: Das ist eine schöne Sache, da freuen wir uns. Wow, geht das schnell. Wer hat sofort angerufen? Hallo? Hallo?
6: Hallo.
2: Warte, da stimmt die... Hallo, wer ist denn da?
6: Magdalena.
2: Magdalena, die Verbindung ist schlecht in den Himmel. Was kommt denn raus?
6: Der zweite Platz.
2: Ja, das habe ich verstanden. Magdalena, 100 Euro. Ja, Magdalena, ich stell dich mal ganz schnell rüber, damit wir dich, Nummer haben wir von der Magdalena Seema. Okay, alles klar, wunderbar. Ich stell dich mal rüber in die Service Center, damit die ihre 100 Euro kriegt. Weiter geht's, so. Neue Frage jetzt für dich und es geht rasend schnell.
3: Wenn 5 Hennen in 5 Tagen 5 Eier legen, wie viele Eier legen dann 10 Hähne in 10 Tagen?
2: Also, wenn 5 Hennen in 5 Tagen 5 Eier legen, wie viele Eier legen dann 10 Hähne in 10 Tagen? Runde ist freigegeben. Nächsten 100 Euro jetzt sofort für dich. 0137 90 30 200. Mach's wie Magdalena. Die hat diese Nummer gewählt. 0137 90 30 200 für 50 Cent aus allen deutschen Netzen. Wenn 5 Hennen in 5 Tagen 5 Eier legen, wie viele Eier legen dann 10 Hähne in 10 Tagen? Chrissy, hat es mit der Magdalena geklappt?
5: Ja, das hat geklappt.
2: Wunderbar, war die Leitung ein bisschen schlecht, war gerade im Auto, oder wie?
5: Ja, ich weiß nicht.
2: Da bin ich jetzt mal gespannt. Also jetzt bitte richtig lösen, mit dabei sein. Hast du die richtige Lösung? Sag's uns bitte. Volker war schon mal in der vorherigen Sendung da und meinte das. Was hast du raus?
7: 10.
2: 10 Eier?
8: 10 Eier.
2: Ach, in die Falle getapst. Ist nicht richtig. 10 ist nicht die Antwort, die wir suchen. Chrissy, da gehen wir nochmal ran jetzt, komm.
5: Ja, da gehen wir mal ran. Wir verdoppeln gleich. Ich gehe jetzt von 100 Euro auf 200 Euro Garantiegewinn.
2: Okay, also 10 ist nicht die Antwort. Hast du was anderes als 10 raus? 0137 90 30 200 12.33 Uhr. Wir sind live auf deinem Lieblingssender und du bekommst jetzt gerade am Pfingstmontag heute auf dein Konto 200 Euro. 0137 90 30 200 für 50 sind aus allen deutschen Netzen. Was kommt hier raus?
3: Wenn 5 Hennen in 5 Tagen 5 Eier legen, wie viele Eier legen dann 10 Hähne in 10 Tagen?
2: Das ist die Frage, die man beantworten muss. Und Chrissy, die 200 Euro heute auch auf des Hörers Konto?
5: Natürlich, die gehen heute raus per Echtzeitüberweisung.
2: Ich meine, das ist Wahnsinn. Noch keiner bei uns in Leitung 3. Kannst du das bestätigen?
5: Ja, noch keiner in Leitung 3.
2: Dann bitte, Chrissy, wie sieht's denn aus? Kannst du mal den Geldbeutel aufmachen?
5: Na gut, dann gehen wir jetzt auf 300 Euro garantierter Gewinn.
2: Boah! 300 Euro. Die Chrissy geht sogar noch keiner bei uns. Es ist 0137 90 30 200. 0137 90 30 200 für 50 sind aus allen deutschen Netzen. 300 Euro und wir brauchen die richtige Antwort von dir.
3: Wenn 5 Hennen in 5 Tagen 5 Eier legen, wie viele Eier legen dann 10 Hähne in 10 Tagen?
2: Sag's uns bitte für 300 Euro netto steuerfrei. Matthias war auch schon mal in einer anderen Sendung da, meinte das.
4: Was kommt denn raus?
7: Ebenso 5 Eier, würde ich sagen.
4: Ebenso 5 Eier, würde der Matthias sagen.
7: Genau.
4: Wir kommen aus der Nummer nicht raus. Matthias, das stimmt leider auch nicht. Es tut mir leid.
2: Wahnsinn. Also wir kommen aus der Nummer nicht raus. 5 ist auch falsch. Chrissy, 5 ist nicht richtig. Was ist hier los?
5: Also hör mal, das ist mir viel zu wenig Geld. Was? Ich erhöhe jetzt mal so richtig drastisch. Ich gehe jetzt nicht auf 400, sondern auf 500 Euro garantierter Gewinn. 500 Euro Garantiegewinn.
2: Mal ganz kurz, du kriegst jetzt 500 Euro für die richtige Lösung. Nur jetzt gerade. 0137 90 30 200. Ist da irgendjemand am Pfingstmontag, der gerade seinen Lieblingssender hört? Darum geht's jetzt wahrscheinlich. 0137 90 30 200 für 50 sind aus allen deutschen Netzen. Chrissys Premiere heute hier und die schmeißt mit Geld um sich. Dieser 500 Euro für dich, aber löst das bitte jetzt. Wenn 5 Hennen in 5 Tagen 5 Eier legen, wie viele Eier legen dann 10 Hähne in 10 Tagen? Chrissy, darf ich dich mal was fragen? Hm. Ist da schon irgendeiner in Leitung 3?
5: Nee, da ist noch niemand. Nee, aber ich gebe ihm Geld drauf.
2: Was nochmal? Das kannst du nicht machen.
5: Ich gebe nochmal rauf, das ist zu wenig Geld. Hey, meine Premiere, ich lege nochmal 100 da drauf. 600 Euro garantierter Gewinn.
2: Wahnsinn, ist es verrückt. 0137 90 30 200 0137 90 30 200 für 50 Cent aus allen deutschen Netzen, bitte jetzt.
3: Wenn 5 Hennen in 5 Tagen 5 Eier legen, wie viele Eier legen dann 10 Hähne in 10 Tagen?
2: Das ist die große Frage, die du bitte, hast du die Lösung? Sag uns die richtige Lösung bitte, Erik war in der vorherigen Sendung schon mal da und meinte das.
8: Was kommt raus?
9: 100.
2: Nein, ist auch nicht richtig. Wieso 100? Wenn 5 Hennen in 5 Tagen 5 Eier legen, wie viele Eier legen dann 10 Hähne in 10 Tagen? Chrissy, bitte mach irgendwas jetzt hier.
5: Ja, okay, es regnet Geld. Wir gehen jetzt von 600 auf 750 Euro Garantiegewinn.
2: Ist nicht dein Ernst. Hunde ist freigegeben und wenn irgendjemand am Pfingstmontag um 12.37 Uhr zuhört, du gewinnst jetzt 750 Euro heute auf dein Konto. 0137 90 30 200. Kein Witz. Mit Leitung 3 bist du live in der Show. 0137 90 30 200 für 50 sind aus allen deutschen Netzen. Volker meinte 10, Matthias meinte 5, Erik meinte 100. Warum kann das nicht stimmen, wenn ich dir diese Frage stelle?
3: Wenn 5 Hennen in 5 Tagen 5 Eier legen, wie viele Eier legen dann 10 Hähne in 10 Tagen?
2: Weißt du, Chrissy, es ist Pfingstmontag. Das ist ein Test hier, jetzt ob jemand zuhört gerade. Ist ein Test. Es ist noch keiner da. Ich meine, was soll man denn noch machen? Ich kann nichts mehr tun.
5: Aber ich...
2: Hör auf jetzt. Nein, du kannst doch nicht jetzt.
5: Ist mir jetzt alles... Nee. Das ist mir zu wenig. Ich erhöhe jetzt nochmal. Ob du willst oder nicht. Nicht auf 800, nicht auf 900, nicht auf 59. Ich gehe auf 1.000 Euro Garantiegewinn. 1.000 Euro gibt's jetzt.
2: Um Gottes Willen, du kriegst dir das Geld, geht raus. Geld geht definitiv raus, 0137 90 30 200. Das Geld geht definitiv raus, du kannst es jetzt gewinnen. 0137 90 30 200 für 50 Cent aus allen deutschen Netzen. Warum kann hier nicht 100 rauskommen, wenn die Frage lautet, wenn 5 Hennen in 5 Tagen 5 Eier legen, wie viele Eier legen dann 10 Hähne in 10 Tagen? Volker meinte 10. Matthias haben wir gehört mit 5 und Erik hat 100 gesagt. Das kann alles nicht stimmen. 1.000 Euro netto steuerfrei. Chrissy, ist da jemand in Leitung 3 gerade?
5: Nee, da ist niemand. Das

0: 1 ab jetzt.
1: Okay, Sendung ist gleich aus. Wir brauchen jetzt einen Gewinner. Okay, also gut. Doppelte Gewinnchance mit Glücksleitung 3 und Glücksleitung 4. 0137 90 30 200. Wir haben keine Sendezeit. Es geht gleich weiter mit Musik. Wir brauchen jetzt einen Gewinner. 0137 90 30 200 für 50 Cent aus allen deutschen Netzen. Wir suchen einen Menschen für 1000 Euro, der das hier löst. Hört jemand am Pfingstmontag zu?
2: Wenn 5 Hennen in 5 Tagen 5 Eier legen, wie viele Eier legen dann 10 Hähne in 10 Tagen?
1: Immer noch keiner bei uns. 0137 90 30 200. Wir brauchen dich jetzt. Mit der richtigen Lösung bitte. 0137 90 30 200 für 50 sind aus allen deutschen Netzen. Warum kann hier 10 nicht rauskommen? Wenn 5 Hennen in 5 Tagen 5 Eier legen. Wie viele Eier legen dann 10 Hähne in 10 Tagen? Chrissy, doppelte Gewinnchance. Mir wird jetzt von der Regie der Schluss-Countdown eingespielt. Ist schon jemand in Leitung 3 oder 4? Wir haben keine Zeit mehr.
0: Nein,
1: wir brauchen jetzt einen Gewinner.
0: Da ist niemand mehr. Wir brauchen Gewinner. Ich verdopple jetzt die doppelte Gewinnchance auf die vierfache Gewinnchance. Boah. Glücksleitung 9 und Glücksleitung 10 kommen dazu. Vierfache und höchste Gewinnchance ab jetzt.
1: Vierfache Gewinnchance auf 1000 Euro für dich. 0137 90 30 200. Wir brauchen dich bitte jetzt hier bei uns. 0137 90 30 200 für 50 sind aus allen deutschen Netzen. Bitte, wer durchschaut die Frage? Wenn 5 Hennen in 5 Tagen 5 Eier legen, wie viele Eier legen dann 10 Hähne in 10 Tagen für 1000 Euro? Wir haben die vierfache Gewinnchance. Die Sendung ist so gut wie aus und ich brauche jetzt bitte, jetzt die richtige Lösung unter 0137 90 30 200. Immer noch niemand im Studio. Liebe Regie, lasst uns bitte auf Sendung 0137 90 30 200 für 50 Cent aus allen deutschen Netzen. Okay, letzter Aufruf, letzte Chance jetzt, Chrissy.
0: Okay, aber ich werde nochmal verdoppeln. Die Was? Vierfache Gewinnchance auf die achtfache Gewinnchance. Glücksleitung 14, Glücksleitung 15, Glücksleitung 16, Glücksleitung 17 kommen dazu. Achtfache und höchste Gewinnchance, Sendung so gut wie aus ab jetzt.
1: Das ist Wahnsinn. Achtfache Gewinnchance für dich auf 1000 Euro jetzt. Wir sind gleich weg, es geht sofort weiter mit Musik. Wir machen bitte vorher noch einen Gewinner. 0137 90 30 200. Noch keiner hört meine Stimme in seinem Telefon. Achtfache Gewinnchance. 0137 90 30 200 für 50 Cent aus allen deutschen Netzen. Es ist unglaublich. Also da kommt nicht 10 raus, wie der Volker dachte, nicht 5 wie der Matthias und 100 kommen auch nicht raus, Erik.
2: Wenn 5 Hennen in 5 Tagen 5 Eier legen, wie viele Eier legen dann 10 Hähne in 10 Tagen?
1: Wie viele Eier legen 10 Hähne in 10 Tagen für 1000 Euro? Und ich verspreche, du hast das Geld heute auf deinem Konto. Nur wir brauchen bitte jetzt, hier und heute, ganz, ganz wichtig, jetzt sofort die richtige Lösung. Chrissy, wir haben keine Zeit mehr. Was soll ich machen? Die Regie steht mir im Nacken.
0: Ja, du kannst nichts mehr machen, aber ich mache die 10 voll. Die Glücksleitung 26 und Glücksleitung 27 kommen dazu. Zehnfache und höchste Gewinnchance. Jetzt muss es doch klingeln. Ab jetzt.
1: Also, wir werden einen Gewinner machen. 0137 90 30 200. 0137 90 30 200 für 50 Cent aus allen deutschen Netzen. Ich brauche jetzt die Lösung zu dieser Frage.
2: Wenn 5 Hennen in 5 Tagen 5 Eier legen, wie viele Eier legen dann 10 Hähne in 10 Tagen?
1: Wie viele Eier legen 10 Hähne in 10 Tagen? Es muss jede ich warte jetzt. 0137 90 30 200. Du kriegst die 1000 Euro heute auf dein Konto. Es ist ein Versuch am Pfingstmontag, dass wir jetzt hier jemanden finden, der die Frage beantwortet. 0137 90 30 200 für 50 sind aus allen deutschen Netzen. Zehnfache Gewinnchance aktiviert. Zehnfache Gewinnchance. Leitung 3, 4, 9, 10, 14, 15, 16, 17, 26 oder 27. Schnapp dir eine der 10 Leitungen. 0137 90 30 200 für 50 sind aus allen deutschen Netzen. Chrissy, siehst du, dass wir haben keine Zeit mehr. Du kannst nichts mehr machen. Es gibt nichts mehr, was du noch tun kannst, oder?
0: Doch, ich überziehe die Leitung. Ich überziehe die Leitung zur 13-fachen Gewinnchance. Glücksleitung 31, 32 und 33 kommen dazu. Ab jetzt. Sendung so gut wie aus. Es muss und wird jetzt klingeln. Ab jetzt.
1: Achtung. Okay, letzter Aufruf, letzte Chance. Wie viele Eier legen 10 Hähne in 10 Tagen? Wer das raus hat, kann 1000 Euro gewinnen. Letzte Chance 0137 90 30 200. Und wir brauchen jetzt die Lösung, bitte. Noch keiner hört mich. In seinem Telefon 0137 90 30 200 für 50 Cent aus allen deutschen Netzen. Und wer eine der 13 Leitungen trifft, der hört meine Stimme im Telefon und bleibt dann dran. Jede Sekunde kann

0: für 50 Cent aus allen deutschen Netzen. Meine Daumen sind gedrückt, Chrissys Daumen sind gedrückt.
1: Ja.
0: Wir werden jetzt 1.000 Euro ausspielen an dich. Und das Geld wird der Spielechef mit der Echtzeitüberweisung an dich überweisen. Also jetzt die 0137 90 30 200 0137 90 30 200 für 50 Cent aus allen deutschen Netzen.
2: Wenn 5 Hennen in 5 Tagen 5 Eier legen, wie viele Eier legen dann 10 Hähne in 10 Tagen?
0: Chrissy, wir sind bereit soweit.
1: Wir sind bereit für 1.000 Euro Garantiegewinn.
0: Wenn du es gewinnen willst, wähl mit mir gemeinsam die 0137 90 30 200. Das ist deine Chance jetzt gerade. Hast du die Antwort? Wie viele Eier legen 10 Hähne in 10 Tagen? 0137 90 30 200 für 50 Cent aus allen deutschen Netzen und mit der richtigen Lösung bekommst du von uns heute tatsächlich 1.000 Euro netto steuerfrei. Möglichkeit ist jetzt da. Möglichkeit ist jetzt gerade da. Die Chance für dich. Es wird klingeln. Es muss klingeln. Wir können es ja gar nicht mehr anders. Es muss klingeln. 0137 90 30 200 für 50 Cent aus allen deutschen Netzen. Wie viele Eier legen 10 Hähne in 10 Tagen? Nutzt die Möglichkeit. Nutzt die Chance jetzt. Ich sage ein letztes Mal die Telefonnummer, Chrissy, ja?
1: Ja.
0: 0137 90 30 200 für 50 Cent aus allen deutschen Netzen. Meine Daumen sind ganz fest gedrückt, durchgestellt mit dem Chance-Button. Wer ist da? Hallo? Hallo?
3: Hallo?
0: Ja, wer
3: Hallo.
0: Ist da?
3: Moin, hier ist Simone aus Sieke.
0: Was kommt raus?
3: Also, Hähne können keine Eier legen, soweit ich das weiß.
0: Soweit ich das weiß. Auch das ist
1: gewonnen!
0: Simone, herzlichen Glückwunsch. Du hast gerade 1.000 Euro gewonnen. Bleibst du mal bitte am Telefon?
3: Ich bin total happy. Ich habe die ganze Zeit gewählt.
0: Bleib mal dran, bitte. Gedacht,

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0: Das Wetter für Niedersachsen. Da gibt es heute jede Menge Sonnenschein und warme Temperaturen von 25 bis 29 Grad. Ein paar lockere Wolken mischen da auch mit. Es bleibt auf jeden Fall trocken. Und genauso geht es morgen auch weiter. Jede Menge Sonnenschein, lockere Wolken, 27 bis 32 Grad.
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2: Ich bin Katrin Müller. Auch Beamte sollten in die gesetzliche Krankenversicherung einbezogen werden, findet der Wirtschaftsweise Achim Truger. Dass Beamte da rausgehalten werden, halte er für völlig falsch. Durch ihr gutes Gehalt könnten sie die Kassenlage der GKV durchaus stärken, sagte der Ökonom der Neuen Osnabrücker Zeitung. Beamte sind in der Regel nicht gesetzlich, sondern privat krankenversichert. Truger stellte auch in Frage, ob es überhaupt so viele Beamte braucht. Lehrer und Professoren beispielsweise müssten seiner Meinung nach nicht zwingend verbeamtet werden. Die deutsche Industrie konnte im ersten Quartal erstmals seit fast 3 Jahren den Umsatz steigern. Trotzdem werden weiter im großen Stil Jobs abgebaut. Das zeigt eine Studie der Beratungsgesellschaft EY auf Basis von Daten des Statistischen Bundesamts. Besonders betroffen sind 2 Schlüsselbranchen der deutschen Wirtschaft.
3: Vor allem die Autoindustrie steckt weiter in der Krise. In den ersten 3 Monaten gingen hier rund 32.000 Arbeitsplätze verloren. Im Maschinenbau waren es 22.000. Auch wenn der Umsatz zu Jahresbeginn nach 10 Quartalen mit Rückgängen endlich wieder leicht im Plus war, die Belastungen wiegen schwer. Hohe Energie- und Arbeitskosten, Konkurrenz aus China und US-Zölle. Während jahrelang der Fachkräftemangel eines der großen Probleme war, sind es jetzt Überkapazitäten. Diana Kramer, Nachrichtenredaktion.
2: Die Diskussion um einen drohenden Kerosinmangel wegen des Iran-Kriegs verunsichert Reisende in Deutschland. Bei einer repräsentativen Umfrage für den Abrechnungsdienstleister SAP gab fast jeder 5. an, deswegen selbst bereits einen Flug storniert, umgebucht oder eine Stornierung durch die Airline erlebt zu haben.
4: Die Verunsicherung ist da, aber die Reisewilligen gehen unterschiedlich damit um. 2 Drittel sagen, wir haben umgeplant. So weicht fast jeder 2. auf Bahn oder Auto aus. Ähnlich viele buchen Flüge viel früher als gewohnt. Und ein knappes Drittel hat Reisepläne erstmal aufgeschoben. Mehrere Airlines haben zuletzt die Preise erhöht. Für den Fall eines echten Kerosinmangels hat Wirtschaftsministerin Reiche Gegenmaßnahmen angekündigt. Ursula Winkler, Nachrichtenredaktion.
2: Die Deutsche Bahn will im Regionalverkehr wieder eine Pünktlichkeitsquote von mehr als 90% erreichen. Einen genauen Zeitplan gibt es dafür aber nicht. Eine so hohe Pünktlichkeitsquote gab es im Nahverkehr zuletzt im März 2025. Ziel sei es, wieder stabil über dieses Niveau zu kommen, so der Chef der Regio-Tochter des DB-Konzerns.
0: Der Antenne Niedersachsen Stau- und Blitzer-Service. A1 Bremen Richtung Osnabrück. Ab Ophusen Bremen-Mahndorf braucht ihr eine Viertelstunde länger. A1 Osnabrück in Richtung Bremen. Ab Bremen-Brinkum 11 Minuten plus. Dann auf der A7 Hamburg Richtung Hannover. Ab Soltau-Ost 16 Minuten länger. A27 Bremen Richtung Cuxhaven. Ab Hagen braucht ihr 23 Minuten länger. Und im weiteren Verlauf dann ab Bremerhaven Süd nochmal 9 Minuten plus. Die A27 Cuxhaven Richtung Bremen. Ab Geestemünde 8 Minuten dauert sie länger. Dann die A29 Oldenburg Richtung Wilhelmshaven ab Pfarre Bockhorn 19 Minuten plus. Dann läuft auf der A33 Osnabrück Richtung Bielefeld immer noch die Unfallaufnahme zwischen dem Kreuz Osnabrück Süd und Haderberg, deshalb ab dem Kreuz Osnabrück Süd eine Viertelstunde länger. Und auf der B71 Bremer Förderstraße Richtung Zeven, da ist gesperrt zwischen dem Abzweig nach Löhn und Panewinkel, deshalb ist für beide Richtungen nur ein Fahrstreifen abwechselnd frei. Gute Fahrt!
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0: Schönen Pfingstmontag und auch wenn heute alle frei haben und die Sonne genießen, hauen wir natürlich noch die letzten exklusiven Gästelistenplätze für Stars for Free am Strand mit Nico Santos raus. Und ich würde mal sagen, in 10 Minuten ist es wieder soweit. Davor gibt's Musik für euch von Teddy Swims, Jamelia und jetzt Dermot Kennedy. Genießt diesen freien, sonnigen Tag.

0: Neue Musik bei Antenne Niedersachsen. Teddy Swims, Mr. Know-It-All. Und ich weiß, dass jetzt gleich jemand von euch ganz, ganz glücklich wird.
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0: Ihr sichert euch die ganze Zeit eure exklusiven Gästelistenplätze, denn schon jetzt Samstag ist es soweit. Wir laden euch nämlich ein ins Nordsee-Heilbad Karolinsiel, Harlesiel. Ja, und in diese finale Woche starten wir natürlich mit dem Feiertag rein. Heißt aber nicht, dass wir keine Gästenlistenplätze raushauen, sondern gerade deshalb machen wir das auch. Und genau jetzt gibt es nämlich die nächsten. Manuela aus Münster hat nämlich eine ganz besondere Verbindung zu unserer Konzertlocation. Manuela, ihr habt in Karolinsiel-Harlesiel eure Hochzeit gefeiert, richtig?
3: Das war super, super schön. Also wir haben vor 2 Jahren, am 26.04.24, haben wir im Kapitänshus geheiratet. Hm. Das ist ja im Museumshafen in Karolinsiel.
0: Ja.
3: Weil Karolinsiel unsere zweite Heimat ist, Karolinsiel-Harlesiel. Und wir total oft da sind und so Küstenkinder sind und halt überlegt haben, wo wollen wir unsere Hochzeit feiern. Und dann haben wir unsere Gäste alle eingeladen nach Karolinsiel-Harlesiel. Haben da dann quasi Mittag gegessen und haben dann nach dem Mittagessen unseren Gästen gesagt, so und jetzt fahren wir natürlich auf die Nordsee, ist ja klar, wir als Küstenkinder.
0: Cool.
3: Ja, genau.
0: Das kam das bestimmt super schön an. Ja, das glaube ich
3: das
0: auf jeden Fall.
3: Das war super schön, echt.
0: Manuela, wenn du Termine dir so privat irgendwas reinlegst, hast du die alle auf dem Zettel oder musst du da auch immer ins Handy gucken? Weil ich brauche immer das Handy.
3: Meistens habe ich die tatsächlich auf dem Zettel, aber sicherheitshalber gucke ich ins Handy, ja.
0: Ja, okay, das ist auch nicht verkehrt. Wie sieht es mit dem 30.05. aus?
3: Ja, hervorragend sieht's da aus.
0: Gut.
3: Das sieht richtig gut aus.
0: Genau. Find ich super, dann steht ihr jetzt auf der Gästeliste.
3: Ach, wie geil, ehrlich.
0: Ja.
3: Oh, wir freuen uns mega, mega. Oh, total gut. Wir sind sowieso in Harlesiel an dem Wochenende, ne?
0: Ja, dann also, passt es doch perfekt. Das sollte so sein.
3: Das ist hervorragend, das sollte so sein, genau.
0: Könnt ihr quasi nochmal...
4: Meine Frau weint gerade, Entschuldigung, wenn ich das nicht
3: Ja, ich heul schon wieder, nein,
0: oh Gott. Ja, wie schön, dann könnt ihr quasi nochmal so einen zweiten kleinen verspäteten Hochzeitstag einlegen und das euch von Nito Santos besingen lassen.
3: Ach, total, ja, wir freuen uns mega. Boah, ist das eine schöne Überraschung, super. Vielen, vielen Dank.
0: Sehr, sehr gerne, dann wünsche ich euch ganz, ganz viel Spaß dabei.
3: Dankeschön.
0: Und ihr könnt natürlich die Nächsten sein. Immer dann, wenn Nico Santos euch hier im Programm einlädt, dann sichert ihr euch in der Antenne Niedersachsen-App eure exklusiven Gästelistenplätze. Und da findet ihr dann natürlich auch alle Infos. Und ihr bekommt ihn jetzt natürlich sowieso bei uns. Nico Santos, nur Lieblingshits hier bei uns mit Would I Lie to You am Pfingstmontag.

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1: Das Wetter für Niedersachsen. Hoch Alexander sorgt dafür, dass wir richtig warme Temperaturen bekommen. Aktuell bei euch vor der Haustür gemessen 24 Grad in Blomberg, 23 sind es in Bremen und 24 Grad in Dahlenburg. Und die Temperaturen klettern noch rauf bis auf 25 bis 29 Grad an der Küste. Und auch im Oberharz ist es ein Ticken kühler bei maximal so 24 Grad. Und morgen geht es genauso weiter. Alexander hat große Pläne für uns. Die Temperaturen schnellen dann rauf auf 27 bis 32 Grad. Dazu jede Menge Sonnenschein und wenn dann nur ein paar lockere Wolkenfelder. Der Antenne Niedersachsen Stau- und Blitzer-Service. A1 Bremen Richtung Osnabrück, ab Opphusen Bremen-Mahndorf 16 Minuten plus. A1 Osnabrück in Richtung Bremen, ab Bremen-Brinkum 9 Minuten länger. Dann die A2 Berlin Richtung Hannover, ab dem Kreuz Wolfsburg-Königslutter 22 Minuten plus. Die A7 Hannover in Richtung Hamburg, ab Thieshope braucht ihr 9 Minuten länger. Auf der A27 Bremen Richtung Cuxhaven, ab Bremerhaven Süd 11 Minuten. Die A31 Emsland Richtung Nordrhein-Westfalen, ab Lingen 35 Minuten plus. Auf der A33 Osnabrück Richtung Bielefeld läuft immer noch die Unfallaufnahme zwischen dem Kreuz Osnabrück Süd und Haderberg, deshalb ab dem Kreuz Osnabrück Süd 8 Minuten plus. Und auf der AB71 Bremer Förderstraße Richtung Zeven, da ist eine Sperrung zwischen dem Abzweig nach Löhn und Panewinkel. Für beide Richtungen ist nur ein Fahrstreifen abwechselnd frei. Euch eine gute und sichere Fahrt.
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2: Das verbinde ich echt stark mit dem Frühling, weil es halt einfach so eine Zeit ist, in der man dann endlich wieder raus kann, endlich wieder in der frischen Luft und in der Sonne. Ja, einfach gute

Da dürfen die Füße gerne ein Stückchen mitwippen. Irene Cara aus 1983, Filmmusik aus Flashdance. What a Feeling gehört am Pfingstmontag hier bei Antenne Niedersachsen. So eine eigene Insel für sich zu besitzen. Ich könnte mir vorstellen, dass der ein oder andere von euch schon mal davon geträumt hat. Und jetzt sage ich euch was, das ist sogar ziemlich realistisch, dass das kein Traum bleibt. Die griechische Insel Makri, die wird im November versteigert. Das Startangebot soll bei knapp 250.000 Euro liegen. Also wirklich absoluter Schnapper. Noch vor ein paar Jahren sollte die Insel 8 Millionen Euro kosten. Ja, was müsst ihr über Makri wissen? Sie gehört zur Inselgruppe der Enchinaden, liegt im Ionischen Meer und ist unbewohnt. Und ganz ursprünglich sollte da mal so ein 5-Sterne-Luxus-Hotel-Tempel hingebaut werden. Allerdings ist dieses Eiland als Privatwald eingestuft worden. Das heißt, für größere Bauvorhaben gibt es da strenge Regeln und Auflagen. Und wirtschaftlich ist das Ganze halt eben dann doch ein bisschen uninteressant. Dafür ist aber Weidehaltung durchaus möglich, landwirtschaftliche Nutzung und auch minimale Infrastruktur. Also wenn ihr da keine zu großen Ansprüche stellt und da gerne selber Versorger seid, die griechische Sonne genießen möchtet und zufällig 250.000 Euro für das Startangebot zusammenkratzen könnt, dann seid ihr vielleicht im November als Bieter mit dabei. Und ich sag euch was, sollte das wirklich klappen, dann mache ich sehr gerne eine Reportage darüber, wie jemand bei uns aus Niedersachsen eine griechische Insel, die griechische Insel Makri, ersteigert hat. Und dann komme ich mal für einen Vororttermin vorbei. Machen wir so, ne?

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0: Polymers, Heart Skips a Beat, am Pfingstmontag bei Antenne Niedersachsen. Und was haben wir da Glück mit dem Wetter? 20 Grad sind es da bei euch auf den Inseln, ansonsten im Schnitt 24, ein sonniger Pfingstmontag, bis zu 26 Grad werden das noch. Nachts bleibt es um die 15 Grad und morgen toppen wir das Ganze, bis zu 30 Grad werden es da. Ist natürlich mega Wetter für Schwimmen und Grillparty. Ich wäre da für eine Kombi, weil nur so am Grill ist es ja bei so einem Wetter viel zu heiß, kaum auszuhalten.
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2: Ich bin Babette Büchner. Der Wirtschaftsweise Achim Truger ist dafür, dass auch Beamte in die gesetzliche Krankenversicherung einzahlen. Er halte das bisherige System für völlig falsch, sagte Truger der Neuen Osnabrücker Zeitung.
3: Fast jeder deutsche Beamte ist privat versichert. Müssten sie mit ihren guten Gehältern in die gesetzliche Krankenversicherung, würde das Finanzprobleme der Kassen lindern, argument Truger, der das aktuelle System für ungerecht hält. Zum Beispiel, weil gesetzlich Versicherte auch den Großteil der Beiträge von Bürgergeldempfängern mitbezahlen, sich Privatversicherte aber nicht an diesen Kosten beteiligen. Als Konsequenz warnt der Ökonom vor einer Zweiklassenmedizin. Die geplante Reform des Gesundheitssystems sieht nicht vor, Beamte in die gesetzlichen Kassen einzubeziehen. Aus Berlin Jan-Henner Reitzer.
2: Trotz großer Zustimmung sieht Bundesinnenminister Alexander Dobrindt ein Social-Media-Verbot für Kinder skeptisch. Er halte das für schwer durchsetzbar und deswegen auch wenig zielführend, sagte er den Funke-Medien. Dobrindt sieht auch die Familien in der Pflicht. Es sei eine Grundsatzentscheidung von Familien und Eltern, wann ein Kind ein Handy erhalte. Diese Verantwortung lasse sich nicht komplett abschieben. Alle reden über KI, auch der Papst. Im ersten Lehrschreiben seit seinem Amtsantritt warnt Leo vor Risiken von künstlicher Intelligenz. Er wolle KI entwaffnen, schreibt der Papst in dem 100 Seiten langen Dokument. Technik müsse dem Menschen dienen, nicht der Macht und dem Profit.
4: Leo befürchtet nämlich, dass Mitmenschlichkeit, die Menschenwürde und Beziehungen unter die Räder kommen. Wichtig ist ihm auch, dass Arbeit nicht entwertet wird, Stichwort KI Jobkiller. Und er warnt davor, dass nur wenige Tech-Giganten am Ende alles kontrollieren. Deshalb plädiert er auch für einen KI-Ethik-Kodex weltweit. Und er sagt Nein zu KI-gesteuerten Waffen. Seine Botschaft, kein Algorithmus kann Krieg moralisch rechtfertigen. Aus Rom, Claudia Wächter.
2: Die Hoffnung auf ein Friedensabkommen im Iran lässt die Ölpreise sinken und hat auch die Börsen weltweit angeschoben. Der DAX stieg in den ersten Handelsminuten um 1,2% und damit auf das höchste Niveau seit dem Tag vor Kriegsbeginn im Iran Ende Februar. US-Präsident Donald Trump hatte gesagt, dass sein Rahmenabkommen mit dem Iran weitgehend ausgehandelt sei. Beide Seiten müssten sich aber Zeit nehmen, es dürfe keine Fehler geben.
0: 2:02, der Antenne Niedersachsen Stau- und Blitzerservice, A1 Bremen Richtung Osnabrück. Ab Obhusen, Bremen-Mahndorf müsst ihr 14 Minuten mehr einplanen. A2 Dortmund Richtung Hannover, da hat es einen Unfall gegeben zwischen Garbsen und Herrenhausen. Auf der linken Spur, bitte seid da vorsichtig unterwegs. Dann die A2 Berlin Richtung Hannover, ab dem Kreuz Wolfsburg-Königslutter 30 Minuten plus. A7 Hannover Richtung Hamburg, ein Unfall ab Mellendorf, 10 Minuten plus, bitte da auch umsichtig unterwegs sein. Dann die A27 Bremen Richtung Cuxhaven, ab Bremerhaven Süd 10 Minuten mehr als sonst. Und die A33 Osnabrück Richtung Bielefeld, eine Unfallaufnahme zwischen Kreuz Osnabrück Süd und Haderberg. Da bitte auch besondere Vorsicht. Euch allen eine gute und sichere Fahrt.
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0: Moin, ihr Lieben, genießt die Sonne. Das macht richtig gute Laune, oder? Eis schreit es da in mir, gibt's heute nicht genug von. Habt einen schönen Pfingstmontag. Hier kommen wieder nur Lieblingshits. Kamrat, Katy Perry und Ray Dalton. Die Stimme, die macht mir immer Gänsehaut, ne? Auch bei wie heute aktuell mal 25 Grad.

0: Was kann man heute mit Kids alles Tolles anfangen am langen Wochenende mit Megawetter? Moin, Antenne Niedersachsen am Pfingstmontag hier. Schwimmbad, Radtour, Eisdiele, ab und zu auch mal in Schatten nicht vergessen, ne? Schadet nicht. Auf jeden Fall geht's raus. Das ist auch das Motto der Kinderbetreuung, die Hofhummeln in Schiffdorf im Kreis Cuxhaven. Da geht's egal bei welchem Wetter raus, in den Stall, auf die Weide, ans Salatbeet. Die Idee ist buchstäblich auf dem Mist von Ann-Kathrin Haie gewachsen. Das Ganze ist nämlich auf ihrem Bauernhof. Kollegin Sandra Meyer hat sich das mal angeschaut.
1: Wir haben hier 600 Quadratmeter. Das ist unsere alte Pferdeweide, von der wir ein Stück abgenommen haben. Und die klettern hier, die hämmern, wenn sie auch einfach mal ein bisschen energielos werden wollen. Oder irgendwer sitzt in den Bäumen und wir pflanzen was. Letzte Woche haben wir mit der Feuerschale hier uns was zu essen gemacht. Das, wozu wir Lust haben, was das Wetter hergibt und wo die Kinder vor allen Dingen Lust zu haben.
2: Die Melkmaschine! Der hat so einen Löffel und macht in die Teller was rein.
1: Genau, der füttert die Kühe, ne?
2: Hunderte von Kühen sind hier und zwei Pferde.
3: Dürft ihr die Tiere auch füttern?
2: Ja, die Pferde kriegen manchmal Äpfel oder Möhren. Die Schafe sind auf der Obstweide.
3: Oh, die sind aber neugierig. Guck mal, die stupsen euch an.
2: Ein Schaf hat mir gerade im Finger geknipst. Das war viel zu klein, das Brotstück. Und dann hat es aufgegessen.
3: Da war das Brot weg.
2: Ja.
3: Das ist ja so ein bisschen wie Bullabü hier, ne?
4: Ja, so fühlen wir uns auf jeden Fall.
3: Warum hast du dich entschieden, dein Kind hier betreuen zu lassen bei den Hofhummeln?
5: Die sind einfach super glücklich. Die springen stundenlang in der Pfütze rum, an der frischen Luft auch schon. Wenn der Tag so startet, dann kann eigentlich nichts mehr schief gehen.
6: Dass die Kinder hier einfach Kind sein dürfen, sich dreckig machen dürfen und einfach frei sein dürfen, ne?
0: Ach, herrlich. Spielen, toben, Tiere füttern. Das sind doch mal richtig fröhliche Kids. Ist eine echt tolle Idee. Made in Niedersachsen. Jetzt spielen wir die neue von Tiffany Ares für euch, Vertigo, am Pfingstmontag mit Antenne Niedersachsen.
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1: Mit dem Wetter für Niedersachsen. 20 Grad bei euch auf den Inseln, ansonsten im Schnitt 24. Ist ein herrlich sonniger Pfingstmontag. Bis zu 26 Grad werden es noch. Nachts bleibt es um die 15. Da weiß man gerade gar nicht, wie man zumindest nachts mal ein bisschen frische Luft reinlassen soll. Und morgen toppen wir das Ganze dann noch. Bis zu 30 Grad kriegen wir da. Ist für die, die noch frei haben, ein Traum. Für die, die arbeiten müssen, haltet durch. Ich sehe zumindest die im Homeoffice in ihren Calls schon oben schick und unten in so wenig wie geht. Es ist genau eine Minute vor halb drei, der Antenne Niedersachsen Stau- und Blitzerservice. A1 Bremen Richtung Osnabrück, 14 Minuten plus ab Uphusen, Bremen, Marndorf. A2 Dortmund Richtung Hannover, ein Unfall zwischen Garbsen und Herrenhausen auf der linken Spur, bitte seid da vorsichtig unterwegs. A2 Berlin Richtung Hannover, ab dem Kreuz Wolfsburg-Königslutter, 18 Minuten plus. A7 Hannover Richtung Hamburg, da gab es einen Unfall, ab Mellendorf müsst ihr da 20 Minuten mehr einplanen. Und bitte vorsichtig auch unterwegs sein auf der A33 Osnabrück Richtung Bielefeld, zwischen dem Kreuz Osnabrück Süd und Haderberg, da wird im Moment ein Unfall aufgenommen. Und ein Hinweis, B482 Nienburg Richtung Porta Westfalica, da hat es einen Unfall gegeben in beide Richtungen, im Moment eine Vollsperrung an der K39 bis noch ungefähr 18 Uhr. Bitte umfahrt diesen Bereich großräumig. Euch allen eine gute und sichere Fahrt.
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0: Dancing with Tears in My Eyes, Ultravox, gibt's leider nicht mehr, ne? Mitch Ure, der Sänger, der ist aber mit flotten 73 Jahren Anfang 27 auf Tour. Da gibt's auch noch Karten für Hamburg und Hannover. Moin zusammen, ich bin Claudia van Feen und ich habe heute Morgen auf Insta so einen Hypnotiseur gesehen, der mal eben scheinbar nebenbei eine Handy-PIN rausfindet. Ich glaube, ich habe da auch so Fähigkeiten. Ihr denkt gerade an Eis. Mindestens 3 Kugeln, wenn schon denn schon. Ihr denkt an, ja, ich spür's, Wasser. Ja, von außen und innen kühles Wasser. Und da kommt noch ein Gedanke. Ja, natürlich, ja, Lieblingshits. Ja, war jetzt von der Konzentration für mich nicht ohne. Huch, doch, aber ich habe ein gutes Gefühl, könnte noch so ein Standbein für mich werden. Hypnotiseuse, mental-magische Radiomoderatorin. Oder ich halte einfach den Mund. Die Hitze macht einen ja doch ein bisschen crazy. Hier kommen nur Lieblingshits bei Antenne Niedersachsen. Melanie C., Post Malone, David Guetta mit Sia. Läuft der Pfingstmontag.
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0: Jubel, ein sonniger freier Tag, der Pfingstmontag mit Antenne Niedersachsen. Und Jubel heißt auch der Song, der gleich kommt von Klingern. Diese Saxophonhymne, ihr wisst schon, aus 2013, ist gleich euer Lieblingshit vor den Nachrichten. Schön, dass ihr dabei seid.
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0: Antenne Niedersachsen mit dem Wetter für Niedersachsen. Im Schnitt 25 Grad und heute Nacht kühlt es sich auch nicht wahnsinnig ab. Da weiß man gar nicht, wie man mal ein bisschen frische Luft reinlassen soll. Ne? Und morgen toppen wir das Ganze noch bei bis zu 30 Grad. Da steht doch morgen wieder eine Riesenschlange an der Grilltheke. Fühl ich schon.
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2: Ich bin Babette Büchner. Der Wirtschaftsweise Achim Truger ist dafür, dass auch Beamte in die gesetzliche Krankenversicherung einzahlen. Er halte das bisherige System für völlig falsch, sagte Truger der Neuen Osnabrücker Zeitung. Durch ihr gutes Gehalt könnten sie die Finanzen der Kassen stärken. Er stellte auch in Frage, ob es überhaupt so viele Beamte braucht. Lehrer und Professoren müssten beispielsweise nicht zwingend verbeamtet werden. Sollte es ein Social-Media-Verbot für Kinder geben? Bundesinnenminister Alexander Dobrindt ist skeptisch. Er halte ein Verbot für schwer durchsetzbar und deswegen für wenig zielführend, sagte er den Funke-Medien.
3: Der Staat alleine könne mit Social-Media verbundene Probleme nicht lösen und Familien und Eltern könnten ihre Verantwortung auch nicht komplett abschieben, findet Innenminister Dobrindt. Eltern müssten ja beispielsweise auch entscheiden, wann ihr Kind ein Handy bekommt, sagt der Minister. Diskutiert wird in Deutschland ein Social-Media-Verbot für Kinder unter 14 Jahren. Eine Expertenkommission arbeitet an Vorschlägen zum Thema, die im Sommer vorgestellt werden sollen. Eine Mehrheit der Deutschen spricht sich in Umfragen für ein Verbot aus. Katrin Müller, Nachrichtenredaktion.
2: US-Präsident Donald Trump hat widersprüchliche Aussagen zum Stand der Friedensverhandlungen mit dem Iran gemacht. Ein Deal stehe kurz bevor, schrieb Trump am Samstag. Gestern hieß es von ihm dann wieder, es dürfe nichts überstürzt werden. Die Hoffnung auf ein Abkommen hat trotzdem den Ölpreis sinken lassen.
4: Der auch für unsere Spritpreise wichtige Ölpreis ist wieder auf unter 100 US-Dollar pro Barrel gefallen. Durch den Iran-Krieg war der Preis zwischenzeitlich auf bis zu 125 Dollar gestiegen. Vorher lag er bei etwa 70 Dollar. Teil eines Abkommens soll auf jeden Fall sein, dass die für den Ölhandel wichtige Straße von Hormuz wieder komplett öffnet. Jan-Henner Reitze, Nachrichtenredaktion.
2: Das Thema künstliche Intelligenz treibt den Papst schon länger um. Deshalb macht er es zum Thema seiner ersten Enzyklika, eine Art Regierungserklärung. In dem Lehrschreiben warnt Leo vor Risiken von künstlicher Intelligenz und fordert strenge Richtlinien. Er wolle KI entwaffnen, schreibt der Papst in dem mehr als 100 Seiten langen Dokument. Technik müsse dem Menschen dienen, nicht der Macht oder dem Profit. Er sieht aber auch Chancen.
0: 3:03 der Antenne Niedersachsen Stau- und Blitzerservice. A1 Bremen Richtung Osnabrück, ab Uphusen Bremen-Marndorf 10 Minuten plus. A2 Dortmund Richtung Hannover, ein Unfall zwischen Garbsen und Herrenhausen auf der linken Spur. Bitte seid da vorsichtig unterwegs. Dann die A2 Berlin Richtung Hannover, ab dem Kreuz Wolfsburg-Königslutter 20 Minuten plus. Die B482 Nienburg Richtung Porta Westfalica meldet eine Vollsperrung nach einem Unfall in beide Richtungen. An der Ecke zur K39 noch bis ungefähr 18 Uhr heute bitte den Bereich großräumig umfahren. Und auch auf der B495 Hemmoor-Bremer-Förde ist das eine Vollsperrung nach einem Unfall zwischen Alter Deichweg und Neulander Moor. Da haben wir eine Umleitungsempfehlung für euch Richtung Glückstadt über Neulander Moor. Euch allen eine gute und sichere Fahrt.
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0: Und das ist nicht irgend so ein Wochenende, das ist ein langes Wochenende. Pfingstmontag heute mit bestem Wetter, da herrscht Brutzelgefahr. UV-Index von aktuell 6. Schmiert euch draußen bloß gut ein. Ich habe gleich noch ein paar Tipps, wie ihr trotz Wärme heute Abend richtig gut schlafen könnt. Bis dahin gibt's nur Lieblingshits. One Republic, Madonna, das geht immer. Und Joe, der Steve aus Stranger Things, der kann auch Musik. So wie den Song hier, End of Beginning. Genießt die Sonne.

0: Moin ihr Lieben, Antenne Niedersachsen am Pfingstmontag, und wenn es da so wie heute Nacht nicht unter 15 Grad geht, dann finden das viele schon schwierig zum Schlafen, kriegt man irgendwie nicht wirklich frische Luft ins Schlafzimmer, richtig anstrengend. Hier kommen ein paar Tricks. Wie wäre es zum Beispiel mit Eissocken? Ein paar Stunden ins Gefrierfach legen, voll erfrischend, dann noch ein nasses Bettlaken Richtung Fenster aufhängen, kühlt die Luft schön ab, und wenn überhaupt ein Schlafanzug, dann am besten aus Naturfasern, also Baumwolle oder Leinen oder schick in Seide, dann weiß der Schweiß wenigstens wohin. Und bloß nicht vorm Schlafen kalt duschen, ist eine nette Idee, kurz abkühlen, sorgt aber leider fürs Gegenteil, ist also Mist. Lieber lauwarm duschen. Jetzt habt ihr alle meine Tipps abgestaubt. Heißt, wir machen weiter mit nur Lieblingshits hier bei Antenne Niedersachsen.
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8: Mit dem Wetter für Niedersachsen. Mega langes Wochenende.

0: Eine Minute vor 3:30, ganz genau, der Antenne Niedersachsen Stau- und Blitzerservice. A1 Bremen Richtung Osnabrück, ab Ophusen Bremen-Mahndorf 9 Minuten plus. A2 Berlin Richtung Hannover, ab Kreuz Wolfsburg-Königslutter 37 Minuten Verzögerung inzwischen. Die B482 Nienburg Richtung Porta Westfalica, da ist im Moment eine Vollsperrung nach Unfall eingerichtet, in beide Richtungen sogar noch bis ungefähr 18 Uhr. Bitte den Bereich großräumig umfahren. Und die B495 Ostener Straße, Hemmoor Bremer Förde, da hat es einen Lasterunfall gegeben. Deswegen ist jetzt zwischen Alter Deichweg und Neulander Moor vollgesperrt im Moment. Bitte Richtung Glückstadt über Neulander Moor fahren. Euch allen eine gute und sichere Fahrt.
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0: Einer dieser Songs, wo man echt nicht reinquatschen darf, ne? Queen und David Bowie, Under Pressure. Der Pfingstmontag mit Antenne Niedersachsen. Moin, ich bin Claudia van Feen. Wetter ist mega. Ach, so ein Sundowner heute mit Füßen im Sand, das wäre das i-Tüpfelchen. Falls das bei euch klappt, ja, dann gebe ich zu, bin ich neidisch. Falls nicht, machen wir das am 30.05. einfach zusammen, oder? Mit mega Mucke, bisschen spanischen Vibes. Da ist nämlich unser Stars for Free am Strand.
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0: Nordsee-Heilbad, Carolinensiel, Halesiel. Mega-Location. Superstar Nico Santos, was für ein Highlight. Da haben sich heute wieder ein paar von euch so richtig gefreut, dass sie dabei sein dürfen. Nicole aus Ahlfeld.
3: Ja, woo, geil. Oh je, super, toll.
0: Und auch der Marvin aus Isernhagen.
4: Alter, danke. Herzlichen Dank.
0: Und auch Manuela aus Münster, die schlürft heute noch ein Kaltgetränk extra auf den Eintrag auf unsere Gästeliste.
5: Freuen uns mega. Boah, ist das eine schöne Überraschung. Super. Vielen, vielen Dank.
0: 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Dazu über die Antenne Niedersachsen App vorher anmelden, da gibt's auch nochmal alle Infos. Und dann seid ihr hoffentlich dabei mit einem Sky Full of Stars an dem Abend am 30.05. Dann aber mit Nico Santos bei Stars for Free am Strand. Nicht mit denen hier, Coldplay ist der Song echt schon 12 Jahre alt, die Zeit fliegt. Schönen Pfingstmontag euch noch mit Antenne Niedersachsen.

0: Von Ed Sheeran zu Lilywood and the Prick, ein Song, der Support brauchte von Robin Schulz, bevor er 2014 dann so richtig durch die Decke ging, Prayer in C. Gleich euer Lieblingshit vor den Nachrichten hier bei Antenne Niedersachsen.
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0: Antenne Niedersachsen mit dem Wetter für Niedersachsen. 23 Grad bei euch auf den Inseln, Meppen schafft 27. Ansonsten brutzelt Niedersachsen bei herrlichen 25 Grad vor sich hin. Das macht so ein langes Wochenende gleich noch ein bisschen schöner. Morgen bis zu 30 Grad. Freibäder, Eisdielen und Grilltheken stehen kurz vor dem möglichen Zusammenbruch, würde ich sagen. Vielleicht ein paar gefrorene Früchte mixen und ein kaltes Fußbad nehmen. Dann habt ihr eure Ruhe vorm sommerlichen Getümmel.
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2: Ich bin Babette Büchner. Ein Schritt vor, ein Schritt zurück. Die USA und der Iran scheinen sich bei einem Abkommen anzunähern. Teheran bleibt aber bei seiner Verhandlungslinie. Erst nach Abschluss eines Rahmenabkommens soll über das Atomprogramm verhandelt werden, heißt es aus dem Außenministerium. US-Präsident Donald Trump schrieb auf seiner Plattform Truth Social, er wolle kein Abkommen, das zu einer Atombombe für den Iran führe. Der Wirtschaftsweise Achim Truger ist dafür, dass auch Beamte in die gesetzliche Krankenversicherung einzahlen. Er halte das bisherige System für völlig falsch, sagte Truger der neuen Osnabrücker Zeitung.
3: Fast jeder deutsche Beamte ist privat versichert. Müssten sie mit ihren guten Gehältern in die gesetzliche Krankenversicherung, würde das Finanzprobleme der Kassen lindern, argumentiert Truger, der das aktuelle System für ungerecht hält. Zum Beispiel, weil gesetzlich Versicherte auch den Großteil der Beiträge von Bürgergeldempfängern mitbezahlen, sich Privatversicherte aber nicht an diesen Kosten beteiligen. Als Konsequenz warnt der Ökonom vor einer Zweiklassenmedizin. Die geplante Reform des Gesundheitssystems sieht nicht vor, Beamte in die gesetzlichen Kassen einzubeziehen. Aus Berlin Jan-Henner Reitze.
2: Das Thema künstliche Intelligenz treibt den Papst schon länger um. Im ersten Lehrschreiben seit seinem Amtsantritt warnt Leo jetzt vor Risiken. Er wolle KI entwaffnen, schreibt der Papst in dem mehr als 100 Seiten langen Dokument. Technik müsse dem Menschen dienen, nicht der Macht oder dem Profit.
4: Leo befürchtet nämlich, dass Mitmenschlichkeit, die Menschenwürde und Beziehungen unter die Räder kommen. Wichtig ist ihm auch, dass Arbeit nicht entwertet wird, Stichwort KI als Jobkiller. Und er warnt davor, dass nur wenige Tech-Giganten am Ende alles kontrollieren. Deshalb plädiert er auch für einen KI-Ethik-Kodex weltweit. Und er sagt Nein zu KI-gesteuerten Waffen. Seine Botschaft, kein Algorithmus kann Krieg moralisch rechtfertigen. Aus Rom, Claudia Wächter.
2: Forscher haben in der Tiefsee vor den Galapagos-Inseln einen winzigen blauen Oktopus entdeckt. Das Tier hat nur etwa die Größe eines Golfballs, die Art war bisher unbekannt. Um es zu beschreiben, wurde es mit einer hochauflösenden Mikrocomputertomographie untersucht. So konnten feinste Details der inneren Organe und des Mundes sichtbar gemacht werden, ohne dem Mini-Oktopus zu schaden.
0: 4:02 der Antenne Niedersachsen Stau- und Blitzer-Service. A1 Bremen Richtung Osnabrück, ab Uphusen, Bremen-Mahndorf 10 Minuten plus. A2 Berlin Richtung Hannover, da ist die Ausfahrt Lehrte Ost gesperrt. Davor staut es sich ab dem Kreuz Wolfsburg-Königslutter schon, ja, so knappe 40 Minuten. Wenn ihr da abfahrt über die A39 und dann über die L633 über Hordorf und dann Essehof in den Norden wieder hochfahrt, dann könnt ihr das Ganze umfahren. Dann die B482 Nienburg Richtung Porta Westfalica. Eine Vollsperrung nach einem Unfall in beide Richtungen. Bis heute ungefähr 18 Uhr. Bitte den Bereich großräumig umfahren. Und auch eine Vollsperrung B495 zwischen Alter Deichweg und Neulander Moor. Das ist Hemmoor Richtung Bremervörde. Da fahrt dann bitte Richtung Glückstadt über Neulander Moor. Dann haben wir noch Kreis Steinfurt und Kreis Borken. Zwischen Haltern und Haverbeck in beide Richtungen hat es einen Unfall gegeben. Da sind die Rettungsfahrzeuge vor Ort vollgesperrt, auch noch bis ungefähr 18 Uhr. Bitte den Bereich großräumig umfahren. Euch allen eine gute und sichere Fahrt.
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0: Moin, ich bin heute staatlich beauftragte Wetterschwärmerin. Es ist einfach so schön bei uns in Niedersachsen. Wenn es euch zu warm ist, einfach ein paar Minuten kaltes Wasser über die Handgelenke fließen lassen, so an der Innenseite, wo der Puls ist. Das hilft echt mega. Gute Musik hilft auch bei, egal was eigentlich, Miles Smith mit Niall Horan habe ich da jetzt. Niall, ehemals von One Direction, hatte ich gar nicht auf dem Schirm, gebe ich zu. Schöne Nummer, Drive Safe. Geht jetzt auch an alle Pfingsturlauber raus, kommt sicher heim. Wir sind bei euch, Antenne Niedersachsen, am Pfingstmontag.

0: Abracadabra, Lady Gaga. Ich gebe zu, den Song mochte ich am Anfang überhaupt nicht. Und jetzt feiere ich den voll. Ihr Lieben, moin, der Pfingstmontag mit Antenne Niedersachsen. Da ist bei dem schönen Wetter bestimmt im Wildpark Müden ganz viel los. Hirsche, Rehe, Waschbären, Uhus, Elche, Alpakas und Rentiere. Vielleicht habt ihr schon Bilder gesehen von Heartbreaker. Wie süß kann ein Jungtier bitte sein? Ein weißes Rentierbaby mit einem umgedrehten braunen Herzfleck auf der Stirn ist der Star, gerade im Wildpark. Zum Knutschen einfach. Kollegin Kim Brucksch vom Vormittag hat mit dem Leiter des Parks, Thomas Wamser, gesprochen.
1: Es gibt gerade Nachwuchs bei Ihnen im Park. Ein kleines, süßes, tapsiges Rentier. Und das ist was ganz Besonderes.
2: Der Bursche ist weiß. Das haben wir vorher nie gehabt. Mhm. Und jede Geburt ist was Besonderes, aber irgendwie ist es jetzt ein bisschen speziell.
1: Das kann man so sagen. Der ist ja auch zuckersüß. Ich habe ein Foto gesehen. Er ist ja wirklich komplett weiß und dann hat er aber auf seiner Stirn so ein kleines Herzchen.
2: Es ist jetzt schon ein bisschen größer geworden und verformt sich immer mehr, aber ganz am Anfang sah es aus wie ein umgedrehtes Herz und deswegen passte das Herz und Heartbreaker heißt er halt. Weil sobald man ihn sieht, schmilzt man dahin.
1: Oh. Wann ist der denn fit für den Weihnachtsmann? Wann kann der denn die ersten Geschenke austragen?
2: Sobald er den Feenstaub hat, legt er natürlich mit los. Ne? Unsere Rentiere sind ja oft im Dezember dann weg, weil die dann ausgeliehen werden an den Weihnachtsmann und kommen dann ja erst dann wieder zurück. Also deswegen, ne, ist das auf jeden Fall, ist er da schon mit eingeplant.
0: Also über Weihnachten kann ich jetzt noch nicht nachdenken, aber der ist wirklich so süß. Wir haben ganz tolle Fotos auch auf unserer Website antenne.com. Achtung, Zuckerschock. Jetzt gibt's wieder Musik, nur Lieblingshits hier bei Antenne Niedersachsen. Billy Eilish.

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4: Mit dem Wetter für Niedersachsen im Schnitt 25 Grad. Heute Nacht kühlt es sich auch nicht so wahnsinnig ab. Weiß man gerade gar nicht, wie man ein bisschen frische Luft reinlassen soll. Und morgen toppen wir das Ganze dann noch. Bis zu 30 Grad werden es da. Heute den Grill also gleich stehen lassen für morgen. 16.26 Uhr, der Antenne Niedersachsen Stau- und Blitzerservice für euch. A2 Berlin Richtung Hannover. Ab dem Kreuz Wolfsburg-Königslutter 37 Minuten plus. Da ist nämlich dann im Verlauf die Abfahrt Lehrte gesperrt. Also fahrt gerne an dem Kreuz Wolfsburg-Königslutter schon mal ab. Dann könnt ihr euch diesen Stau sparen. B241 Nordheim Richtung Warburg. Die Abzweigung zwischen der Abzweigung nach Nienover und Lauenförde ist im Moment wegen einer Unfallaufnahme eine Sperrung eingerichtet. Bitte umfahrt den Bereich weiträumig. Und auch eine Sperrung B482 Nienburg Richtung Porta Westfalica. Da hat es nach einem Unfall an der K39 diese Vollsperrung gegeben. Die dauert noch bis ungefähr 18 Uhr an. Die B495 Hemmoor Bremer Förde. Nach einem Lasterunfall hier zwischen Alter Deichweg und Neulander Moor eine Vollsperrung. Bitte fahrt da Richtung Glückstadt über Neulander Moor. Und der Kreis Goslar meldet in beide Richtungen eine Sperrung auf der B498 Kornhardweg und Altenauer Straße. Da ist im Moment ein Rettungshubschrauber im Einsatz nach einem Unfall. Bitte weiträumig umfahren. Und dann haben wir auch noch eine Vollsperrung Kreis Steinfurt und Kreis Borken zwischen Haltern und Haverbeck in beide Richtungen. Da sind Rettungsfahrzeuge unterwegs. Macht da bitte Platz. Noch bis 18 Uhr gesperrt. Euch allen eine gute und sichere Fahrt.
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Die Backstreet Boys, Quit Playing Games, am Pfingstmontag hier bei Antenne Niedersachsen. Moin, ich guck mal auf die Autobahn, noch sind die Pfingststaus nicht so schlimm wie erwartet. Vielleicht, weil der Sprit zu teuer ist, sind viele gar nicht erst los, ich weiß es nicht. Wir sind auf jeden Fall bei euch, ob auf der Autobahn, im Gartenpool, in der Eisdiele, im Keller zur Abkühlung. Mit nur Lieblingshits feiern wir uns durch den Pfingstmontag. Ein richtig gute Laune-Song kommt jetzt, Price Tag, Jessie J und B.O.B. Bisschen Reggae, bisschen Hip-Hop, privater Jessie J auch gerade ziemlich gute Laune. Sie ist seit ein paar Tagen nämlich offiziell krebsfrei. Also Brustkrebs ist doch eine Poperze. Aber sie hat es geschafft und das feiern wir einfach gleich mit. Super schönen, freien, sonnigen Tag euch mit Antenne Niedersachsen.

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0: Fast Car im Original von Tracy Chapman 1988. Als Lieblingshit vor den Nachrichten jetzt aber von Jonas Blue mit Dakota Tropical Beats an einem fast schon tropisch warmen Pfingstmontag. Ja, kann man so sagen. Im Schnitt haben wir 25 Grad, blauer Himmel im ganzen Land und morgen kriegen wir dann sogar bis zu 30 Grad. Da wartet also ein verschwitzter Dienstag auf uns.
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2: Ich bin Babit Büchner. Welche Gemeinde ist am besten versorgt mit Schulen, Ärzten, Schwimmbädern und schnellem Internet? Das zeigt eine neue Studie des Instituts der deutschen Wirtschaft, in Auftrag gegeben vom Tabakkonzern Philip Morris. Gewinner des Rankings, die kleine Stadt Haar bei München.
3: In den vergangenen Jahren mussten in vielen Orten Schwimmbäder oder Kliniken schließen. Viele Schulen sind marode. Schuld ist vor allem die Finanzlage. Dennoch zeigt die Studie, in fast allen deutschen Städten und Gemeinden ist rund die Hälfte der befragten Bürger zufrieden mit dem Angebot vor Ort. Dabei erzielen ostdeutsche Städte öfter Top-Werte als westdeutsche. Im Vergleich der Bundesländer liegt NRW vorn. Am anderen Ende Mecklenburg-Vorpommern. Dort gilt mehr als jede zweite Gemeinde als sehr schlecht versorgt. Thomas Bremser, Nachrichtenredaktion.
2: Ein Schritt vor, ein Schritt zurück. Die USA und der Iran scheinen sich bei einem Abkommen anzunähern. Teheran bleibt aber bei seiner Verhandlungslinie. Erst nach Abschluss eines Rahmenabkommens soll über das Atomprogramm verhandelt werden, heißt es aus dem Außenministerium. US-Präsident Donald Trump schrieb auf seiner Plattform Truth Social, er wolle kein Abkommen, das zu einer Atombombe für den Iran führe. Sollte es ein Social-Media-Verbot für Kinder geben? Bundesinnenminister Alexander Dobrindt ist skeptisch. Er halte ein Verbot für schwer durchsetzbar und deswegen für wenig zielführend, sagte er den Funke-Medien.
4: Der Staat alleine könne mit Social Media verbundene Probleme nicht lösen und Familien und Eltern könnten ihre Verantwortung auch nicht komplett abschieben, findet Innenminister Dobrindt. Eltern müssten ja beispielsweise auch entscheiden, wann ihr Kind ein Handy bekommt, sagt der Minister. Diskutiert wird in Deutschland ein Social Media Verbot für Kinder unter 14 Jahren. Eine Expertenkommission arbeitet an Vorschlägen zum Thema, die im Sommer vorgestellt werden sollen. Eine Mehrheit der Deutschen spricht sich in Umfragen für ein Verbot aus. Katrin Müller, Nachrichtenredaktion.
2: Die Demokratische Republik Kongo zählt bei dem aktuellen Ausbruch des tödlichen Ebola-Virus laut WHO mittlerweile mehr als 900 Verdachtsfälle. Nach Angaben der Regierung von gestern sind seit Beginn des Ausbruchs 204 Erkrankte gestorben. Das sind gut 30 Todesfälle mehr als noch am Vortag. Im Nachbarland Uganda sind bislang 7 weitere bestätigte Fälle bekannt, die mit dem Ausbruch im Ostkongo in Zusammenhang stehen.
0: 2 Minuten vor 5, der Antenne Niedersachsen Stau- und Blitzerservice für euch. B241 Nordheim Richtung Warburg. Zwischen der Abzweigung nach Nienover und Lauenförde ist im Moment voll gesperrt. Da wird ein Unfall aufgenommen, also bitte das Gebiet weiträumig umfahren. B482 Nienburg Richtung Porta Westfalica. Auch hier nach einem Unfall eine Vollsperrung und zwar in beide Richtungen an der K39 noch bis ungefähr 18 Uhr. B495 Hemmoor Bremer Förde. Auch hier eine Vollsperrung nach einem Lasterunfall zwischen Alter Deichweg und Neulander Moor. Für euch Richtung Glückstadt fahrt am besten über Neulander Moor. Und der Kreis Goslar meldet zwischen der B498 Kornhardweg und Altenauer Straße. Da hat es einen Unfall gegeben. In beide Richtungen ist derzeit gesperrt für den Durchgangsverkehr. Da ist ein Rettungshubschrauber im Einsatz. Rettungsfahrzeuge sind auch vor Ort. Also ordentlich was los. Bitte den Bereich weiträumig umfahren. Euch allen eine gute und sichere Fahrt.
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0: Langes Feiertagswochenende lieben wir, dann noch Megawetter dazu. Da bleibt eigentlich nur noch die Frage, wissen wir überhaupt noch, warum heute frei ist? Pfingsten, was ist denn das? Sprechen wir gleich mal drüber nach der Liebeserklärung von Alex Warren an seine Frau Fever Dream. Genießt den sonnigen, ja, heute ist tatsächlich Montag mit Antenne Niedersachsen.

0: Moin, Antenne Niedersachsen am Pfingstmontag. Sollen wir da doch mal kurz drüber reden, warum heute eigentlich frei ist? Da überlegen viele erstmal voll lange, Moment, was war da nochmal? Also laut Bibel fegte da der Heilige Geist wie so ein Sturm durchs Haus der Jünger Jesu und die konnten dann ganz plötzlich viele Sprachen sprechen und verstehen. Und das war so der Startschuss für die Kirche. Trag die Botschaft in die ganze Welt hinaus. Ich fasse es mal so für alle zusammen, so wie ich es verstehe. Inspiration, Mut, Verbindung, so ein Moment, in dem wir anfangen, wirklich miteinander zu reden und uns im besten Fall dann auch verstehen. Also so das Gegenteil von so manchem Familienchat. Das ist ein schöner Gedanke, der gern auch länger als 2 Tage dauern darf. Können wir ja als Codewort so einbauen, wenn es mal wieder schwierig ist, ein Treffen im Chat abzusprechen zum Beispiel. Wenn dann alle durcheinander schreiben, komm, dann wirft einer mal das Wort Pfingsten in den Chat. Alle atmen einmal tief durch. Neustart, nochmal von vorn. Feiert schön weiter, egal wie ihr Pfingsten interpretiert. Und Stefanie Heinzmann, die feiert jetzt mit sich selbst, nämlich Myself. Nur Lieblingshits hier bei Antenne Niedersachsen am Pfingstmontag.
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Antenne Niedersachsen informiert, wenn es passiert. Achtung B3 Hannover Richtung Eelze zwischen Pattensen und Tiedenwiese in beide Richtungen. Da werfen Personen Gegenstände auf die Fahrbahn.

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0: Mit dem Wetter für Niedersachsen. Da haben wir doch echt Richtung Abend noch die 28 Grad geknackt. Grüße gehen da nach Meppen, Lingen, Emsbüren, Kloppenburg, Wildeshausen. Aber auch der Rest des Landes ist größtenteils draußen anzutreffen. Ein Hammer-Feiertag ist das. Und das machen wir morgen einfach nochmal so, auch wenn da schon wieder viele von euch arbeiten müssen. Statt dem Käffchen morgen im Büro, dann vielleicht lieber ein Eiskaffee. Gleich 5:05 der Antenne Niedersachsen Stau- und Blitzerservice. A280 leer Richtung Groningen. Achtung, Einfahrt Bünde West, da hat es einen Unfall gegeben. Bitte seid da vorsichtig unterwegs. Die B3 Hannover Stau- und Blitzerservice. A280 leer Richtung Groningen. Achtung, Einfahrt Bünde West, da hat es einen Unfall gegeben. Bitte seid da vorsichtig unterwegs. Die B3 Hannover Elze, da

0: umfahren. Und ja, wir haben da noch so ein paar Unfälle mit Sperrungen zu bieten. B495, Hemmoor-Bremer-Förde. Da hat es einen Lasterunfall gegeben zwischen Alter Deichweg und Neulander Moor. Fahrt hier Richtung Glückstadt gerne über Neulander Moor. Und auch der Kreis Goslar hat dann noch eine Sperrung. Und zwar zwischen dem Kornhardtweg und der Altenauer Straße. Nach einem Unfall bis auf Weiteres gesperrt. Bitte hier auch großräumig umfahren. Ansonsten euch allen eine gute und sichere Fahrt.
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0: The Way to Your Heart, Soul Sister, moin, Antenne Niedersachsen hier am Pfingstmontag. Und wer wird denn da am freien Tag an Geschichte denken? An Bücher oder Museen womöglich? Wir bei Antenne Niedersachsen machen es einfach so, wir denken eben mal kurz an Geschichte, aber mit Playmobil. Fräulein Maria von Jever lässt bitten, Kollege Kai von Häfen.
1: Ja, Maria von Jever gibt es jetzt als kleine bunte Spielfigur für zu Hause. Die echte Maria war im 16. Jahrhundert eine bedeutende Herrscherin in Friesland. Ja, und jetzt kommt die steile zweite Karriere, denn etwa 500 Jahre später landet sie nun als kleine Figur im Sammlerregal und bestimmt auch in dem ein oder anderen Kinderzimmer. Bei der Stadt ist man sich auf jeden Fall ziemlich sicher, dass die Figur gut ankommt. Da wurden direkt 25.000 Stück von bestellt. Allerdings ist Maria in Jever auch ziemlich allgegenwärtig. Es gibt ein Maria-Denkmal und unter anderem sind auch eine Straße und ein Gymnasium nach ihr benannt. Also da ist eine Spielfigur eigentlich ziemlich konsequent.
0: Und kostet nur 6 Euro für so ein bisschen Geschichtsunterricht. Playmobil geht immer. Danke dir, Kai. Nur Lieblingshits, Dream Team, David Guetta und Sia haben wir jetzt hier mit Flames. Schönen Pfingstmontag euch mit Antenne Niedersachsen.

0: Der Pfingstmontag mit Antenne Niedersachsen genießt den herrlich sonnigen Tag. Gleich mit eurem Lieblingshit vor den Nachrichten. Herz über Kopf von Joris.
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0: So ein toller Song, macht irgendwie nachdenklich und gute Laune gleichzeitig. Joris mit Herz über Kopf. Und was macht das Wetter im Lande? Im Schnitt haben wir da 26 Grad. Ein sonniger Pfingstmontag ist das. Nachts bleibt es um die 15 und morgen toppen wir das Ganze. Bis zu 30 Grad werden es da. Ist mega Wetter für Schwimmen und Grillparty. Wobei ich da ja für die Kombi von beidem wäre, weil nur so am Grill ist es bei so einem Wetter ja eigentlich kaum auszuhalten.
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2: Ich bin Babit Büchner. Schulen, Ärzte, Schwimmbäder, schnelles Internet. Die kleine Stadt H bei München ist laut einer Studie des Instituts der deutschen Wirtschaft bundesweit am besten versorgt mit Infrastrukturangeboten. Schlusslicht des Rankings ist demnach Hirschtal in der Südwestpfalz. Im Vergleich der Flächenländer liegt Nordrhein-Westfalen vorn, am unteren Ende steht Mecklenburg-Vorpommern. Sinkende Truppenzahlen und geopolitische Blockaden. In den vergangenen 25 Jahren gab es noch nie so wenig UN-Blauhelme und andere Einsatzkräfte bei Friedensoperationen wie zuletzt. Das zeigt ein Bericht des Stockholmer SIPRI-Instituts.
3: Auch Friedensmissionen gab es weniger als im Jahr zuvor. Der Grund? Ein perfekter Sturm aus finanziellen und politischen Faktoren, sagen die Forscher. Allein den UN-Blauhelmen fehlten im vergangenen Jahr 2 Milliarden US-Dollar. Die USA schulden den Vereinten Nationen Milliarden an Mitgliedsbeiträgen, unter anderem für die Friedensmissionen. Aus Stockholm, Julia Weschenbach.
2: Die Polizei in NRW hatte den mutmaßlichen Attentäter aus einem ICE bei Köln bereits vor der Tat auf dem Schirm. Das geht aus einem noch unveröffentlichten Papier des Innenministeriums hervor. Der Mann hatte in dem ICE Anfang April 2 Granaten geworfen und dabei mehrere Menschen verletzt.
4: Diebstahl, Schwarzfahren, Bedrohung. Der 20-Jährige war der Polizei wegen einer ganzen Liste von Straftaten bekannt. Er wurde mehrfach durch ein Programm überprüft, das potenzielle Amokläufer identifizieren soll. Geprüft wurde auch, ob rechtsgerichtete, politisch motivierte Kriminalität von ihm ausgehen könnte. Vor der Tat wurde der Mann aber nicht etwa als Gefährder eingestuft. Nachdem er die Granaten in dem ICE geworfen hatte, schlossen ein Bahnmitarbeiter und ein Fahrgast den 20-Jährigen in einer Toilette ein. Er wurde festgenommen und sitzt in Untersuchungshaft. Jan-Henner Reitze, Nachrichtenredaktion.
2: Die Ölpreise sind mit den Anzeichen für eine mögliche Entspannung im Iran-Krieg heute deutlich gesunken. Der Preis für ein Barrel fiel auf etwas mehr als 98 US-Dollar und gab damit fast 5% nach. Wegen des Iran-Kriegs war der Ölpreis in diesem Jahr zwischenzeitlich auf ein Hoch bei etwas mehr als 126 Dollar pro Barrel geklettert. Vor Kriegsbeginn hatte der Ölpreis bei gut 70 Dollar gelegen.
0: Gleich 3 Minuten vor 6, der Antenne Niedersachsen Stau- und Blitzerservice A1 Osnabrück Richtung Bremen. Da liegen Gegenstände auf der Fahrbahn zwischen Wildeshausen Nord und Groß-Ippenaar. Bitte seid da vorsichtig unterwegs. A27 Cuxhaven Richtung Bremen zwischen Stodel und Hagen 21 Minuten plus. A27 Walsrode Richtung Bremen. Da sind Rehe auf der Fahrbahn unterwegs zwischen dem Rastplatz Hammwiede Nord und Verden Ost. Bitte besondere Vorsicht in beide Richtungen. A280 leer Richtung Groningen. Die Einfahrt Bunde West ist da gerade gesperrt wegen einer Unfallaufnahme. Dann die B241 Nordheim Richtung Warburg. Eine Sperrung, die Abzweigung nach Nienover und Lauenförde nach einer Unfallaufnahme. Bitte umfahrt das Gebiet weiträumig. Dann haben wir dichteren Verkehr. 10 Minuten extra die B241 Warburg Richtung Nordheim. Das ist die andere Richtung dann zwischen Lauenförde und Schönhagen. Und die B482 Nienburg Richtung Porta Westfalica. Eine Vollsperrung immer noch in beide Richtungen an der K39. Bitte den Bereich großräumig umfahren. Dann die B495. Da hat es einen Lasterunfall gegeben zwischen Alter Deichweg und Neulandermoor. Das ist der Bereich Hemmoor Richtung Bremerförde. Bitte fahrt da Richtung Glückstadt über Neulandermoor. Eine Sperrung im Kreis Goslar zwischen Kornhardweg und Altenauer Straße in beide Richtungen, weil auch hier ein Unfall aufgenommen wird, bis auf Weiteres gesperrt. Und der Kreis Wittmund meldet auch eine Sperrung wegen einer Unfallaufnahme, kommt gerade ganz frisch rein, zwischen Buttforde und der B461 in Osterhusen in beide Richtungen. Euch allen eine gute und sichere Fahrt da, wo es geht.
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0: 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Moin ihr Lieben, der Pfingstverkehr holt euch gerade alle vom Strand wieder nach Hause zurück, aber am 30.05. könntet ihr ja vielleicht schon wieder hin mit uns, mit Antenne Niedersachsen, sage ich euch gleich nochmal, wie wir das hinkriegen. Genießt den super sonnigen Pfingstmontagabend mit nur Lieblingssitz, jetzt Kamerad mit Hagi.

0: Moin ihr Lieben, so manche von euch kommt gerade zurück vom Strand, ne? Hoffentlich hattet ihr ein schönes, langes Wochenende. Wer sich zum Strand jetzt schon zurücksehnt oder überhaupt nach langer Zeit mal wieder hin will, wie sieht's denn aus? Am 30.05. schon was vor?
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0: Mega Location, Nordsee, Heilbad, Carolinensiel, Halesiel. Superstar Nico Santos. Was für ein Highlight, ne? Und wen haben wir da wieder heute auf die Gästeliste setzen können? Manuela aus Münster.
3: Freuen uns mega. Boah, ist das eine schöne Überraschung. Super. Vielen, vielen Dank.
0: Da freuen wir uns doch gleich mit, auch mit Marvin aus Isernhagen.
4: Alter, danke. Herzlichen Dank.
0: Der konnte es gar nicht fassen. Genauso wie Nicole aus Alfeld.
5: Ja, woo, geil. Oh je, super, toll.
0: 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Und dann seid ihr hoffentlich mit dabei bei Stars for Free am Strand. Und da spielt er bestimmt auch den hier ganz exklusiv für euch, Optimist.
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6: 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Der Song für alle, die gerade kämpfen. 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
1: Mit dem Wetter für Niedersachsen im Schnitt 25 Grad. Heute Nacht kühlt es sich auch nicht so wahnsinnig ab. Weiß man gerade gar nicht, wie man ein bisschen frische Luft reinlassen soll. Und morgen toppen wir das Ganze dann noch. Bis zu 30 Grad werden es da. Heute den Grill also gleich stehen lassen für morgen. 4:57, der Antenne Niedersachsen Stau- und Blitzer-Service für euch. A2 Magdeburg Richtung Braunschweig zwischen Irxleben und Eisleben. Da gibt's Stau in der Baustelle, 25 Minuten plus. Dann die A2, ein Liegenbleiber auf der A2, ja, Hannover Richtung Braunschweig zwischen dem Kreuz Hannover Ost und Lehrte. Bitte seid da vorsichtig unterwegs. Dann bitte auch Vorsicht auf der A27, da liegt Walsrode Richtung Bremen zwischen dem Rastplatz Hammwiede und Verden Ost ein totes Reh auf der Fahrbahn. Ein Unfall auf der A280 leer Richtung Groningen in Höhe von Bunde West. Bitte da auch vorsichtig unterwegs sein. Und auch auf der B241 Nordheim Richtung Warburg zwischen Nienover und Lauenförde. Da ist im Moment gesperrt, weil es da auch einen Unfall gab. Und auch eine Sperrung auf der 495 Hemmoor Bremerförde zwischen Neuland und Neulander Moor in beide Richtungen. Im Moment nach einem LKW-Unfall gesperrt. Durch eine gute und sichere Fahrt.
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2: Bei dem Song, da kriege ich richtig gute Laune und ich

0: Der Pfingstmontag mit Antenne Niedersachsen und Ed Sheeran, Castle on the Hill. 0:0 im Hinspiel. Was geht heute Abend für die Wölfe? Bleiben sie in der ersten Liga? Trainer Hecking bringt da Ruhe rein, war Samstag noch bei der Landesgartenschau und im Freibad. Ein Kurztrainingslager hat er auch nicht extra einberufen. Was sagt er denn zum heutigen Spiel?
1: Paderborn hat das Spiel des Jahres. So wird es von ihnen vermarktet nach außen. Ist doch klar, dass sie alle Mann jetzt ins Boot holen wollen. Für uns ist es auch das Spiel der Zeit, wo ich hier bin. Ja, ich kann für vorher nicht sprechen. Auch für uns, das haben wir im Vorfeld gesagt, wenn wir die Relegation spielen, dann wird es in zwei Spielen entschieden. Jetzt haben wir das zweite Spiel und jetzt wird es entschieden. Und egal, wie das ausgeht, am Ende des Tages, ja, werden wir entweder gratulieren müssen oder wir werden feiern können. Mehr Alternativen gibt es nicht.
0: Total tiefenentspannt ist er, der Dieter. 20:30 ist Anpfiff, Sat1, RAN.de und Join übertragen. Das wird spannend. Wir drücken die Daumen, dass Wolfsburg natürlich erstklassig bleibt.
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1: Ich bin Babette Büchner. Schulen, Ärzte, Schwimmbäder, schnelles Internet. Die kleine Stadt Haar bei München ist laut einer Studie des Instituts der deutschen Wirtschaft bundesweit am besten versorgt mit Infrastrukturangeboten. Schlusslicht des Rankings ist demnach Hirschtal in der Südwestpfalz. Im Vergleich der Flächenländer liegt Nordrhein-Westfalen vorn. Am unteren Ende steht Mecklenburg-Vorpommern. Sinkende Truppenzahlen und geopolitische Blockaden. In den vergangenen 25 Jahren gab es noch nie so wenig UN-Blauhelme und andere Einsatzkräfte bei Friedensoperationen wie zuletzt. Das zeigt ein Bericht des Stockholmer SIPRI-Instituts.
2: Auch Friedensmissionen gab es weniger als im Jahr zuvor. Der Grund? Ein perfekter Sturm aus finanziellen und politischen Faktoren, sagen die Forscher. Allein den UN-Blauhelmen fehlten im vergangenen Jahr 2 Milliarden US-Dollar. Die USA schulden den Vereinten Nationen Milliarden an Mitgliedsbeiträgen, unter anderem für die Friedensmissionen. Aus Stockholm, Julia Weschenbach.
1: Die Polizei in NRW hatte den mutmaßlichen Attentäter aus einem ICE bei Köln bereits vor der Tat auf dem Schirm. Das geht aus einem noch unveröffentlichten Papier des Innenministeriums hervor. Der Mann hatte in dem ICE Anfang April 2 Granaten geworfen und dabei mehrere Menschen verletzt.
3: Diebstahl, Schwarzfahren, Bedrohung. Der 20-Jährige war der Polizei wegen einer ganzen Liste von Straftaten bekannt. Er wurde mehrfach durch ein Programm überprüft, das potenzielle Amokläufer identifizieren soll. Geprüft wurde auch, ob rechtsgerichtete, politisch motivierte Kriminalität von ihm ausgehen könnte. Vor der Tat wurde der Mann aber nicht etwa als Gefährder eingestuft. Nachdem er die Granaten in dem ICE geworfen hatte, schlossen ein Bahnmitarbeiter und ein Fahrgast den 20-Jährigen in einer Toilette ein. Er wurde festgenommen und sitzt in Untersuchungshaft. Jan-Henner Reitze, Nachrichtenredaktion.
1: Die Ölpreise sind mit den Anzeichen für eine mögliche Entspannung im Irankrieg heute deutlich gesunken. Der Preis für ein Barrel fiel auf etwas mehr als 98 US-Dollar und gab damit fast 5% nach. Wegen des Irankriegs war der Ölpreis in diesem Jahr zwischenzeitlich auf ein Hoch bei etwas mehr als 126 Dollar pro Barrel geklettert. Vor Kriegsbeginn hatte der Ölpreis bei gut 70 Dollar gelegen.
4: Was gibt's da von Niedersachsens Straßen, um 7:15 zu berichten mit dem Antenne Niedersachsen Stau- und Blitzerservice? A2 Magdeburg Richtung Braunschweig zwischen Irxleben und Eilsleben. Da gibt's Stau in der Baustelle, knappe halbe Stunde mehr. Ein Liegenbleiber auf der A2 Hannover Richtung Braunschweig zwischen dem Kreuz Hannover Ost und Lehrte. Bitte seid da vorsichtig unterwegs. Dann Vorsicht, es hat einen Unfall gegeben auf der A280 Leer Richtung Groningen in Höhe Bunde West. Die B241 Nordheim Richtung Warburg ist im Moment zwischen Nienover und Lauenförde gesperrt. Da gab es auch einen Unfall. Und die B495 Hemmoor Bremervörde meldet auch einen Unfall, und zwar mit einem LKW. Da ist zwischen Neuland und Neulander Moor in beide Richtungen im Moment gesperrt. In Richtung Glückstadt am besten über Neulander Moor und Wischhafen und Richtung Bremervörde dann über Dornbusch, Wolfsbrucher Moor und Neulander Moor fahren. Euch allen eine gute und sichere Fahrt.

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1: Ich bin Babette Büchner. Nach dem massiven russischen Angriff auf die ukrainische Hauptstadt Kiew am Wochenende hat Moskau mit einer neuen schweren Attacke gedroht. Das russische Außenministerium rief ausländische Diplomaten dazu auf, Kiew schnellstmöglich zu verlassen. Als Grund nannte Moskau den ukrainischen Beschuss eines Wohnheims in dem von Russland kontrollierten Gebiet. Eigentlich galt schon der Angriff am Wochenende als Vergeltungsaktion darauf. Bei der geplanten Rentenreform müssen aus Sicht der Jungen Union auch Pensionen von Beamten einbezogen werden. Ansonsten könne nicht von einer großen Reform gesprochen werden, sagte der Vorsitzende der Jungen Union Johannes Winkel im Podcast Table Today.
2: Mindestens müssten die Erhöhungen von Pensionen abgedämpft werden, sagt der Chef der Jugendorganisation von CDU und CSU. Das sei nicht nur finanziell dringend notwendig, sondern auch eine Frage der sozialen Gerechtigkeit. Man könne nicht über eine Kürzung beim Elterngeld nachdenken und gleichzeitig Altersbezüge von Beamten unangetastet lassen, sagt Winkel. Eine Kommission ist dabei, bis Ende Juni Vorschläge für eine Rentenreform auszuarbeiten. Möglichkeiten sind ein höheres Eintrittsalter in die gesetzliche Rente oder eine Senkung des Rentenniveaus. Aus Berlin, Jan-Henna Reitzer.
1: Die Aussicht auf eine mögliche Entspannung im Iran-Krieg lässt die Ölpreise deutlich sinken. Der Preis für ein Barrel der Nordseesorte Brent ging um fast 5% zurück. An den Börsen ging es weltweit nach oben.
3: Auch der deutsche Aktienmarkt setzt seinen jüngsten Aufwärtskurs fort. Zwischenzeitlich geht es so weit rauf wie zuletzt am Vortag des Iran-Kriegs im Februar. Der Grund: US-Präsident Trump behauptet, die USA stünden kurz vor einem Grundsatzdeal mit dem Iran. Die Straße von Hormuz könnte dann wieder geöffnet werden für Schiffe. Allerdings hatte Trump das schon öfter behauptet und er selbst sagt diesmal, er wolle nichts überstürzen. Unklar ist, inwieweit das iranische Atomprogramm in dem Rahmenabkommen erwähnt wird. Thomas Bremser, Nachrichtenredaktion.
1: Schulen, Ärzte, Schwimmbäder, schnelles Internet. Die kleine Stadt Haar bei München ist laut einer Studie des Instituts der deutschen Wirtschaft bundesweit am besten versorgt mit Infrastrukturangeboten. Schlusslicht des Rankings ist demnach Hirschtal in der Südwestpfalz. Im Vergleich der Flächenländer liegt Nordrhein-Westfalen vorn. Am unteren Ende steht Mecklenburg-Vorpommern.

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1: Ich bin Babette Büchner. Nach dem massiven russischen Angriff auf die ukrainische Hauptstadt Kiew am Wochenende hat Moskau mit einer neuen schweren Attacke gedroht. Das russische Außenministerium rief ausländische Diplomaten dazu auf, Kiew schnellstmöglich zu verlassen.
2: Schon am Wochenende hat Russland mit dem Einsatz einer Mittelstreckenrakete vom Typ Areshnik den Konflikt in der Ukraine verschärft. In Kiew wurden dabei schwere Verwüstungen angerichtet. Laut Moskau ist dies aber erst der Anfang. Weitere Angriffe sollen folgen, angeblich als Vergeltung auf einen ukrainischen Angriff gegen ein Wohnheim im von Russland kontrollierten Donbass-Gebiet. Der Kreml warf der Ukraine in dem Zusammenhang den Beschuss von Zivilisten vor. Dass das russische Militär selbst regelmäßig ukrainische Zivilisten tötet, blendet Moskau dabei aus. Aus Moskau, André Balin.
1: Bei der geplanten Rentenreform müssen aus Sicht der Jungen Union auch Pensionen von Beamten einbezogen werden. Ansonsten könne nicht von einer großen Reform gesprochen werden, sagte der Vorsitzende der Jungen Union, Johannes Winkel, im Podcast Table Today.
3: Mindestens müssten die Erhöhungen von Pensionen abgedämpft werden, sagt der Chef der Jugendorganisation von CDU und CSU. Das sei nicht nur finanziell dringend notwendig, sondern auch eine Frage der sozialen Gerechtigkeit. Man könne nicht über eine Kürzung beim Elterngeld nachdenken und gleichzeitig Altersbezüge von Beamten unangetastet lassen, sagt Winkel. Eine Kommission ist dabei, bis Ende Juni Vorschläge für eine Rentenreform auszuarbeiten. Möglichkeiten sind ein höheres Eintrittsalter in die gesetzliche Rente oder eine Senkung des Rentenniveaus. Aus Berlin, Jan-Henner Reitze.
1: Mehr als 200 Tote und mehr als 900 Verdachtsfälle. Die Weltgesundheitsorganisation sieht die Ebola-Epidemie in der Demokratischen Republik Kongo bisher nicht unter Kontrolle. Es werde erst noch schlimmer werden, bevor es besser wird, sagte WHO-Chef Tedros Adhanom Ghebreyesus. Man tue alles, um Ausrüstung in die betroffenen Regionen zu bringen. Tedros will morgen persönlich in das Land reisen. Und zum Sport. Wer spielt nächstes Jahr in der Fußball-Bundesliga? Wolfsburg und Paderborn kämpfen gerade um den letzten offenen Startplatz für die kommende Saison. Nach dem 0:0 im Hinspiel ist im Rückspiel in Paderborn alles offen. Wolfsburg stand schon viermal kurz vor einem Bundesliga-Abstieg. Bislang ging es am Ende jedes Mal gut.

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1: Ich bin Diana Kramer. Nach dem massiven russischen Angriff auf die ukrainische Hauptstadt Kiew am Wochenende hat Moskau eine neue schwere Attacke angekündigt. Das russische Außenministerium rief ausländische Diplomaten dazu auf, Kiew schnellstmöglich zu verlassen. Als Grund für die neuen Angriffe nannte Moskau den ukrainischen Beschuss eines Wohnheims in dem von Russland kontrollierten Gebiet Donbass. Eigentlich galt schon der Angriff am Wochenende als Vergeltungsaktion darauf. Russland hatte dabei auch die neue Mittelstreckenrakete Oreshnik eingesetzt. Der Ebola-Ausbruch in Afrika dürfte sich nach Angaben der Weltgesundheitsorganisation weiter zuspitzen. Man stehe vor einem äußerst ernsten und schwierigen Ausbruch, sagte WHO-Chef Tedros bei einem virtuellen Treffen mit Gesundheitsministern aus Afrika.
2: Mehr als 200 Tote und mehr als 900 Verdachtsfälle. Die WHO sieht die Ebola-Epidemie noch immer nicht unter Kontrolle. Man tue alles, um die betroffene Region zu unterstützen und das Virus einzudämmen, sagte der WHO-Chef. Doch derzeit sei die Epidemie den Experten noch einen Schritt voraus. Er werde persönlich in den Kongo reisen, um sich ein Bild von der Lage zu machen. Die dortige Regierung hat bereits mehr als 100 Fälle durch Labortests bestätigt. Babette Büchner, Redaktion.
1: Bundesinnenminister Alexander Dobrindt sieht ein Social-Media-Verbot für Kinder skeptisch. Er halte ein Verbot für schwer durchsetzbar und deswegen für wenig zielführend, sagte er den Funke-Zeitungen.
3: Der Staat alleine könne mit Social Media verbundene Probleme nicht lösen und Familien und Eltern könnten ihre Verantwortung auch nicht komplett abschieben, findet Innenminister Dobrindt. Eltern müssten ja beispielsweise auch entscheiden, wann ihr Kind ein Handy bekommt, sagt der Minister. Diskutiert wird in Deutschland ein Social Media Verbot für Kinder unter 14 Jahren. Eine Expertenkommission arbeitet an Vorschlägen zum Thema, die im Sommer vorgestellt werden sollen. Eine Mehrheit der Deutschen spricht sich in Umfragen für ein Verbot aus. Katrin Müller, Nachrichtenredaktion.
1: Bei hochsommerlichen Temperaturen gab es an deutschen Badeseen am Pfingstwochenende mehrere Badetote. Im ostfriesischen Marienhafe ertrank ein 13 Jahre altes Mädchen in einem Kiessee. Taucher konnten das Mädchen nur noch tot aus dem See bergen. In Ludwigshafen in Rheinland-Pfalz wurde ein erst 4-jähriger Junge leblos im Wasser in einem Freibad gefunden. Auch er ist laut Polizei vermutlich ertrunken.

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1: Ich bin Diana Kramer. Die Aussicht auf eine mögliche Entspannung im Iran-Krieg lässt die Ölpreise deutlich sinken. Der Preis für ein Barrel der Nordseesorte Brent ging um fast 6% zurück und auch die Börsen haben weltweit deutliche Zugewinne verbucht.
2: Auch der deutsche Aktienmarkt setzt seinen jüngsten Aufwärtskurs fort. Zwischenzeitlich geht es so weit rauf wie zuletzt am Vortag des Iran-Kriegs im Februar. Der Grund: US-Präsident Trump behauptet, die USA stünden kurz vor einem Grundsatzdeal mit dem Iran. Die Straße von Hormuz könnte dann wieder geöffnet werden für Schiffe. Allerdings hatte Trump das schon öfter behauptet und er selbst sagt diesmal, er wolle nichts überstürzen. Thomas Bremser, Redaktion.
1: Keinerlei Anzeichen für Entspannung gibt es dagegen im Ukraine-Krieg. Im Gegenteil, Russland kündigte weitere Angriffe auf die ukrainische Hauptstadt Kiew an. Der Kreml forderte Ausländer und Mitarbeiter diplomatischer Vertretungen auf, Kiew angesichts bevorstehender neuer Angriffe schnellstmöglich zu verlassen. Bereits am Wochenende hatte Russland die Ukraine wieder massiv bombardiert und dabei auch die neue Hyperschallrakete Oreshnik eingesetzt. Der Wirtschaftsweise Achim Truger spricht sich dafür aus, dass auch Beamte in die gesetzliche Krankenversicherung einzahlen sollten. Er halte das bisherige System für völlig falsch, sagte Truger der Neuen Osnabrücker Zeitung.
3: Fast jeder deutsche Beamte ist privat versichert. Müssten sie mit ihren guten Gehältern in die gesetzliche Krankenversicherung, würde das Finanzprobleme der Kassen lindern, argumentiert Truger, der das aktuelle System für ungerecht hält. Zum Beispiel, weil gesetzlich Versicherte auch den Großteil der Beiträge von Bürgergeldempfängern mitbezahlen, sich Privatversicherte aber nicht an diesen Kosten beteiligen. Als Konsequenz warnt der Ökonom vor einer Zweiklassenmedizin. Die geplante Reform des Gesundheitssystems sieht nicht vor, Beamte in die gesetzlichen Kassen einzubeziehen. Aus Berlin, Jan-Henner Reitze.
1: Bei sommerlichen Temperaturen sind am Pfingstwochenende in Freibädern an Seen und Flüssen 6 Menschen ums Leben gekommen, darunter 4 Kinder und Jugendliche. Das jüngste Opfer starb in einem Freibad in Ludwigshafen in Rheinland-Pfalz. Der 4-jährige Junge war tot im Wasser entdeckt worden, er ist vermutlich ertrunken. Die weiteren Opfer waren 11, 13 und 14 Jahre alt. Außerdem wurden 2 Männer tot aus Badeseen geborgen.

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1: Ich bin Diana Kramer. Der VfL Wolfsburg steigt zum ersten Mal in seiner Vereinsgeschichte aus der Fußball-Bundesliga ab. Die lange in Unterzahl spielende Mannschaft von Trainer Dieter Hecking verlor im Relegationsrückspiel gegen den Zweitligadritten SC Paderborn mit 1:2 nach Verlängerung. Nach dem 0:0 im Hinspiel bejubelt Paderborn den dritten Aufstieg in die Erstklassigkeit nach 2014 und 2019. Nach dem massiven Angriff auf die ukrainische Hauptstadt Kiew am Wochenende droht Russland mit neuen schweren Angriffen. Das Außenministerium in Moskau rief ausländische Diplomaten dazu auf, Kiew schnellstmöglich zu verlassen.
2: Schon am Wochenende hat Russland mit dem Einsatz einer Mittelstreckenrakete vom Typ Areshnik den Konflikt in der Ukraine verschärft. In Kiew wurden dabei schwere Verwüstungen angerichtet. Laut Moskau ist dies aber erst der Anfang. Weitere Angriffe sollen folgen, angeblich als Vergeltung auf einen ukrainischen Angriff gegen ein Wohnheim im von Russland kontrollierten Donbass-Gebiet. Der Kreml warf der Ukraine in dem Zusammenhang den Beschuss von Zivilisten vor. Dass das russische Militär selbst regelmäßig ukrainische Zivilisten tötet, blendet Moskau dabei aus. Aus Moskau, André Balin.
1: Welche Stadt oder Gemeinde ist am besten versorgt mit Schulen, Ärzten, Schwimmbädern oder schnellem Internet? Das zeigt jetzt eine Studie des Instituts der Deutschen Wirtschaft, in Auftrag gegeben vom Tabakkonzern Philip Morris. Gewinner des Rankings die kleine Stadt Haar bei München.
3: In den vergangenen Jahren mussten in vielen Orten Schwimmbäder oder Kliniken schließen. Viele Schulen sind marode. Schuld ist vor allem die Finanzlage. Dennoch zeigt die Studie, in fast allen deutschen Städten und Gemeinden ist rund die Hälfte der befragten Bürger zufrieden mit dem Angebot vor Ort. Dabei erzielen ostdeutsche Städte öfter Top-Werte als westdeutsche. Im Vergleich der Bundesländer liegt NRW vorn. 86% der Gemeinden werden als sehr gut oder gut bewertet. Am anderen Ende Mecklenburg-Vorpommern. Dort gilt mehr als jede zweite Gemeinde als sehr schlecht versorgt. Thomas Bremser, Redaktion.
1: Die USA stehen nach Angaben von Präsident Donald Trump kurz vor einem Rahmenabkommen mit dem Iran und der Wiedereröffnung der Straße von Hormuz. Der Deal sei weitgehend ausgehandelt, schrieb Trump am Wochenende auf Truth Social. Obwohl er Hoffnungen auf einen schnellen Durchbruch dämpfte, gaben die Ölpreise an den internationalen Märkten deutlich nach.

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1: Kleiner Hinweis in eigener Sache. Wenn die Antenne Niedersachsen Moin Show am Dienstag nicht mehr zu hören ist, dann haben wir wahrscheinlich gewonnen. Wir probieren das nämlich mal mit diesem Euro-Jackpot aus, haben wir besprochen. Wir tippen alle zusammen, ne?
2: Wir wollen mal so einen kleinen Versuch starten heute.
1: 120 Millionen und mehr im Jackpot? Nicht schlecht. Trendet auf jeden Fall gerade. Und es gibt noch ein paar andere Themen, die gerade häufig geklickt werden im Netz.
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1: Geld zurück von Amazon, was ist da los?
2: Ja, ich weiß nicht, ob ihr vielleicht den Moment auch mal hattet, so die letzten Monate, dass ihr auf Amazon Prime irgendwas geguckt habt und dann ist da eine Werbeunterbrechung von 2-3 Minuten und man denkt sich so, toll, wofür zahle ich den Bums denn jetzt hier eigentlich?
1: Ja.
2: Da kann man jetzt Geld zurückbekommen, weil der Grund ist, Prime Video, die haben Werbung eingeführt, obwohl der Dienst ursprünglich werbefrei war. Das heißt, es war nicht rechtens und deswegen kann man da jetzt sein Geld zurückverlangen. Und dann bekommt man so ungefähr höchstens 80 Euro, aber das würde sich ja immerhin schon mal lohnen.
1: Gibt so eine Sammelklage, habe ich gehört. Ja. Ne? Und wenn die dann durchkommt, dann können sich da andere auch anschließen.
2: Ja.
1: Halten wir euch auf dem Laufenden. Apropos, Aufregerthema, ja oder nein? Spritpreise?
4: Ja.
1: Ne? Reicht das Stichwort schon, Verkehrskai?
4: Na gut, also fangen wir mal so an. Dass die Bayern uns reinlegen, wo es nur geht, das wissen wir. Da muss man sich nur mal beim Oktoberfest 1 Liter Bier bestellen und gucken, wie voll die Gläser machen. Das Dumme ist, wir sind auf Platz 2 und das Blödere ist, es geht um etwas noch teureres als Bier, nämlich um das Benzin. Niedersachsen ist leider weit vorn beim Schummeln mit der Spritpreisregel. Also die Bayern sind auf Platz 1, wir sind auf Platz 2. Seit Anfang April dürfen Tankstellen ja nur einmal am Tag um 12 Uhr Mittag die Benzinpreise erhöhen.
1: Ja.
4: Danach darf der Benzinpreis nur noch fallen, bis zum nächsten Mittag. Was mancher schon vermutet hat, jede vierte Tankstelle hält sich bei uns da nicht dran.
1: Oh.
4: Verbraucherdienste Mehr Tanken oder die Zeitschrift Automotor Sport, die haben das gecheckt. Wir haben in Niedersachsen 1993 Tankstellen und 471 schwarze Schafe halten sich nicht dran.
2: Oh.
4: Mögliche Strafe übrigens bis zu 100.000 Euro. Aber glauben wir, dass das einmal vollstreckt wird? Ich weiß nicht.
1: Ich leider auch nicht. Aber auch da bleiben wir auf jeden Fall dran. Wir drücken die Daumen.
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1: Hi, schön, dass du da bist. Es ist so toll im Sommer, oder? Das ist für mich echt die beste Zeit des Jahres. Draußen sein, Sonne genießen, Wassermelone essen, liebe ich total im Sommer. Und noch besser ab und zu so ein kleines leckeres Eis. Scheiß auf Kalorien. Ich bin auch so ein kleines Marketingopfer, greife gern bei Neuheiten zu, also in der klassischen Eisdiele auch gern bei den ausgefallenen Eissorten. Viel Grüße an meinen Freund Ralf, der in Berlin, finde ich, die beste Eisdiele hat. Also da hat er zum Beispiel sowas wie Lavendel-Honig-Eis. Für mich ist das schon ausgefallen, aber wenn man so guckt in den deutschen Eisdielen, da sind die Klassiker nach wie vor ganz, ganz oben: Schoko, Vanille und Erdbeere. Eines ist aber ganz klar, es gibt für jeden Geschmack das passende Eis, also auch für alle, die zum Beispiel Unverträglichkeiten haben oder die einer bestimmten Ernährung folgen. So gibt es natürlich auch für Veganer mittlerweile eine sehr große Auswahl an Eis. Auch Eis, das wie typisches Milcheis aufgebaut ist, nur eben ohne tierische Bestandteile. Und wir wollen heute mal gemeinsam schauen, ganz speziell auf veganes Eis. Ist das eine gute Alternative? Tue ich der Umwelt und auch mir damit was Gutes?
2: Wie kam das eigentlich?
1: Ich mache ja immer so einen kleinen Exkurs in die Vergangenheit und habe mal recherchiert, wie lange es eigentlich schon Eis gibt. Ich hätte gedacht, das ist eine Erfindung der Neuzeit, ist es aber nicht. Gab es wohl schon 3000 Jahre vor Christus, und zwar in China. Da hat man Eiswürfel genommen, vermutlich aus irgendeinem zugefrorenen See, und hat das dann mit Früchten gemixt. Heraus kam dann eigentlich sowas wie ein Sorbet. Ja, und Eis, so wie wir es heute kennen, wurde dann wohl um 200 nach Christus erfunden, auch in China. Und zwar hat man da Reispudding und gefrorene Milch miteinander gemischt und fertig war sowas, was wir heute wahrscheinlich so Milcheis nennen würden. Also Eis, das sehen wir und hören wir, ist keine italienische Erfindung, auch wenn wir immer das Gefühl haben, die Italiener haben Eis erfunden. Ganz so ist es nicht. Aber ein Italiener war immerhin um 1270 in China, hat das gesehen mit diesem Eis und hat die Idee und den Impuls mit in seine Heimat gebracht. Da wurde es immer weiter verfeinert. Ja, und so entstand in Italien diese Eisdynastie, die sich dann europaweit verbreitet hat. So, haben wir wieder was gelernt. Ja, kommen wir zurück zu veganem Eis. Okay, hier fehlt auf der einen Seite logischerweise die Milch, hier fehlt die Sahne, und in dem Falle wird bei veganem Eis gerne auf Ersatzprodukte gesetzt, wie Mandelmilch oder Kokosmilch. Die Zutaten machen natürlich, das weißt du, Eis recht teuer, und deshalb wird auch gerne mal gespart bei der Herstellung und dann auch gerne mal Pflanzenöl eingesetzt und andere Zutaten. Die Verbraucherzentrale Nordrhein-Westfalen hat sich dieses Jahr einmal mit den veganen Eissorten aus dem Supermarkt beschäftigt. Die haben über 50 Eisprodukte genauer geprüft, in erster Linie natürlich geschaut, was steht auf der Verpackung drauf, sind da alle Angaben korrekt, womit werben die Firmen und was ist eigentlich drin im Eis? Denn das ist etwas, das mir auch verstärkt auffällt. Ja, so viele Firmen sind auf diesen Trend der vegetarischen oder veganen Ernährung aufgesprungen und schmeißen permanent irgendwelche Produkte auf den Markt. Aber wenn man mal ganz genau hinschaut, muss ich leider immer wieder feststellen, dass die Zutatenliste zwar keine tierischen Bestandteile enthält, das ist super, aber dafür hast du eine endlos Liste von irgendwelchen Zusatzstoffen, von Aromen. Und das ist dann auch die Erkenntnis gewesen der Kollegen der Verbraucherzentrale in Nordrhein-Westfalen. Die haben auch festgestellt, dass die Produkte zwar vegan sind, Daumen hoch, aber auf der anderen Seite auch viel Zucker zum Beispiel enthalten oder Aromen. Also Fakt ist schon mal, veganes Eis ist logischerweise trotzdem eine Süßigkeit.
2: Also, machen oder lassen?
1: Ja, wenn dir das Tierwohl wichtig ist, dann gibt's ein ganz klares Machen von mir. Ja, diese veganen Eisprodukte werden immer besser, sind auch durchaus lecker. Und ich sag mal, ein Lebensmittel, für das kein Tier sterben musste, ist per se erstmal eine absolut gute Sache. Aber Trends aufzugreifen macht manchmal auch so ein bisschen blind. Ne? Nur weil vegan draußen dran steht, muss es weder besonders gut oder besonders gesund sein. Veganes Eis kann zum einen genauso eine schlimme Kalorienbombe sein wie normales Eis. Und zum anderen auch ein richtiger Chemiebaukasten. Deshalb bitte immer darauf achten, was dir da versprochen wird auf der Verpackung. Viele Firmen werben mit so Sätzen wie natürliche Zutaten drin. Das ist nicht geschützt, ja, das kann alles bedeuten, heißt aber nicht automatisch gesund. Lies dir bitte auch beim veganen Eis immer sehr kritisch die Zutatenliste durch. Ist die zu lang, lass das Eis lieber in der Tiefkühltruhe. Am besten auch immer checken, ist es ein Hersteller oder eine Eisdiele, die es mit dem Vegan wirklich ehrlich meint und auch sonst sehr konsequent auf gute Inhaltsstoffe setzt, oder ist es eben ein Großkonzern im, ja, ich sag mal, veganen Schafspelz, der den Trend aus Marketinggründen mitmacht. Von denen gibt's leider sehr sehr, sehr viele. Und dann kommt noch dazu, das ist auch bei der Untersuchung festgestellt worden, der Verbraucherzentrale, achte bitte auf die Werbeaussagen. Wir hatten das an dieser Stelle schon mal in einer Ausgabe des Podcasts. Das Wort klimaneutral steht auch ganz oft drauf. Was heißt das? Auch das taucht auf veganem Eis auf. Und als Verbraucher oder Verbraucherin ist es total schwer herauszufinden, was die denn konkret damit meinen. Also mein Tipp ist, genau darauf achten, was du kaufst. Achte auf die Zutatenliste. Lass lieber das ein oder andere Eis in der Truhe, wenn die Liste zu lang ist.
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1: Ich bin Diana Kramer. Nach den massiven russischen Angriffen auf die ukrainische Hauptstadt Kiew am Wochenende hat Moskau weitere schwere Angriffe angekündigt. Das russische Außenministerium rief ausländische Diplomaten dazu auf, Kiew schnellstmöglich zu verlassen. Als Grund für die neuen Angriffe nannte Moskau den ukrainischen Beschuss eines Wohnheims in dem von Russland kontrollierten Gebiet Donbass. Eigentlich galt schon der Angriff am Wochenende als Vergeltungsaktion darauf. Russland hatte dabei auch die neue Mittelstreckenrakete Oreshnik eingesetzt. Bundesinnenminister Alexander Dobrindt sieht ein Social-Media-Verbot für Kinder skeptisch. Er halte ein Verbot für schwer durchsetzbar und deswegen für wenig zielführend, sagte er den Funke-Zeitungen.
2: Der Staat alleine könne mit Social Media verbundene Probleme nicht lösen und Familien und Eltern könnten ihre Verantwortung auch nicht komplett abschieben, findet Innenminister Dobrindt. Eltern müssten ja beispielsweise auch entscheiden, wann ihr Kind ein Handy bekommt, sagt der Minister. Diskutiert wird in Deutschland ein Social Media Verbot für Kinder unter 14 Jahren. Eine Expertenkommission arbeitet an Vorschlägen zum Thema, die im Sommer vorgestellt werden sollen. Eine Mehrheit der Deutschen spricht sich in Umfragen für ein Verbot aus. Katrin Müller, Nachrichtenredaktion.
1: Alle reden über KI, auch der Papst. Im ersten Lehrschreiben seit seinem Amtsantritt warnt Leo vor Risiken von künstlicher Intelligenz. Er wolle KI entwaffnen, schreibt der Papst in dem 100 Seiten langen Dokument. Technik müsse dem Menschen dienen, nicht der Macht oder dem Profit.
3: Leo befürchtet nämlich, dass Mitmenschlichkeit, die Menschenwürde und Beziehungen unter die Räder kommen. Wichtig ist ihm auch, dass Arbeit nicht entwertet wird, Stichwort KI Jobkiller. Und er warnt davor, dass nur wenige Tech-Giganten am Ende alles kontrollieren. Deshalb plädiert er auch für einen KI-Ethik-Kodex weltweit. Und er sagt Nein zu KI-gesteuerten Waffen. Seine Botschaft, kein Algorithmus kann Krieg moralisch rechtfertigen. Aus Rom, Claudia Wächter.
1: Zum Fußball. Der VfL Wolfsburg ist zum ersten Mal in seiner Geschichte aus der Bundesliga abgestiegen. Die Niedersachsen verloren das Relegationsrückspiel beim SC Paderborn mit 1:2 nach Verlängerung. Damit folgt Wolfsburg, Heidenheim und St. Pauli, die bereits direkt abgestiegen waren. Für Paderborn geht es nach 6 Jahren wieder zurück in die Erstklassigkeit.

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1: Natürlich sprechen wir auch heute wieder über ein ganz, ganz wichtiges Thema, ein super spannendes Thema, was ihr vielleicht in den letzten Monaten schon mitbekommen habt. Bevor wir aber dazu kommen, Lisa, erzähl doch gerne mal, was vielleicht wieder so dein Trainingsmoment aus der letzten Woche war.
2: Oh, spannende Frage. Mein Trainingsmoment aus der letzten Woche war aber eindeutig der Pepe. Das ist ein Goldie und der ist vielleicht etwas aus der Art geschlagen, wenn man es so nennen möchte. Der ist einfach super hektisch und hibbelig und leider nicht so, wie Herrchen und Frauchen sich, glaube ich, den Pepe irgendwie gewünscht haben, weil sie dachten, sie holen sich einen gesungen, total entspannten Goldie und mit dem gehen sie durch die Einriede und alles ist schick und Pepe ist halt etwas aufgeregt mit sich, mit der Umwelt und mit allem, was so passiert und wirklich auch so schlimm aufgeregt, dass das Leben wirklich sehr eingeschränkt ist, muss man sagen. Also das klingt jetzt alles noch sehr lustig, aber das ist wirklich schon sehr einschränkend zum Teil. Und Pepe hat es geschafft, letzte Woche eine ganze Hundeschulstunde mitzumachen.
1: Boah.
2: Ach, ich war so stolz.
1: Das glaube ich.
2: Und alle, die da mit in dem Kurs sind, Pepe guckt halt ganz oft eigentlich nur zu und hält überhaupt aus und dass er nicht eigentlich eine ganze Stunde durchbellt und nicht immer wieder in die Leine reinspringt. Und jetzt konnte er sogar Übungen mitmachen. Boah. Und auch wenn so banale Übungen wie Sitz und Platz und Bleib waren, das war völlig egal, darum ging es überhaupt nicht. Aber er konnte sich konzentrieren, er war ansprechbar und das haben alle anderen Kursteilnehmer auch gemerkt. Und ich glaube, so viele Komplimente sind noch nie in einem Kurs gefallen. Oh. Und das war, glaube ich, für alle Beteiligten richtig dolle schön und ja.
1: Ja.
2: Das war wirklich schön, ja.
1: Ja, das glaube ich.
2: Und dann habe ich natürlich noch ein Foto gemacht und das auch in diese Gruppe hochgeladen und alle, wow, Pepe, du bist der Beste und so. Das war echt schön. Ich glaube auch für die Besitzer einfach mal ein schönes Feedback, dass nicht alles nur doof und anstrengend ist, sondern auch richtig cool sein kann.
1: Voll.
2: Ja.
1: Voll, das ist schon schön.
2: Über sowas freue ich mich.
1: Das verstehe ich. Da kann man sich auch sehr drüber freuen.
2: Ja.
1: Also, das ist schon richtig gut. Also, Pepe, wir sind auch stolz auf dich und alle Hörer wahrscheinlich jetzt auch.
2: Ja, ja, ich hoffe es.
1: Und tatsächlich scheint noch jemand stolz zu sein, denn wir sind heute nicht alleine. Wir haben die liebe Nina bei uns. Moin, Nina.
3: Hi.
1: Schön, dass du da bist. Nina, du hast gerade die Geschichte von Pepe mitgehört, hast auch ein bisschen gelacht. Wie ging es dir gerade?
3: Ja, ich glaube, dieses Gefühl, dass man einen anderen Hund hat als das, was man sich mal vorgestellt hat. Das kenne ich auch ganz gut. Mhm. Und umso schöner zu hören, dass die drei zusammenwachsen und ihren
2: Total,
3: Weg finden.
2: Ja, ja. Ja, das ist, manchmal geht so Vorstellung und die Wahrheit dann doch sehr weit auseinander.
3: Ja.
2: Und ich glaube, besonders beim Goldie erwartet man es vielleicht noch mal weniger als vielleicht beim Schäferhund oder bei so einem Jagdhund oder ich weiß nicht was, bei so einem Tierschutzhund. Da ist man irgendwie gefasst, dass das vielleicht nicht immer alles so 1A läuft. Aber bei so einem Goldie oder Labrador, da denkt man doch so, ach, das ist doch einfach. Und dann, ja, kriegst du so ein völlig anderes, kleines, süßes Ding an deiner Hand und denkst dir so, ach herrje, so gemeines Kind, das ist echt nicht das, was ich wollte.
1: Ja, total.
2: Und wenn ich einen anspruchsvollen Hund gehabt haben, also wenn ich den gerne haben wollen würde,
3: vielleicht einen Border Collie gekauft.
2: Dann hätte ich mir bewusst eine andere Rasse ausgesucht. Das kann ich schon echt auch zum Teil nachvollziehen.
3: Ja, ich muss auch gestehen, ich bin deshalb Fan von erwachsenen Hunden. Also ich hatte immer nur erwachsene Hunde.
2: Ja.
3: Bisher, wo ich wusste, diese positiven und negativen Seiten hat mein künftiger Mitbewohner. Ich bin echt, Welpen finde ich richtig aufregend.
2: Die sind auch richtig aufregend. Ich glaube nochmal blöder in Anführungsstrichen, wenn man ihn als Welpe bekommt und als Junghund irgendwie so gar nicht fertig ist, sondern dann wirklich so problemgefühlt am Problem sich anreiht und boah, dass das Nerven zieht, dass man da gestresst ist und dass das auch ehrlich gesagt mal auch keinen Bock macht, das kann ich nachvollziehen.
1: Ja. Ich habe einen Junghund aktuell. Lisa ist kurz vor Welpe.
2: Also, ich bin ganz kurz vor Welpe.
1: Du bist ganz kurz vor Welpe. Also ich kann das auch nachempfinden, weil gerade Taylor ja auch mit 13 echt zu kämpfen hat. Also nicht, weil das irgendwie bei ihr irgendwie Angst auslöst, sondern sie ist halt an allem einfach super interessiert und kann das einfach nicht alles gleichzeitig verarbeiten.
3: Und dann gibt es schnell Frust.
2: Ja.
1: Das geht bei ihr Gott sei Dank, aber sie ist dann halt sehr schlecht ansprechbar, sondern sie möchte halt lieber dann mit den anderen Hunden spielen, sie möchte lieber zu den anderen Menschen, sie möchte alles, aber nur nicht, dass man jetzt mit ihr arbeitet. So.
2: Und ich kenne Taylor und jetzt stell dir Taylor vor und das in, ich will nicht übertreiben, aber bestimmt 6, 7, 8 mal so schlimm.
1: Ja, crazy, ne?
2: Mhm.
1: Aber Taylor ist es, hauptsächlich Taylor ist ein richtiges Landei. Dementsprechend hat sie da nicht so viele äußere Reize. Und wir sind ja hier bei Lisa in Hannover in der Hundeschule. Und in Hannover, gerade wenn man dann in der Stadt ist, ist das für sie alles komplett reizüberflutend. Ja. Sie findet das alles toll, sie findet das alles spannend. Aber eine Chance, Leinführung, ja, in dem Moment zero.
3: Ja.
1: Eigentlich minus 200 eigentlich. Aber gut.
4: Komm, es wird aber auch schon besser.
1: Ja, tatsächlich, ja. Also beim letzten Mal, da haben wir ganz viele Hundebegegnungen mit den anderen Hunden geübt, weil wir zusammengelegt worden sind. Das war total spannend. War für sie dann auch wieder sehr anstrengend, weil da Hunde dabei waren, die sie noch nicht kannte und die wollte sie natürlich kennenlernen. Mhm. Naja, und dann war es eben so, dass wir dann aber durcheinander laufen sollten und so weiter und so fort. Und sie hat es zumindest immerhin ab und zu mal hingekriegt, ein bisschen leinführig zu laufen.
4: Ja.
1: Nicht die ganze Zeit, auch die meiste Zeit nicht, aber immerhin ein bisschen.
2: Ja, und zumal. Genau, das sind ja die kleinen Erfolge, die muss man nehmen, feiern und sagen, hey, es entwickelt sich was, es wird besser, sie ist ansprechbar, sie kann daraus mehr Werte ziehen.
1: Das stimmt.
2: Taylor, go for it.
1: Yes,
2: wir sind auch stolz auf dich.
1: Aber Nina ist ja aus einem Grund heute bei uns, denn Nina ist Tierärztin und nicht irgendwo Tierärztin, sondern an der Medizinischen Tierhochschule Hannover. Und wir wollen heute mit dir über ein Thema sprechen, was, glaube ich, die letzten Monate durch ganz Social Media durchgepusht worden ist, viral gegangen ist und, glaube ich, für ganz große Ängste auch gesorgt hat. Aber bevor wir darüber sprechen, wollen wir gerne noch ein bisschen von dir erfahren. Den Namen wissen wir schon. Nina, du bist Tierärztin. Hast du denn selber auch Hunde? Du hast gerade schon gesagt, du hattest immer nur erwachsene Hunde, aber hast du gerade einen Hund?
3: Ich habe gerade tatsächlich keinen Hund. Ich musste letztes Jahr leider meinen 18-jährigen Schäferhund-Mischling einschläfern.
1: 18 Jahre?
3: Genau.
1: Oh.
3: Und da, also der war lange Zeit sehr, sehr fit für seine Rassemischung. Aber so das letzte Jahr war dann schon auch wirklich mit eher Pflegefallcharakter. Also es war sehr intensiv, hat auch schöne Seiten natürlich, ne, wenn man dann noch so intensiv Zeit verbringen kann. Aber das war sehr, sehr anstrengend für die ganze Familie, würde ich sagen. Und dann natürlich auch der Abschied.
1: Ja.
3: Eine sehr schwierige Entscheidung. Und deshalb mache ich gerade ein bisschen Hundepause. Mhm. Ich habe den auch sehr schnell nach meinem vorigen Hund, da wollte ich eigentlich auch noch keinen neuen Hund und habe ihn aber aufgenommen, weil er aus seinem vorigen Zuhause ausziehen musste. Und genau, jetzt mache ich gerade ein bisschen Hundepause und habe aber mehrere Pflegehunde, die ich mal so betreue. Es gibt natürlich genug Auswahl bei mir auf der Arbeit.
1: Das stimmt.
3: Und wir haben einen sehr netten Bürohund und genau, irgendwann läuft mir dann auf jeden Fall auch wieder einer über den Weg.
1: Ja, das glaube ich. Das glaube ich.
3: Aber also das war auch so, ich wollte eigentlich nie einen Schäferhund, ich wollte nie einen Labrador, es war eine Mischung aus beidem. Und ich wusste aber schon, was auf mich zukommt. Also es war 100% innerlich Schäferhund. Und ich wusste das aber und konnte mich darauf vorbereiten, als ich ihn aufgenommen habe. Also ich habe ihn eher genommen, weil er halt unbedingt ein Zuhause braucht. Es war jetzt nicht so, dass ich jahrelang davon geträumt habe, diesen Typ Hund zu haben mit, ja doch, durchaus Schutztrieb und auch sehr reizoffen und so, aber wir haben das dann sehr gut gemeistert.
1: Taylor ist übrigens ein Schäferhund und Lisa hatte auch ein Mali tatsächlich und wir hatten davor auch einen deutschen Schäferhund und wir mussten leider auch beide letztes Jahr die anderen Hündinnen beide gehen lassen, leider.
2: Aber ja, unsere beiden Omis spielen da oben jetzt und essen ja Erdbeerkuchen, haben wir ja schon so oft erzählt.
1: Genau, die essen jetzt Erdbeerkuchen, die hören auf jeden Fall auch jede Podcast-Folge
2: natürlich.
1: Fleißig. Und ja, Taylor ist sehr schnell auch bei uns eingetragen. Das war auch nicht so geplant, muss man auch sagen, aber die bereichert trotzdem unser Leben und hält auf Trab auf jeden Fall.
2: Ich habe tatsächlich jetzt auch fast ein Jahr dann Hundepause gemacht. Ich brauchte das auch so ein bisschen oder wir brauchten das so ein bisschen, aber jetzt darf eine deutsche Wachtel bei uns einziehen.
3: Oh, ja, auch toll.
2: Ja, was ganz anderes und auch richtig schön.
1: Ja, ja. Ich habe schon die ersten Fotos gesehen, Leute. Ich verspreche euch.
3: Ohren.
1: Dieser kleine Hundemann, der sieht so niedlich aus.
2: Er ist natürlich der schönste von allen.
1: Und das Gute ist, das kann ich ja jetzt auch sagen, weil wir sind ja jetzt dann nicht mehr nur unter Frauen, sondern er hat sich ja auf uns, auf unsere Weiber-Clique ja eingelassen.
2: Ja, das stimmt allerdings. Ich glaube, er weiß das nur noch nicht.
1: Nee, Taylor weiß das auch noch nicht.
2: Muss er durch, ne?
1: Mal schauen, wann die sich kennenlernen.
2: Ach, bestimmt bald.
1: Ja, ich bin auch sehr gespannt. Naja, auf jeden Fall ist es so, seit August 2024, also im letzten Sommer, treten ja vermehrt komische, ich sag's mal, neurologische Erscheinungen bei Hunden auf. Also mir ist das wirklich das allererste Mal, ich glaube, bei TikTok sogar begegnet. Da hat irgendjemand davon erzählt, dass sein Hund aus dem Nichts angefangen hat zu bellen, irgendwie, dass er im ganzen Körper gezittert hat und so weiter und so fort. Und umgangssprachlich wurde es dann auch relativ schnell das Werwolf-Syndrom. Ja. Nina, was hat es denn damit eigentlich genau auf sich?
3: Genau, ja, dieser Begriff, das ist natürlich jetzt kein medizinischer Begriff, wurde irgendwann von der Presse oder von irgendeinem Tierhalter wahrscheinlich so genannt und es wurde dann eben aufgegriffen und ist natürlich ein sehr, sehr dramatischer Begriff und wir haben uns da auch ein bisschen mit schwer getan, aber wir haben den jetzt zum Beispiel auch in der Umfrage benutzt, weil der einfach so catchy ist und tatsächlich die Dramatik der Situation auch ganz gut widerspiegelt. Also es war wirklich so, dass das für die betroffenen Familien und HundehalterInnen wirklich eine krasse Ausnahmesituation jeweils war, so dass dieser Begriff ja zwar medizinisch jetzt nicht ganz korrekt ist, aber ja die Dramatik eben ganz gut einfängt. Und zwar, ich bin ja Tierneurologin und wir sehen natürlich ganz, ganz viele Hunde leider mit Epilepsie. Also das ist unser täglich Brot. Das ist leider eine sehr häufige chronische Erkrankung. Und wir sehen natürlich auch immer wieder Hunde, die zu uns in die Neurologie kommen, zur weiteren Aufarbeitung von Verhaltensstörungen. Das gehört auch zum täglich Brot. Also zum Beispiel bestimmte Phobien, wo die natürlich dann auch episodisch ganz, ganz krass sich verhalten, verstecken oder zerstören oder jaulen und so weiter. Und was aber neu war, war wirklich so eine Häufung von Tieren, die vorher komplett normal waren, ganz normale Familienhunde, teilweise sogar ja wirklich ausgebildete Hunde für verschiedene Zwecke, also die sehr, sehr gut im Training standen. Und diese Hunde haben sich plötzlich von einem Tag auf den anderen komplett verändert. Häufig auch mehrere Hunde in einem Haushalt, was uns natürlich als Tierärzte dann immer schon misstrauisch macht. Also dass wirklich mehrere Hunde aus einer Familie gleichzeitig bei uns aufgenommen werden mussten, die extreme Panikattacken hatten, Wände hochgesprungen sind, zum Teil flüchten wollten, ja zum Teil währenddessen auch Urin oder Kot verloren haben, weil die so außer sich waren, gar nicht mehr richtig ansprechbar waren in diesen Situationen. Zum Teil war das so ein bisschen getriggert durch äußere Reize, also ne, bei irgendwie Futtergabe zum Beispiel, Aufregung oder bei Reizen draußen, aber auch nicht immer, also es ließ sich nicht immer so einordnen und wirklich von einem Tag auf den anderen. Und bei manchen Hunden war es dann auch so, dass tatsächlich die das schon länger hatten und dann erst zu uns kamen in den Notdienst, weil die dann auch epileptische Anfälle, so wie man es kennt, mit Umfallen, Speicheln, Ruderbewegung hatten. Aber eben nie als erstes, sondern die hatten alle vorher diese sehr, sehr komischen und sehr, sehr krassen Verhaltensveränderungen. Und das in dieser Kombination und in dieser Häufung war das dann schon untypisch, das zu sehen. Und wir hatten auch am Anfang schon immer den Verdacht, dass das vielleicht irgendeine Vergiftung sein könnte. So wurden die auch symptomatisch bei uns dann auf Station behandelt. Zum Beispiel mit irgendwelchen Amphetaminen, das war so der erste Verdacht, eben weil immer mehrere Hunde auf einmal, das ist immer sehr dubios.
1: Ist komisch, ne?
3: Dann war es aber zum Teil so, dass die Hunde eben wieder nach Hause entlassen wurden, auch sich gebessert hatten mit Beruhigungsmitteln, mit Infusionen. Und bei einigen trat das dann aber zu Hause wieder auf, obwohl die Leute eben draußen extrem aufgepasst haben, dass die jetzt nichts aufnehmen können, keine Fremdstoffe irgendwie aufnehmen können. Und das war dann natürlich sehr, sehr irritierend.
1: Das glaube ich.
3: Weil man dachte, okay, jetzt die Vergiftung in Anführungszeichen ist überstanden, wir entlassen die wieder, dann ist normalerweise eigentlich alles gut. Ne? Und wir haben dann auch bei vielen von den Patienten ganz, ganz viel Diagnostik gemacht, also wirklich ein MRT vom Kopf, wo man sich also die Anatomie und die Struktur anguckt, Gehirnwasseruntersuchungen, wo man eben nach Entzündungszellen und Infektionserregern auch guckt, und haben da nie was gefunden. Also das war immer alles unauffällig. Alles schicki, ne? Also keine Erklärung. Und haben da auch auf ja ein bisschen abgefahrenere Erreger getestet, so die es vielleicht eher bei Pferden gibt, so West Nile Virus, das ist jetzt gerade bei Pferden ein bisschen mehr im Kommen.
1: Habe ich noch nie gehört.
3: Oder Borna Virus, das kennt man vielleicht von diesen Streifenhörnchen. Aber das ja war alles unauffällig. Wir haben sogar bei ein paar Hunden ja auf so Antikörper gegen das eigene Gehirn getestet. Ich weiß nicht, ob ihr vielleicht diesen Film kennt, Brain on Fire.
2: Das ja, ich habe den, ja, tatsächlich.
1: Genau. Ich kenne den nicht.
3: Also das Buch ist noch besser als der Film.
1: habe ich wohl eine Lese- und Filmlektüre bald vor mir.
3: Genau, dieses Buch oder der Film ist eine junge Journalistin in den USA, die an einer limbischen Enzephalitis erkrankt und dann eben auch, weil ihr eigener Körper quasi bestimmte Gehirnbereiche angreift, die für Emotionen und Erinnerung zuständig sind, hat die dann krasse Halluzinationen, psychotische Anzeichen und darauf kann man eben auch testen. Das haben wir auch gemacht, weil das klinisch eben auch gepasst hätte. Das war aber alles unauffällig. Dann sind zwei Sachen passiert. Also zum einen sind wir als Tierneurologen im deutschsprachigen Raum sehr eng vernetzt. Also alle, die sich sozusagen auf Tierneurologie spezialisiert haben und da auch diesen Titel haben, diesen europäischen Fachtierarzt, wir sind ganz eng vernetzt. Und dann habe ich da mal so gefragt, ob andere das auch sehen. Und das war tatsächlich so, dass besonders in Bayern und NRW auch KollegInnen ähnliche Fälle hatten und eben auch in dem Zeitraum. Und dann haben einige der Tierhalterinnen ganz, ganz detailliert dokumentiert, was sie wann wie füttern. Weil das ist auch so ein Learning für mich gewesen. Wir fragen ganz oft, haben sie denn irgendwas Neues gefüttert? Oder hat sich irgendwas verändert? Und die meisten so, nee, also alles wie immer, ne? Unser Trockenfutter oder unser, wir kochen und dann gibt's noch mal ein paar Snacks, aber nichts Neues. Und die haben aber dann angefangen, wirklich zu dokumentieren, was genau sie wann geben. Und dann haben wir eben tatsächlich einen zeitlichen Zusammenhang von diesen Episoden und der Fütterung von bestimmten Kau-Snacks entdeckt und haben dann natürlich bei allen möglichen Fällen nachgefragt oder auch bei manchen Hunden in den Videos, die uns geschickt wurden, diese Snacks entdeckt tatsächlich, wie die da lagen, sodass das dann eben der Verdachtsfall wurde, dass das eventuell mit diesen Kau-Snacks zusammenhängen könnte. Das haben dann auch die Kollegen in den anderen Bundesländern ihre Patientenbesitzerinnen gefragt und da stellte sich das eben auch raus. Und wir haben dann auch rausgefunden, dass im August in Finnland es schon ähnliche Episoden bei Hunden gab, also die quasi genauso abliefen. Und da hing das auch mit Kau-Snacks zusammen.
1: Okay, Wahnsinn, unfassbar. Also ich meine, wir reden ja
2: von... Ich gänse heute, werde ich zu sagen.
1: Vor allem, ich finde, wir reden so von krass. August 2024 und was ihr in der Zeit bis jetzt sozusagen schon alles gemacht habt. Also bevor wir gleich auf alles nochmal detaillierter irgendwie zur Sprache kommen, vielleicht kannst du nochmal sagen, wann so der erste Fall bei euch war.
3: Genau, also die ersten zwei, die gleichzeitig eingeliefert wurden, waren tatsächlich im September. Und die kamen dann 3 Wochen später wieder.
1: Okay.
3: Mit nochmal den gleichen Symptomen, ne? Quasi. Und dann würde ich sagen, so Mitte Oktober verdichtete sich dann so der Verdacht. Also vorher sind wir noch ziemlich im Dunkeln getappt. Wir haben da auch bei den Hunden so ein allgemeines Giftscreening auf Drogen im Urin und so gemacht. Das war alles unauffällig.
1: Gott, Wahnsinn, ne? Komplett den Hund einmal auf den Kopf gestellt.
3: Ja. Naja, und ich muss sagen, wir hatten wirklich ganz, ganz, ganz tolle TierhalterInnen, die alle gar nicht aufgeben wollten. Also die auch wirklich da finanziell und nervlich und zeitlich super viel investiert haben. Also die waren zum Teil mehrere Tage stationär bei uns oder die haben das zu Hause irgendwie gemanagt und haben da echt durchgehalten, weil man wusste ja noch gar nicht, wie die Prognose ist. Und das weiß ich leider auch von KollegInnen, dass manche Hunde tatsächlich eben auch eingeschläfert wurden, weil es halt so schlimm war und man ja nicht wusste, ob es irgendwann besser wird. Das konnte man zu dem Zeitpunkt ja noch gar nicht abschätzen, weil man die Ursache noch nicht kannte und die Prognose. Und da gab es eben Hunde, die auch so zum Beispiel aggressiv waren oder einfach nicht mehr handelbar waren, die halt leider auch eingeschläfert wurden. Aber bei uns Gott sei Dank nicht. Da bin ich auch super froh. Also genau.
1: Boah, das ist wirklich krass. Hast du eine Zahl vielleicht? Also wahrscheinlich nicht, aber so eine grobe Zahl, wie viele in Deutschland betroffen waren?
3: Ja, also da wird es eine super hohe Dunkelziffer geben und natürlich auch, sag ich mal, falsche Alarmfälle, wo es was ganz anderes ist, ne? Also weil es gibt natürlich weiter andere Epilepsien, es gibt andere Vergiftungen, es gibt Hunde mit Verhaltensstörungen, die gibt es alle weiterhin. Und es gibt natürlich jetzt nicht irgendein zentrales Melderegister dafür. Das ist eben ein Problem. Das heißt, von den ganzen Hunden, die in tierärztlichen Hausarztpraxen vorgestellt wurden oder in Kliniken, die jetzt keinen Neurologen haben oder so, da wissen wir leider die Zahlen nicht. Jetzt bestätigte Fälle wirklich bei deutschen TierneurologInnen sind 70 Fälle.
1: Okay.
2: Boah, das genau, ist aber auch schon echt eine ordentliche Zahl, ne?
3: Genau, also finde ich auch für den Zeitraum, also ich würde sagen, jetzt unser letzter Fall, den wir persönlich gesehen haben, war Mitte Januar. Seitdem ist es jetzt ganz ruhig geworden, ich glaube auch wegen der Presseresonanz und weil einfach mehr Infos da sind. Ich weiß aber, dass in Italien und Frankreich noch Fälle weiter aufgetreten sind, also da war das so ein bisschen zeitverzögert. Und ja, leider die Dunkelziffer ist total unklar.
1: Ja.
3: Also, weil natürlich das auch dadurch, dass Deutschland durch die Bundesländer ja dann sehr aufgeteilt ist. Also ne, wenn man das jetzt seinem Veterinäramt vor Ort meldet, dann wird das jetzt nicht automatisch an alle anderen Veterinärämter zum Beispiel weitergegeben. Das heißt, das ist sehr schwierig, dann genau einen Überblick über die Zahlen zu haben.
1: Ja. Jetzt hast du vorhin angesprochen, der Verdacht hat sich so ab Oktober, Ende Oktober oder so verdichtet, dass es diese Kauartikel sein könnten. Da hat man ja auch schon viel in den Medien zu lesen können oder auch in den sozialen Medien, bei TikTok, bei Instagram und so weiter und so fort. Vielleicht magst du da nochmal ein bisschen genauer drauf eingehen.
3: Genau, also das waren bestimmte, ja, so Rinderhaut-Snacks, tatsächlich auch in verschiedenen Ländern von verschiedenen Marken. Also da muss man ganz klar sagen, dass es wahrscheinlich so ist, dass es einen Marktführer gibt, der halt sehr viel verkauft wird. Da gab es ja zum Beispiel in den Niederlanden einen Rückruf von diesen Baku-Kauknochen. In Finnland war das aber eine ganz andere Marke oder auch in Dänemark. Man kann sich das, denke ich, so ein bisschen vorstellen wie ja, Klamotten mit verschiedenen Marken. Die Ursprungsfabrik in China oder Indien oder so ist halt dieselbe und dann wird halt ein anderes Label draufgeklebt, sozusagen. Deshalb können wir gar nicht genau sagen, ob jetzt nur einzelne Marken wirklich betroffen sind oder ob das einfach die sind, die viel gekauft werden. Und deshalb sehen wir auch davon mehr Fälle. Das kann ja sozusagen so ein bisschen verfälscht sein. Und genau, es gab dann aber eben in verschiedenen europäischen Ländern diese Rückrufaktion. Es ist aber nicht ausgeschlossen, dass halt andere Produkte auch betroffen waren. Ne? Also was klar ist, das sind Rinderhaut-Snacks, wo eben die Rinderhaut aus China ursprünglich kommt und dort sozusagen vorverarbeitet wird und dann wird das eben in Deutschland weiterverarbeitet und verpackt und verkauft.
1: Was habt ihr denn dann ab dem Moment sozusagen genau gemacht, wo ihr diesen Verdacht hattet, der sich dann eben erhärtet hat? Und ihr habt ja, glaube ich, sogar auch eine Studie gestartet, ne? Vielleicht können wir da ja auch näher drauf eingehen.
3: Genau, zum einen haben wir natürlich Kontakt mit den offiziellen Stellen. Also in Niedersachsen ist das ja das LAVIS, was eben für Verbraucherschutz zuständig ist. Haben wir kontaktiert und mit denen zusammengearbeitet. Es hat sich dann aber rausgestellt, dass jetzt für diese eine Knochenmarke, das ist dann rechtlich so ein bisschen kompliziert, da war dann ein Amt in Bayern zuständig, weil der Inverkehrbringer, so heißt das, in Bayern saß.
1: Sehr spannend.
3: Genau.
1: Inverkehrbringer. Ja.
3: Und das heißt, dann haben wir eben mit diesen offiziellen Stellen und eben auch dem Bundesinstitut für Risikobewertung haben wir ganz viel zusammengearbeitet, um eben diese offizielle Probennahme und so weiter zu ermöglichen. Die haben dann bei verschiedenen TierhalterInnen mit bestätigten Fällen und auch sonst haben die halt Proben genommen von diesen Knochen. Und wir haben aber auch selber mit der LMU München zusammen da verschiedene Analysen eingeleitet, sowohl aus sozusagen Urin und Blut von den Hunden als auch aus den Knochen an sich. Und wir haben gleichzeitig eine größere Umfrage gestartet. Das ist sozusagen eine Umfrage als Risikoanalyse, wo eben betroffene und nicht betroffene Hundehalterinnen aufgefordert waren mitzumachen. Und das hatte auch eine sehr große Resonanz. Also über 3000 HundehalterInnen haben das ausgefüllt. Und da sind wir jetzt gerade dabei, das auszuwerten. Also ne, das sind nicht alles welche, die Fälle waren, in Anführungszeichen. Das ist natürlich auch aus der Ferne. 100% kann man da gar keine Diagnose stellen. Ne?
1: Ja, klar.
3: Muss man auch immer ganz klar sagen. Aber da geht es eben um verschiedene Risikofaktoren. Also da haben wir auch nach Impfungen gefragt, nach anderen Futtermitteln, einfach um verschiedene Bereiche abzuklopfen. Kontakt zu anderen Tieren, ne? Also jetzt zum Beispiel Bauernhoftieren oder so. Das ist eben der eine Punkt und der andere Punkt ist eben die Zusammenarbeit mit den Behörden, weil da muss man sagen, man braucht für die Analyse von diesen Knochen, man stellt sich das ganz einfach vor, ne? Man schickt die jetzt in ein Labor und dann kriegt man so einen Bericht zurück, was da so drin ist. Und so einfach ist das leider nicht.
1: Schade eigentlich, ne?
3: Ja.
2: Das könnte so einfach sein.
3: Ja, so haben wir es am Anfang uns auch ein bisschen vorgestellt, aber es ist gar nicht so einfach. Also diese Knochen sind ja auch sehr hart. Das heißt, es gibt manchmal gar keine validierten Testverfahren jetzt, um die auf bestimmte Sachen zu untersuchen. Und dann gibt es halt wirklich sehr viele verschiedene Labore, die auf verschiedene Sachen spezialisiert sind. Das heißt, man musste auch Proben in verschiedene Labore geben. Also es ist nicht ein Labor, was jetzt alles perfekt testen kann. Und das heißt, es ist deutlich komplizierter, als man das so was von außen auch denkt. Was
1: organisatorischer krass, Aufwand.
3: Genau.
2: Ja. Und was das für ein finanzieller Aufwand auch ist, ne? Also.
3: Und also da muss man sagen, da sind auch schon super, super viele Tests gelaufen, auch durch die Hersteller. Das muss man auch sagen, ne? Also da gab es natürlich auch sozusagen viel Kritik und so, das weiß ich auch. Aber die haben auch sehr viele Tests durchführen lassen, auch schon in Finnland, da der betroffene Hersteller hatte auch schon sehr viele Tests durchführen lassen. Das Problem ist immer, A, erkennt man wirklich, ob dieser Stoff in dem Knochen ist? Also ist sozusagen die Testmethode überhaupt geeignet? Und dann der Stand jetzt sozusagen ist, dass in verschiedenen Laboren, die eben ja durch öffentliche Stellen sozusagen bestellt wurden, dass dabei so Screening-Methoden, also es sind dann ziemlich abgefahrene Methoden, zum Beispiel Massenspektrometrie heißt das eine, da werden dann hunderte oder tausende Substanzen getestet und Wahnsinn. Mit so einer Datenbank abgeglichen. Und da gab es auch so ein Match, also zum Beispiel mit Methylguanidin heißt der eine Stoff, der auch neurologische Ausfälle verursachen kann. Aber dieser Screening-Test sagt erstmal nur, dass jetzt in dem einen Knochen das drin war. Es sagt zum Beispiel nicht, wie viel. Mhm. Das heißt, da muss man dann wieder weitere Tests machen und natürlich dann auch das in mehreren Knochen zum Beispiel nachweisen. Es reicht jetzt nicht, wenn das mal in einem, in irgendeiner Menge drin ist, sondern man muss natürlich zeigen, dass das eine toxische Menge ist, dass das auch wiederholt nachweisbar ist. Und so gab es eben verschiedene Stoffe, die jetzt so als Verdachtsfall weiter untersucht werden müssen.
1: Okay, also den einen Auslöser habt ihr sozusagen noch nicht gefunden.
3: Nee, leider noch nicht, genau.
2: Okay. Aber es ist ja Wahnsinn, dass ihr in der kurzen Zeit überhaupt so weit seid. Das finde ich ja, also das finde ich wirklich beeindruckend.
3: Ja, naja, man fühlt sich immer, als würde man nicht vorankommen, ne? Okay, weil aber, auch so viele Player involviert sind. Dadurch ist natürlich sehr viel Kommunikation nötig. Ich meine, ich habe ja auch noch meinen anderen Job an der TIO, also wir machen das ja sozusagen in unserer
1: nebenbei
3: Freizeit
1: noch, ne?
3: am Wahnsinn. Feierabend. Und genau, aber ja, also es geht voran, aber es ist eben nicht so einfach, wie man das vielleicht denkt. Und natürlich, das verstehe ich auch, also als betroffene Tierhalterin ist man natürlich super doll in Sorge und möchte eben ganz schnell antworten. Möchten wir auch. Aber es ist natürlich auch wichtig, dass alles, was man eben testet und nachweist, dass das eben auch noch wiederholbar ist. Also, dass das nicht nur ne, so eine Idee ist, sondern dass das wirklich ja dann Fakt ist, den man da findet. Und deshalb muss man das eben auch häufig dann nochmal überprüfen.
1: Ja, Wahnsinn. Ich finde das aber auch krass, Velise. Also, ganz ehrlich, ich meine, wir reden ja von einem halben Jahr ungefähr. Und da habt ihr, glaube ich, echt schon einiges auf die Beine gestellt. Also, Hut ab auf jeden Fall dafür. Vor allen Dingen, wenn das eben mal so nebenbei ist. Also,
2: Wahnsinn.
1: Vielleicht lass uns nochmal, bevor wir noch über andere Dinge sprechen, nochmal ganz genau auf diese Krankheit eigentlich zu sprechen kommen. Welche Symptome treten auf? In welchem Zeitabstand treten die nach dem Essen sozusagen auf, nachdem man auf diesem Kau, nach dem Mann vor allen Dingen, nachdem der Hund auf diesem Kauartikel rumkaut? Und wie ist die Prognose? Denn da hat sich ja was verändert, ne?
3: Genau, also von dem, was wir bis jetzt wissen, ist es so, dass die ersten klinischen Zeichen ein paar Stunden bis auch manchmal 2-3 Tage nach dem Verzehr von solchen Kauknochen aufgetreten sind. Man muss auch dazu sagen, dass viele von den Hunden schon jahrelang vorher diese Knochen ohne Probleme gefressen haben. Und das war natürlich auch bei der Erhebung von der Historie ein Faktor, der uns erstmal aus der Bahn geworfen hat, weil viele Hunde haben das Monate oder Jahre lang ohne Probleme vertragen. Also es muss wirklich irgendwie eine Charge oder mehrere Chargen gewesen sein, die da das Problem waren. Und das war eben zum Teil auch ein bisschen zeitverzögert, also wie gesagt, so 2-3 Tage. Wobei man natürlich auch sagen muss, ich weiß ja nicht, dass was passieren wird. Das heißt, wie genau ich jetzt bei meinem eigenen Hund da dokumentieren würde, um wie viel Uhr er irgendwas gefressen hat, weiß ich jetzt
1: auf jeden Fall
3: nicht
1: beim ersten Mal. Also, keine Ahnung.
2: Nee, man weiß ja vielleicht noch, ja, gestern hat er was zu knabbern bekommen. Ja, wann? Ja, so nachmittags.
3: Aber manchmal haben die Hunde das ja dann auch frei zur Verfügung, tragen das rum und fressen es dann doch.
2: Ja, stimmt, ja.
3: Wir hatten auch welche, wo zum Beispiel die jüngeren Hunde das den älteren Hunden im Haushalt geklaut haben.
1: Und dann auch spannend.
3: Nur die betroffen
2: das
3: waren
2: macht
3: sozusagen.
2: Man doch gar nicht.
3: Ja, genau. Also so Stunden bis wenige Tage, muss man sagen. Also es war jetzt nie so, dass da wirklich wochenlang Abstand oder so wäre. Da wäre ich dann ganz misstrauisch, ob da nicht doch was anderes dahinter steckt. Das ist eh immer ganz wichtig, ne? Zu gucken, kann es nicht auch was anderes sein, bevor man sich da verrennt. Und dann ist es eben wirklich so, dass die Hunde von jetzt auf gleich häufig episodisch ganz, ganz, ganz krasse Verhaltensveränderungen zeigen, wo die schreien, jaulen, bellen. Mhm. Manche waren auch aggressiver, weil sie in der Zeit anscheinend ihre Familie gar nicht richtig erkannt haben. Die reagieren dann nicht mehr auf Kommandos. Die haben ganz große Pupillen. Manche haben auch Urin oder Kot dann plötzlich abgesetzt. Und bei manchen war das eben wirklich so schlimm, dass sie versucht haben, aus dem Fenster zu springen. Also weil die wie so Panikattacken wirklich hatten. Gott.
2: Das muss so schlimm sein, wenn du als Besitzer deinen Hund so siehst.
3: Ja, und eben gar nicht weißt, was los ist. Genau, ne?
2: Also es waren nicht helfen kannst.
3: Genau, es waren jetzt keine Hunde, die schon immer irgendwie ne Geräuschangst hatten oder sowas, sondern es war wirklich wie aus dem Nichts. Generell waren die Hunde dann in der Zeit auch insgesamt so gereizter und reizoffener, dass die nervöser waren, ängstlicher waren als sonst. Und dann hatten die halt immer diese krassen episodischen Attacken. Manchmal war es auch so, dass die dabei dann so ein bisschen wackelig gelaufen sind, also dass die hinten so ein bisschen geschwankt haben. Das war aber eher relativ subtil. Und manche haben dann eben

0: wirklich wie so Panikattacken oder ja, Verhaltensveränderung, die so episodisch auftreten.
1: Ja, schon fast schizophren, ne? Auf der einen Seite ja, ist genau, es wie so ein Schalter, der umgelegt
0: genau,
1: wird, ne?
0: Genau, wie so eine Psychose fast, würde man bei Menschen vielleicht sagen, ne? Also genau, manche TierhalterInnen haben auch gesagt, sie hatten das Gefühl, dass der Hund halt irgendwas wahrnimmt, wie so Halluzinationen und davor versucht wegzulaufen, ne? Also ich weiß auch von einem Fall, wo der Hund wirklich im Wald dann weggelaufen ist und auch nicht wieder eingefangen werden konnte, weil der einfach nicht mehr ansprechbar war, sozusagen.
2: Oh Gott, oh Gott,
1: oh Gott. Mhm. Oh Gott, ist das schrecklich.
2: Ja, das ist also unvorstellbar. Das ist ja, als würde man einen Film das so drehen, wo das so ist.
1: Ja, ne? Dann würde man noch sagen, boah, das ist aber übertrieben.
2: Ja. Wahrscheinlich ja.
0: Ja, deshalb ne, ist es mit diesem Begriff Werwolf-Syndrom auch so ein bisschen zweischneidiges Schwert. Einerseits ist es irgendwie dramatisch und klingt halt so ein bisschen überkandidelt und andererseits für die Betroffenen war das eben auch so dramatisch. Mhm. Ne?
1: Ja.
0: Und ich meine, wenn man sich vorstellt, man hat irgendwie zwei große Hunde, die beide gleichzeitig durchdrehen
2: Gott,
0: man kann nicht mehr richtig rausgehen, die jaulen in der Wohnung, vielleicht wohnt man noch zur Miete, das ist alles organisatorisch auch gar nicht so
2: und wirklich
0: banal.
2: Sehr viel Stress.
0: Ja.
1: Naja, und man sieht ja auch, dass es dem eigenen Vierbeiner wirklich ja offensichtlich nicht gut geht. Auch wenn er jetzt keinen Schmerz hat, dem geht es ja trotzdem nicht gut. Das heißt, du machst dir ja Sorgen, du kannst ja, das muss schrecklich sein.
0: Genau, und ja, also was man sagen muss, bei den Patienten, die wir betreut haben, haben viele ja für Tage oder sogar Wochen so angstlösende Psychopharmaka bekommen tatsächlich. Und die Anfälle hatten, die epileptische Anfälle hatten, bekommen auch immer noch Antikonvulsiva, also Medikamente gegen Epilepsie, weil wir eben nicht genau wissen, was sich da vielleicht auch im Gehirn verändert hat. Also das Gehirn hat ja eine, man nennt das Plastizität, dass das sich sozusagen Neues merken kann. Und leider kann es sich halt auch merken, dass es gerne Anfälle haben will. Und deshalb lassen wir die auf jeden Fall auch ein paar Monate auf so Epilepsie-Medikamenten. Und da muss man halt das Risiko abwägen, ob man die irgendwann ausschleicht oder nicht, wenn die keine Anfälle mehr haben. Aber es ist so, dass bei den Hunden, die schwerer betroffen waren, es häufig mehrere Wochen gedauert hat, bis die wieder normal sozusagen waren, also gar keine Jaul-, Bell-, Renn-, Angstattacken mehr hatten. Und bei manchen Hunden ist es auch so, das ist aber dann natürlich, gibt ja immer auch Lernverhalten. Es gibt Hunde, die draußen an Stellen, wo sie dann jetzt so eine Panikattacke hatten, auch immer noch nervöser werden. Also das ist dann gewissermaßen erlernt und da müssen jetzt tatsächlich die TierhalterInnen mit ja ganz viel positivem Training dagegen gehen. Also die sind jetzt viel besser, aber manche haben eben noch Ängste, die sie vorher nicht hatten oder sind an manchen Stellen draußen nervöser, wo sie schon mal so eine Attacke hatten, einfach weil da eben was abgespeichert wurde auch.
1: Kann man ganz gut bildlich einfangen. Wir haben im Bekanntenkreis einen Hund, der ist einmal gegen einen Stromzaun gerannt. Der ist vorher immer vorbeigerannt und einmal dummerweise ist der zu dich gekommen oder vielleicht war der da auch erst an, man weiß es nicht so genau, der geht seitdem nicht mehr daran vorbei. Ja. Der lässt sich nicht mehr vorbeiführen, das wird genauso sein. Ja. Ne? Einmal eine, in Anführungsstrichen, scheiß Erfahrung und jetzt muss so viel positiv gearbeitet werden, dass der Hund sich wieder traut, mit dem Besitzer an der Leine, mit positivem Beiwerk daran vorbeizugehen.
0: Genau.
1: Ne? Das dauert echt, obwohl es nur vermeintlich einmal eine doofe, natürlich in dem Moment auch schmerzhafte Erfahrung war.
0: Ja.
2: Was würdest du da raten, Lisa, als Hundetrainerin?
1: Professionelle Hilfe holen. Das können wenig Leute, denke ich, so alleine stemmen.
0: Weil man ja auch selber emotional da.
1: Genau, das ist es. Man ist dann vielleicht auch unsicher. Man hat sich das auch im Vorfeld vorgenommen. Wie mache ich das? Und dann in der Situation reagiert der Hund aber doch anders, als ich mir das in meinen Gedanken ausgemalt habe. Und dann denkst du dir, oh Gott, jetzt greift das nicht mehr. Also da würde ich mir immer professionelle Hilfe holen. Weil der Hundetrainer ja nicht nur, wenn es gut läuft, Lösung A im Petto hat, sondern ja vielleicht auch noch punktuell sagen kann, nee, A machen wir nicht mehr, wir machen gleich mal D.
0: Ja.
1: Wir überspringen hier mal ein paar Elemente, weil es ist doch doller, als ich das erwartet habe.
2: Ja.
1: Oder was auch immer, ne? Viele Hunde nehmen ja draußen auch kein Futter mehr an, wenn die panisch sind, wenn die Angst haben. Das heißt, positiv das zu verknüpfen, denken wir jetzt, ja, geht mal mit Futter, mit Fleischwurst daran vorbei. Pustekuchen, das ist nicht so einfach.
0: Ja,
2: das...
1: Anfassen geht vielleicht auch nicht, weil der Hund sich nicht mehr anfassen lässt, weil er das dann auch schwierig findet. Ne?
0: Genau.
1: Dann fängt er an, vielleicht in den Besitzer reinzuschnappen. Also das ist jetzt sehr hoch, aber da kann man nicht einfach irgendwie eine Lösung parat haben. Das muss man super individuell gucken.
2: Mhm. Wie ist denn der Verlauf so ganz grundsätzlich bei dem Werwolf-Syndrom? Also wir haben angefangen im Prinzip damit, dass das so von Stunden bis ein, zwei Tage danach auftreten kann. Und du hast schon gesagt, es kann tatsächlich mehrere Wochen dauern. Also ist das bei jedem Hund unterschiedlich?
0: Ja, genau. Das war sehr individuell.

0: individuell. Es gab auch Hunde, die nur ein oder zwei Tage die Symptomatik hatten und dann haben die leichte Beruhigungsmittel bekommen und dann war alles wieder gut. Die gibt's auch. Prinzipiell von dem, was wir bisher wissen, aber ne, wir müssen natürlich auch noch mehr Daten auswerten, ist es so, dass wenn die länger unbehandelt waren, also ich sag's mal lapidar, sich da sozusagen schon reingesteigert haben und sich das so verselbstständigt hat, dann hat es auch länger gedauert, bis man die medikamentell wieder einfangen konnte. Und es gab aber eben auch Hunde, die ja wirklich nur ein, zwei Tage symptomatisch waren und dann wieder ganz normal waren.
1: Okay. Was würdet ihr beide denn sagen, worauf sollte ich beim Kauf von Kauknochen denn generell achten als Hundehalter? Jetzt haben wir schon gehört, die Betroffenen kamen wahrscheinlich irgendwie alle aus einer Fabrik aus China, aber nicht von derselben Marke.
0: Genau, das Fiese ist, das ist tatsächlich nicht so einfach zu erkennen, weil das ist so ein bisschen wie mit einem Fahrrad, wo die Teile dann vielleicht aus dem Ausland kommen und es wird dann in Deutschland zusammengebaut und dann steht da Made in Germany. So, das heißt, das ist nicht so einfach zu erkennen. Das muss man ganz klar sagen, woher jetzt eigentlich dieses Produkt ursprünglich kommt. Das heißt, man kann natürlich die Hersteller anfragen, dass die einem Auskunft erteilen.
1: Ja.
0: Oder man muss was selber machen, wenn man ganz auf Nummer sicher gehen will. Also es gibt ja auch mittlerweile Hundehalter, die irgendwie Dörrautomat und so weiter haben. Weil insgesamt ist ja die Lebensmittel- und Futtermittelsicherheit in Deutschland oder generell Europa sehr, sehr hoch. Aber wir kennen das alle. Es gibt auch bei jedem Drogeriemarkt mal ab und zu einen Rückruf, weil dann Erdnüsse im Pistazienriegel sind oder sowas.
1: Mhm.
0: Genau, das ist halt was, denke ich, prinzipiell bei jedem verarbeiteten Produkt sein kann. Das heißt, hundertprozentige Sicherheit gibt es nicht. Und es gibt eben auch im Moment keine sehr gute Transparenz, woher kommt eigentlich das Ursprungsmittel, was da weiterverarbeitet wurde.
2: Mhm. Mhm. Ja, ich, genau.
1: Kannst dich nur anschließen.
2: Es ist schwierig. Ich glaube, wenn man jetzt sagt, man will sowas Gekauftes nicht mehr geben, muss man eben auf so gefüllte Kongs umsteigen. Ja, irgendwelche Gummisachen, worauf der Hund knabbern kann. Es gibt da ja so Kautschuk-Dinger, Leckmatten, irgendwie sowas, ne? Genau, wo der Hund einfach wo der Hund beschäftigt ist. Oder man sagt, gut, ich habe das jetzt jahrelang schon gekauft, ich gebe meinem Hund immer Hasenohren. Das waren jetzt Rinderkauartikel. Ja. Bei Hase ist nichts passiert. Ich gehe das Risiko ein, dass das bei Hase vielleicht, warum auch immer, nicht verwendet wird, aber das wird dir keiner garantieren können, ne?
1: Ja. Naja, es ist
2: und tricky. Ich bin mir aber auf der anderen Seite sicher, wenn da jetzt irgendwo nochmal was käme, die Leute sind viel alarmierter. Ja. Ich glaube, egal bei welchem Kauartikel oder bei was auch immer es passiert, also zum Glück würden die Leute sofort losrennen und sagen, mein Hund ist komisch. Ja.
0: Dann muss man natürlich noch bedenken, es gibt natürlich auch individuelle Unverträglichkeiten.
2: Ja, eben,
0: ne? Das kennt wahrscheinlich auch jeder, dass halt manche Kausnacks der individuelle Hund nicht verträgt und dann können die auch unruhig sein, weil die Magengrummeln haben, weil die plötzlich Durchfall haben.
1: Mhm.
0: Das gibt es natürlich auch, das ist dann vielleicht nicht ganz so dramatisch, aber kann natürlich auch für Unruhe sorgen.
2: Das ist ganz gut, da kann ich einhaken, weil nämlich ich in der Zeit von einer Kundin eine Nachricht bekommen habe, dass sie glaubt, dass ihr Hund das hätte. Und ich, ja, dann fahr los, Sortijo, was soll ich dir denn helfen? Und hab dann aber noch gefragt, warum, wie ist denn dein Hund? Weil, das hat mich dann natürlich auch interessiert. Ja, der Hund hätte Kauartikel gefressen, der sei jetzt auch neu zum ersten Mal. Und jetzt sei der Hund so unruhig und würde die ganze Zeit in der Wohnung rumrennen und fiepsen.
1: Mhm.
2: Und das hat halt original zu all dem gepasst, ne?
1: Ja, natürlich.
2: Und wer weiß, kann das sein? Wo hast du das geholt? Ja, ich habe das bei so einer großen Futtermarke geholt, aber halt einzeln verpackt und kann das sein? Ich meine, ja, ich weiß nicht, es weiß ja keiner, nee, geh bitte los. Ja, Quintessenz war, es war zum ersten Mal was mit Fell.
0: Ja.
2: Und der Hund hat halt einfach sozusagen diesen Kauartikel mit Fell so gar nicht vertragen.
1: Oh Gott.
2: Und war halt relativ schnell wirklich wahrscheinlich magen-darm-mäßig so ein bisschen out of order und hat dann halt...
0: Ja, oder was es natürlich auch gibt, ist, dass tatsächlich irgendwo verschluckt wird und feststeckt. Ne? Okay, dann werden die natürlich auch ganz aufgeregt und unruhig und dann muss man eben mit einem Endoskop da manchmal die Stücke rausholen.
2: Okay, das auch, aber der war jetzt wahrscheinlich einfach nur, hatte Durchfall und Bauchschmerzen und hat das einfach nicht so gut vertragen und
1: wollte halt raus.
2: Wollte halt raus, genau, und die waren halt einmal draußen und zweimal draußen. Der Hund hat halt nicht abgeführt gleich, weil wahrscheinlich hat er nur gemerkt, oh Gott, oh Gott, oh Gott, das ging mir schlecht. Und glücklicherweise hat sich das gar nicht bestätigt, aber es passt da total gut rein, dass halt nicht immer alles auch gleich das ist. Ne? Auf der anderen Seite gut, dass man dann hinfährt und sagt, hier, mein Hund passt ein bisschen in dieses Schema, bitte einmal gucken. Ne?
0: Ja.
1: Nina, wie geht's dir denn jetzt so mit Kauknochen? Hat sich dein Blick auf die verändert?
0: Auf jeden Fall. Also mein vorletzter Hund hat auf jeden Fall auch so ähnliche Kauknochen sehr viel bekommen, weil das war ein ja sehr verfressener Hund. Und da würde ich auch auf jeden Fall sagen, da war ich ziemlich naiv und habe mir da gar nicht so Gedanken, habe sogar noch gedacht, ne, das ist ja pure Rinderhaut, wie toll, nicht so viele Zusatzstoffe, aber so, ja, der ganze Herstellungsprozess oder auch, dass das gar nicht so gut nachverfolgbar ist, das war mir damals, da war ich auch noch Studentin, war mir das nicht so klar. Mein letzter Hund hat das tatsächlich alles gar nicht vertragen, deshalb fiel das alles raus, der konnte nur Möhre oder mal einen Kong knabbern mit seinem normalen Futter. Ja, ich glaube, also, ne, das ist ja immer, man hat ja eine individuelle Risikobereitschaft sozusagen. Natürlich gibt es Hunde, die man irgendwie unbedingt beschäftigen muss. Ne? Das ist halt die andere Kehrseite der Medaille. Und da würde ich persönlich jetzt wahrscheinlich dann kreativer werden und eben mit dem gewohnten Futter irgendwie arbeiten oder mit etwas, was ich selber eingefroren oder hergestellt habe oder so. Aber ich glaube, man ist jetzt auch kein schlechter Hundehalter, wenn man seinem Hund halt Kausnacks gibt. Man muss halt nur sehr, sehr wachsam sein, ob irgendwas danach auftritt. Das habe ich so für mich gelernt. Eben auch ne, mit diesem, dass es nicht nur was ganz Neues sein kann, sondern auch was, was man vielleicht schon lange gegeben hat, aber man hat gerade eine neue Packung aufgemacht. Dass wir da auch anders nachfragen als TierärztInnen. Und ja, generell muss man halt sein Tier sehr, sehr gut beobachten. Und im Zweifel halt einmal beim Tierarzt vorstellig werden. Wobei man halt auch sagen muss, es gibt jetzt keinen Bluttest oder so auf dieses Werwolf-Syndrom. Ja. Ne?
1: So weit sondern seid es ist ihr halt noch eine nicht.
0: Ausschlussdiagnose, ja. Genau. Ne?
1: Ja. Wie ist es bei dir, Lisa?
2: Ich bin genauso gewesen. Ich habe Nala auch Knabbersachen und vor allem Rinderkopfhaut, weil die bis schön besonders hart war. Das heißt, Nala hatte eben auch Spaß daran und hat auch mal gut eine halbe Stunde darauf rumgeknabbert. Ich fand es ganz toll, weil sie eben auch mal beschäftigt war und auch so zum Zähneputzen und ja. Ach generell, warum auch nicht, muss man sagen. Ja. War da aber auch so ein bisschen blauäugig. Klar habe ich jetzt schon geguckt, dass es jetzt nicht da Made in China drauf stand, sondern schon Made in Germany. Und dann dachte ich, naja, okay, das kann ja jetzt nicht das Schlechteste sein. Bin vielleicht sogar in so einen Barfladen gegangen und habe mir die da geholt, weil ich dachte, okay, das ist ja dann vielleicht nochmal besser. Gut, muss ich zugeben. Habe ich mir nicht weiterführende
0: Hersteller direkt wahrscheinlich nachfragen.
2: Genau, habe ich mir nicht weiterführende Gedanken gemacht, auch zu blauäugig gewesen. Würde ich jetzt so auch nicht mehr machen. Da bin ich jetzt wirklich auch schon ordentlich geheilt von.
1: Ja, ist crazy, ne?
2: Ja, aber ich finde das richtig, was Nina sagt, du bist kein schlechter Hundehalter, wenn du sagst, ich gebe das trotzdem. Ja. Ich gehe das Risiko in Anführungsstrichen ein, ich beobachte meinen Hund gut. Rinder kriegt er vielleicht nie, aber er kriegt immer Schweineohren. Das ist ja auch was anderes, vielleicht passiert das da ja auch nicht, ne? Man weiß es nicht, aber ich finde es wirklich wichtig, jetzt nicht draußen denken, du bist ein schlechter Hundemensch, weil du deinem Hund heute noch einen Rinderkopfhaut oder auch ein Schweineohr gegeben hast. Das fände ich jetzt wäre eine falsche Message.
0: Ja, und man muss ja auch sagen, ne, also auch der Deutsche Verband für Heimtierbedarf, der hat auch mit den öffentlichen Stellen ja zusammengearbeitet, weil ich glaube, niemand möchte jetzt absichtlich ein schlimmes Produkt herstellen.
2: Ja, genau.
0: Ne?
2: Ja.
0: Nee. Ich meine, das ist ja ein Problem der Globalisierung auch. Da sind wir jetzt dann so voll
1: die drin.
0: Strukturellen, politischen. Also ich weiß, dass diese Firma in Finnland zumindest angekündigt hat, jetzt ihre Fabriken irgendwie vermehrt nach Europa zu verlegen. Also ob die das jetzt machen, weiß man natürlich nicht. Ne? Aber das war so von denen anscheinend eine Konsequenz. Genau, ne? Das ist dann ein Punkt, den man vielleicht überlegen kann, ob man halt so ein bisschen kontrolliertere Herstellung wieder hat. Da muss man aber eben auch mit höheren Kosten natürlich
2: rechnen. Und da würde ich jetzt persönlich sagen, würde ich ja in jedem Fall in Kauf nehmen. Dann gibt es halt einmal die Woche weniger Snacks, aber dafür gibt es einen wirklich hochwertigen. Aber klar ist, sicherlich kann sich das nicht jeder leisten.
0: Ja.
2: Ne?
0: Ja.
2: Das kann ich auch verstehen.
0: Ja.
2: Aber ich wäre natürlich total für, das in Europa produzieren zu lassen und transparenter, genau.
1: Ja, ja.
2: Und das wird es wohl wahrscheinlich nicht funktionieren, weil es kann ja nicht jeder Hundehalter jetzt beim Hersteller anrufen und sagen, hallo, könnt ihr mir mal sagen, was verarbeitet wird? Und selbst wenn, weiß man ja immer noch nicht mit diesen ganzen Fachbegriffen und was auch immer und wie auch immer es verarbeitet wurde, kannst du ja in der Regel auch nichts mit anfangen.
1: Nee.
2: Wenn du dich damit nicht auskennst.
1: Nee.
2: Wenn du nicht bei der nächsten Neurologin anrufen kannst, sagst du, so, kannst du mir jetzt bitte auch noch sagen?
0: Tatsächlich mit Futtermitteln, das ist eigentlich auch gar nicht mein Feld. Da wurde ich jetzt so reingeworfen.
1: Da wurdest du so reingeworfen.
2: Und das ist ja wirklich auch nochmal ein spezielles Feld und das ist ja Wahnsinn. Futter und Hunde.
0: Ja.
2: Hilfe.
1: Unfassbar.
2: Ja.
1: Nina, was geht denn jetzt praktisch noch weiter? Also wie läuft die Studie noch weiter? Was ist euer Ziel konkret und was würdest du dir auch wünschen? Ich glaube, du hast es schon ein bisschen angesprochen, vielleicht ein bisschen mehr Transparenz.
0: Ja, genau. Ne? Das wäre, glaube ich, für alle jetzt auch, die verunsichert waren durch ja, diese Infos, Transparenz, was man eigentlich da kauft. Nachverfolgbarkeit ist natürlich was, was wir uns alle wünschen. Genau, was jetzt noch weitergeht, ist, dass ja diese Produkte weiter untersucht werden, weil wie gesagt, manches jetzt erst Screening-Tests waren. Das heißt, da laufen jetzt noch weitere Untersuchungen bei den öffentlichen Stellen und da wird es, denke ich, auch immer Stellungnahmen vom BfR dann geben. Und bei uns ist es so, dass wir jetzt diese unheimliche Datenmenge auswerten und da gibt es im Prinzip zwei Teile. Einmal mit den beteiligten TierneurologInnen, wo wir eben die Symptomatik ein bisschen genauer beschreiben. Und dann gibt es eben diese ganz große Risikoanalyse, ja, wo wir jetzt eben diese sehr, sehr vielen Datensätze auswerten. Gibt es noch andere Risikofaktoren? Ne? Sind irgendwie bestimmte Rassen mehr betroffen? Wobei wir das bis jetzt gar nicht gesehen haben. Also es waren häufig mittelgroße oder größere Hunde. Mhm. Ich denke aber einfach, weil der Chihuahua halt nicht diesen riesen Knochen knabbert. Ja. Ne? So.
1: Wahrscheinlich.
0: Und genau, das heißt, da ja sind wir jetzt dann am Auswerten und da ist natürlich das Ziel, das dann auch zu veröffentlichen.
2: Spannend.
1: Ich finde das so unfassbar. Ja, ich finde vor allen Dingen, also für dich fühlt es sich wahrscheinlich komplett anders an, Nina, weil du hast ja vorhin schon gesagt, man hat das Gefühl, man kommt nicht voran. Aber ich finde, ihr habt schon so viel gemacht in dieser kurzen Zeit. Also es erinnert mich so ein bisschen an den Corona-Impfstoff, weil es so nötig war, dass ihr so schnell handeln musstet.
0: Ja,
1: ne?
0: Da bin ich total froh. Also genau über diese Öffentlichkeitsarbeit und eben ne, auch die große Presseresonanz, dass ich schon denke, dass man zumindest verhindern konnte, dass viel mehr Hunde jetzt eingeschläfert werden, einfach weil man schon sagen konnte, okay, das könnte eine mögliche Ursache sein. Man kann das prinzipiell symptomatisch behandeln und die können sich auch wieder erholen. Ich glaube, das war schon mal ganz wichtig, weil letzten September, Anfang Oktober sah das noch ganz anders aus. Da wusste niemand richtig, was dahinter steckt, wie das weitergeht. Genau.
1: Unfassbar. Also ich bin so begeistert. Also vielen, vielen Dank, Nina, dass du heute bei uns warst,
0: danke
1: dass
0: euch.
1: Du uns das alles so ausführlich auch erzählt hast, wie das alles bei euch abgelaufen ist, wirklich ja von Tag 1 bis jetzt, wie es weitergeht. Also vielen, vielen Dank dafür und wenn ihr natürlich irgendwie Fragen habt oder sowas, ne, dann werdet die gerne los. Vielleicht habt ihr ja auch Erfahrungswerte, wer weiß. Dann teilt ihr auf jeden Fall gerne mit uns. Ihr könnt das ja immer hier bei Spotify unten drunter machen, direkt unter der Folge. Oder ihr schreibt uns bei Instagram hunderunde_podcast. Und da freuen wir uns auf jeden Fall, wenn ihr euch meldet und wenn euch auch diese Folge gefallen hat. Also lasst es uns gerne wissen. Wir freuen uns natürlich auch über 5 Sterne bei Spotify und bei allen anderen Plattformen auch. Und ansonsten hören wir uns auch ganz, ganz bald wieder.
2: Ja. Ne? Genau, dann verwöhnt eure Hunde vielleicht mit einem leckeren Kong, mit einer leckeren Schleckmatte. Oder einer Möhre, genau. Oder versteckt ein paar Leckerlis. Es gibt auch andere Beschäftigungsmöglichkeiten.
0: Genau.
2: Und passt einfach gut auf euch und auf euren Hund auf und dann geht schon nichts schief.
1: Sehr gut. Und ansonsten gibt es ja so tolle Leute wie Nina, wenn doch mal was schief
2: genau,
1: geht.
2: Genau, dann fahrt ihr zu Nina. Ja, mit wen fahren?
0: 24/7.
2: Ja, genau. Das muss man nochmal sagen, die Tierärztliche Hochschule in Hannover hat 24/7 auf. Da könnt ihr jederzeit hinfahren. Und da wird euch immer geholfen.
1: Ja, sehr, sehr gut. Vielen, vielen Dank, Nina. Das war wirklich sehr, sehr toll.
0: Danke
2: ja, vielen
0: für das
2: Dank.
0: Interesse.
2: Ja, vielen Dank.
1: Und dann macht's gut, ihr Lieben. Bis bald.
2: Tschüss.

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1: Ich bin Diana Kramer. Nach dem massiven Angriff auf die ukrainische Hauptstadt Kiew am Wochenende droht Russland mit neuen, schweren Angriffen. Das Außenministerium in Moskau rief ausländische Diplomaten dazu auf, Kiew schnellstmöglich zu verlassen.
2: Schon am Wochenende hat Russland mit dem Einsatz einer Mittelstreckenrakete vom Typ Areschnik den Konflikt in der Ukraine verschärft. In Kiew wurden dabei schwere Verwüstungen angerichtet. Laut Moskau ist dies aber erst der Anfang. Weitere Angriffe sollen folgen, angeblich als Vergeltung auf einen ukrainischen Angriff gegen ein Wohnheim im von Russland kontrollierten Donbass-Gebiet. Der Kreml warf der Ukraine in dem Zusammenhang den Beschuss von Zivilisten vor. Dass das russische Militär selbst regelmäßig ukrainische Zivilisten tötet, blendet Moskau dabei aus. Aus Moskau, André Berlin.
1: Die USA stehen nach Angaben von Präsident Donald Trump kurz vor einem Rahmenabkommen mit dem Iran und der Wiedereröffnung der Straße von Hormuz. Ein Deal sei weitgehend ausgehandelt, schrieb Trump am Wochenende auf der Plattform Truth Social. Obwohl er Hoffnungen auf einen schnellen Durchbruch dämpfte, gaben die Ölpreise an den internationalen Märkten deutlich nach. Bei sommerlichem Badewetter sind am Pfingstwochenende in Freibädern, Seen und Flüssen 6 Menschen ums Leben gekommen. Darunter waren auch 4 Kinder und Jugendliche, teilten die Behörden mit. Die Unglücke bei Temperaturen um die 30 Grad ereigneten sich in Niedersachsen, Bayern, Nordrhein-Westfalen und Rheinland-Pfalz. Das jüngste Opfer, ein 4-jähriger Junge, wurde tot im Wasser in einem Freibad in Ludwigshafen entdeckt. Er ist vermutlich ertrunken. Die weiteren Opfer waren 11, 13 und 14 Jahre alt. Außerdem wurden 2 Männer tot aus Badeseen geborgen. Damit zum Fußball. Der VfL Wolfsburg steigt zum ersten Mal in seiner Geschichte aus der Fußball-Bundesliga ab. Die lange in Unterzahl spielende Mannschaft von Trainer Dieter Hecking verlor im Relegationsrückspiel gegen den Zweitligadritten SC Paderborn mit 1:2 nach Verlängerung. Paderborns Laurin Kurda nach dem Spiel bei Sky Sport.
3: Ja, ich weiß nicht, wie viele Tage ich dafür noch brauchen werde, aber jetzt gerade ist einfach schön, das zu sehen. Die Bilder hier, hart erarbeitet die Saison. Irgendwie hat gefühlt alles gegen uns gestanden und wir haben es trotzdem geschafft. Ja, toll.
1: Für den SC Paderborn ist es der 3. Aufstieg in die Erstklassigkeit nach 2014 und 2019.